0: Disco auf Südafrika.
1: Eine Megashow soll die Fans vor dem Anpfiff in Stimmung bringen. Popstar Shakira will erstmals den WM-Song Die Die live präsentieren. Mögliche Gewitter und radikale Lehrerproteste überschatten jedoch den Start des Turniers. Die Zufahrtsstraßen zum Stadion sind weitgehend abgesperrt. Auch die Fanmeile im historischen Zentrum der Stadt wird streng überwacht, damit Protestaktionen das Fußballfest nicht beeinträchtigen. Aus Mexiko-Stadt Andreas Usacabrius.
0: Das deutsche Team startet dann am Sonntag ins Turnier gegen WM-Neuling Curaçao.
2: Das Wetter.
3: Und auch heute wird das wieder eine wolkige Nacht bei uns. Weitere Schauer gibt es nur noch sehr selten. Gewitter sind auch so gut wie rausgezogen aus NRW. Das Ganze bei Temperaturen zwischen 9 und 5 Grad. Nachher wird es dann leider wieder grau. Hier und da wird es wieder Regenschauer geben und richtig warm wird es auch nicht mehr. Wobei wir erreichen wenigstens noch Temperaturen zwischen 17 und 19 Grad dann.
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4: A3 Oberhausen-Arnheim. Zwischen Oberhausen-Holten und Kreuz Oberhausen 1 Kilometer Stau. Wir wünschen allen unterwegs gute Fahrt.
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3: Hallo und ich bin Kevin Zimmer. Ich freue mich, dass ihr diese Nacht bei mir seid. Und ich bin ja auch irgendwie bei euch, ja, egal wo ihr gerade seid. Total egal. Mir egal, ob ihr nicht schlafen könnt oder arbeiten müsst. Wir halten hier zusammen in dieser Nacht. Jetzt mit Sarah Larsen und Lush Life.

0: Am Sonntag sind wir im Deutschen Fußballmuseum in Dortmund. Immer wenn Deutschland bei der WM spielt, sind wir da und quatschen über Fußball mit prominenten Gästen. Unter anderem Comedian Markus Krebs, der ist jetzt schon hier. Hast du dich in Datum vertan oder hast gedacht, guckst du mal vorher vorbei?
1: Ich wollte mich schon mal eingerufen. Ja, das ist ja ein wichtiges Spiel. Deutscher Curaçao, da ist ja, muss man ja sagen, ist ja ein Klassiker.
0: Absolut.
1: Und da kann man sich vorher mal schön einlabern.
0: Ja. Ich sag mal so, du kennst das ja eh, du hattest ja eine Sportlerkneipe. Da saßen vermutlich auch die ein oder anderen Bundestrainer drin, oder?
1: Es war tatsächlich Pierre Littbarski war mal da.
0: Nein.
1: Mit dem Original von 1990, dem Pokal. Weil der Verein, der da, wo ich die Kneipe hatte, gespielt, Etus Bissigheim, haben da bei so einem Gewinnspiel mitgemacht. Und die haben Pierre Littbarski tatsächlich gewonnen, dass der mal vorbeikommt, dass wir Fotos da machen konnten.
0: Nein.
1: Und natürlich hatte ich an diesem Tag einen Auftritt, habe ihn da noch nicht kennengelernt, habe ihn später kennengelernt.
0: Ja, das ist ein wahnsinnig netter Typ, muss ich sagen.
1: Super. Ja,
0: das ist
1: wirklich,
0: ja, der hat auch ganz oft in so einer Bauchtasche sein WM-Trikot von 1990 dabei.
1: Ja, kann ja mal sagen, so habe ich meine Mütze immer mit.
0: Dann gucken wir mal auf deine Tour. Ab Juli bist du dann wieder auf NRW-Tour. Ich frage mich ja immer, ist das dann so ein bisschen auch wie so ein WM-Turnier für dich, wenn du so auf so einer Tour bist? Also
1: ja,
0: man lernt ja vieles kennen da auch dann, ne? Viele andere Gebiete.
1: Man ja, hat halt ja immer ein Thema, ne? Ein neues Thema, allein, dass man über die WM sprechen kann. Egal, was passiert, jetzt, ob man gewinnt oder verliert oder irgendwie sowas, aber man hat ein Thema, was man von der Bühne aus mit dem Publikum besprechen kann. Das ist immer ganz, ganz witzig. Aber ansonsten ist es natürlich für mich, ich weiß ganz genau, wo ich hin muss und werde mich dementsprechend immer vorbereiten. Also gar nicht. Mache ich tatsächlich nicht. Ich
0: mache
1: überhaupt nichts. Ich sitze backstage mit meinen Leuten da und dann labern wir und so, ach guck mal, ist 8 Uhr, ich sollte mal auf die Bühne gehen.
0: Markus Krebs, ab Juli auf NRW-Tour in Dortmund, Leverkusen, Neuss, Münster, Borken, Wuppertal, Krefeld und die andere Hälfte habe ich vergessen, aber ihr könnt es im Internet nachlesen und am Sonntag, Markus, dann bei uns. Ich freue mich, kommst du im Trikot ins Deutsche Fußballmuseum? Hast du ein Deutschland-Trikot oder kommst du im MSV-Trikot?
1: Ich habe tatsächlich drei Trikots und das Auswärtstrikot, weil ich wirklich tatsächlich schön finde.
0: Das blaue?
1: Ja,
0: wie viele sagen, das sieht aus wie ein Schlafanzug?
1: Ja, aber ich schlafe ja auch oft. Nee, aber ich werde ein Trikot anhaben, aber ob ich das Heim- oder Auswärtstrikot anziehe, das weiß ich noch nicht.
0: Markus Krebs, schön, dass du schon da bist
1: ja.
0: Und vielen Dank und wir sehen uns am Sonntag im Trikot.
1: Sehr gerne.
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0: Das Wetter.
1: Eine relativ wolkige Nacht liegt da gerade vor uns. Die Schauer sind aber jetzt so langsam aus NRW rausgezogen. Wenn dann nur noch vereinzelt, so kleinere Schauer. Nachher kommen aber neue Regenwolken zu uns rein. Die bringen auch wieder Schauer mit im Tagesverlauf. Und dann erreichen wir Temperaturen so zwischen 17 und 19 Grad. Und auch am Freitag bleibt es stark bewölkt. Und auch da wird es immer wieder Regenschauer geben. Aber zumindest erreichen wir am Freitag mal die 20 Grad Marke.
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2: A61 München-Gladbach-Venlo zwischen Kaldenkirchen Süd und Kaldenkirchen, 1 Kilometer Stau. Wir wünschen allen unterwegs gute Fahrt.
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1: Ich will in diesem Jahr nichts davon hören, dass der Boden zu trocken ist. Ich meine, bei dem ganzen Regen, der so in den letzten Tagen runtergekommen ist, das jetzt regnet es auch noch hier bei Gary Halliwell. Aber da könnte der Aufschlag für die Regentropfen eher ein bisschen härter ausfallen. It's raining, man. Jetzt bei uns. Und damit hoffe ich, dass ihr gut durch die Nacht kommt.

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0: Heute ist es soweit. Heute startet die Fußball-Weltmeisterschaft hochoffiziell in Mexiko-Stadt.
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0: Und das Ganze im legendären Estadio Azteca. Laufen derzeit auch noch die Proben für die große Eröffnungszeremonie. Musik, Lichtshow und ein neuer FIFA-Bühnenauftritt soll den Startschuss für das Turnier mit 48 Nationen geben. Ralf Boss aus unserem WM-Studio. Wie groß fällt die Inszenierung denn dann wirklich aus?
2: Die FIFA plant eine deutlich modernisierte Eröffnungszeremonie. Im Mittelpunkt steht eine Mischung aus mexikanischer Kultur, internationaler Popmusik und einer großen Stadionshow mit hunderten Mitwirkenden. Neben Tanz- und Lichtchoreografien soll auch der neue WM-Song Die Die von Shakira live präsentiert werden. Es soll darüber hinaus eine Mischung aus mexikanischer Tradition, Handwerkskunst und Lebensfreude geben.
0: Das klingt nach einer deutlich größeren Show als bei früheren Turnieren. Aber was bedeutet das konkret für Fans im Stadion und vor dem Bildschirm?
2: Für die Zuschauer soll die Zeremonie vor allem emotionaler und näher an den Teams sein. Statt reiner Show-Elemente setzt die FIFA auf gemeinsame Bilder aller Nationalmannschaften, große Flaggen und eine stärker erzählte WM-Geschichte. Auch technisch wird aufgerüstet. Licht, Drohnen und Stadionprojektionen sollen das Azteca in eine Art riesige Bühne verwandeln, die den Start der WM weltweit sichtbar macht. Die Fans im Stadion werden aktiv in die Show eingebunden und wurden gebeten, frühzeitig anzureisen, damit alles reibungslos funktioniert.
0: Okay, ein spektakulärer Auftakt also ist geplant in Mexiko-Stadt. Vielen Dank, Ralf Bosse, für die Einordnung und den Blick hinter die Kulissen der WM-Eröffnungszeremonie, die dann heute Abend, 1,5 Stunden vor dem Eröffnungsspiel Mexiko gegen Südafrika, beginnt.
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1: Ich bin Thomas Brock. Das iranische Militär hat die Straße von Hormuz als Reaktion auf die jüngsten US-Angriffe komplett gesperrt. Jedes Schiff, das die Meerenge zu passieren versuche, werde angegriffen, hieß es in einer Erklärung der iranischen Militärführung. Die USA hatten zuvor neue Angriffe im Süden des Landes begonnen.
2: Nach heftigen US-Angriffen auf Hafenstädte entlang der iranischen Südküste blockiert der Iran die wichtige Transportroute für Öl und Gas komplett. Zuvor hatte Präsident Trump erklärt, das US-Militär habe zahlreichen Handelsschiffen in geheimer Mission die Durchfahrt ermöglicht. Die Straße von Hormuz ist ein zentraler Streitpunkt bei den Verhandlungen. Eine Einigung scheint in weite Ferne gerückt, auch wenn Trump behauptet, der Iran habe ihn angerufen und um einen Stopp der Bombardierungen gebeten. Die US-Angriffswelle sei begrenzt, sagt Trump. Aus den USA, Tina Eck.
1: Die Spitzen der schwarz-roten Koalition haben weitere Gespräche mit Arbeitgebern und Gewerkschaften über Reformen in Deutschland vereinbart. Das teilte ein Regierungssprecher nach Beratungen im Kanzleramt mit. Die Vertreter der Regierungskoalition begrüßten die Bereitschaft der Wirtschafts- und Gewerkschaftsvertreter, den Reformprozess konstruktiv zu begleiten, hieß es weiter. Union und SPD wollen bis zur Sommerpause grundlegende Reformen auf den Weg bringen. Bei dem Gespräch im Kanzleramt ging es um die Situation am Arbeitsmarkt, die Stabilität und Sicherung der Sozialversicherungen, Bürokratieabbau und Steuerpolitik. Normalerweise erhöhen sich die Diäten der Bundestagsabgeordneten jedes Jahr automatisch. Diesmal wollen die Politiker darauf verzichten und eine Nullrunde einlegen. Das entsprechende Gesetz geht heute in den Bundestag. Beschlossen wird es noch nicht.
3: Eigentlich steigen die Diäten der Bundestagsabgeordneten jedes Jahr zum 1. Juli. Das liegt daran, dass ihre Bezüge an die Entwicklung der Durchschnittslöhne in Deutschland gekoppelt sind. Diesmal hätte das knapp 500 Euro mehr im Monat bedeutet. Darauf wollen die Parlamentarier aber dieses Jahr verzichten. Union und SPD begründen das mit der angespannten Haushalts- und Wirtschaftslage. Zoe Tassovali, Nachrichtenredaktion.
1: Der sogenannte Tankrabatt fällt wie geplant Ende des Monats weg. Das haben nach Informationen der Bild-Zeitung die Fraktion von Union und SPD entschieden. Nach langen Beratungen habe man sich entschieden, den Rabatt wie geplant am 30. Juni auslaufen zu lassen, sagt der Unionsfraktionsvize Müller der Zeitung. Zusammen mit dem SPD-Fraktionsvize Zorn sagte er auch, bei einem möglichen starken Preisanstieg könne man schnell reagieren, auch in den Sommerferien.
4: Das Wetter.
5: Wir bekommen heute mal einen klaren Himmel, mal wird's bewölkt, örtlich auch mit Regen bei höchstens 19 Grad. Morgen am Freitag bleibt es so wechselhaft und örtlich nass mit maximal 20 Grad.
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7: A4 Aachen-Köln, zwischen Kreuz Köln-Süd und Köln-Poll, 1 Kilometer Stau. Und A44 Dortmund-Kassel, zwischen Soest-Ost und Erwitte-Anröchte, 1 Kilometer stockender Verkehr. Wir wünschen allen unterwegs gute Fahrt.
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5: Einmal mit Schaf, bitte. Sascha Fassbender hier. Und die Airline Eurowings bietet jetzt im Bordbistro Döner an. Und ich lese hier wieder. Sie bieten wieder Döner an. Das gab es schon mal? Wie konnte ich das verpassen? Vor allem das Witzigste ist, Eurowings verzichtet bewusst im Flieger auf eine Zutat: Knoblauch.

0: Die WM steht auf der Matte und jetzt sind die Prospekte wieder voll mit neuen Fernsehern. Es ist ja jedes Mal irgendwie das Gleiche, ne? Die Elektrohändler merken vor einem großen Fußballturnier, es gibt offenbar Interesse an einem neuen Fernseher und dann machen sie richtig Asche. Aber für was? Kollege Kevin Zimmer bleibt bei seinem alten Fernseher.
1: Ja, guck dir mal die Preise an. Ich habe so das Gefühl, dass das jetzt keine gute Zeit ist, sich einen neuen Fernseher zu kaufen.
2: Ah. Ja, oh, weißt du das nicht?
3: Nein.
4: Es könnte da einen Zusammenhang mit der Fußball-WM geben. Ich bleib da, glaube ich, mal dran. Aber brauchen wir wirklich, um Fußball zu gucken, diesen ganzen Technik-Schnick-Schnack? Da werden Dolby-Surround-Anlagen um einen herumgebaut. Ne? Am Ende klingt es immer so, als ob dich einer von der Seite anquatscht. Komm, lass das sein, ja?
3: Hab's noch keinen Ton verfehlt. Ja, aber egal.
4: Und ganz ehrlich, brauchen wir wirklich diese ultra teuren Ultra-HD-Glotzen? Ja? Siehst doch eh nichts, ne? Also du hast ja gefühlt die ganze Familie und die halbe Nachbarschaft bei dir sitzen. Und was nutzt dir da Ultra-HD, wenn du, was weiß ich, 1400 mal 2000 Schlag-mich-tot-Pixel durch die fisselige Deutschland-Perücke von der Nachbarin siehst? Die es total pfiffig und lustig fand, diese besondere Größe zu kaufen, ja? Und die sitzt ausgerechnet vor dir. Ja, selbst neben dir wäre in dem Fall schlimm.
2: So viele Leute habe ich ja noch nie in mein Haus gehabt, nicht?
4: Ja. Ja, immer mehr Köpfe und Ärsche. Ja, Entschuldigung, die schieben sich halt ins Bild. Ja? Will noch jemand eine Frikadelle? Bernd, willst du noch ein Bier? Da hilft auch kein größerer Fernseher. Nichts. Ich sag doch, kein Bier für Bernd. Ja, habe ich tausendmal gesagt. Jeder weiß, dass der nach dem dritten Bier nichts mehr halten kann. Steht im 5-Minuten-Takt auf und dann genau im Bild. Neuer Fernseher macht da mal gar nichts. Also ich kauf keinen. Liebe Elektromärkte, ihr könnt euch eure neuen Fernseher zu dem Preis auch in den HDMI-Anschluss schieben, ja? Jetzt gucke ich die Fußball-Weltmeisterschaft auf 50 Zoll ohne Dolby Surround oder doch beim Nachbarn. Der hat nämlich einen neuen Fernseher.

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0: Das Wetter.
1: Wir bekommen weiter nur stellenweise Sommer. Oft kommen Wolken dazwischen, manchmal auch Regen. Das Ganze bei maximal 19 Grad. Morgen am Freitag gibt es nicht wirklich was Neues. Wieder mal sonnig, mal wolkig, aber eben auch einfach mal regnerisch bei bis zu 20 Grad.
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2: Zurzeit liegen uns keine Meldungen vor. Wir wünschen allen unterwegs gute Fahrt.
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1: Die Fußball-WM steht in den Startlöchern, habt ihr sicherlich schon mitbekommen. Und in Mexiko sind sie alle schon krass aufgeregt. Wegen der Eröffnung der WM fällt da in Mexiko statt an allen Unis und Schulen der Unterricht aus. Und Beamte sollen nach Möglichkeit von zu Hause aus arbeiten. Ausgenommen sind unter anderem, klar, Ärzte, Polizisten, Katastrophenschützer und sowas. Die Regierung hat auch private Unternehmen dazu aufgefordert, ihren Angestellten die Arbeit im Homeoffice zu ermöglichen. Der Grund vor allem, klar, zum Eröffnungsspiel soll es kein Verkehrschaos geben. So, schulfrei und Homeoffice in Mexiko-Stadt wegen der Eröffnung. Gilt das dann auch in NRW?

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1: Ich bin Thomas Brock. Das iranische Militär hat die Straße von Hormuz als Reaktion auf die jüngsten US-Angriffe nach eigenen Angaben komplett gesperrt. Jedes Schiff, das die Meerenge zu passieren versuche, werde angegriffen, hieß es in einer Erklärung. Kurz darauf berichtete der staatliche Rundfunk bereits, dass zwei Schiffe beschossen worden seien. Das US-Militär hatte zuvor auf Befehl von Präsident Trump mit neuen Angriffen auf Ziele im Iran begonnen. Iranische Staatsmedien meldeten Explosionen in mehreren Hafenstädten entlang der Südküste. Der sogenannte Tankrabatt fällt wie geplant Ende Juni weg. Das haben nach Informationen der Bild die Fraktionen von Union und SPD entschieden. Die Koalition hatte die Spritsteuer im Mai und Juni um knapp 17 Cent pro Liter gesenkt.
2: Der Tankrabatt war von Beginn an für 2 Monate geplant. Zuletzt hatte es aber viele Debatten über eine mögliche Verlängerung gegeben. Jetzt ist das Ende amtlich. Der Rabatt habe gut gewirkt, heißt es aus den Regierungsfraktionen, aber er sei finanzpolitisch nicht sinnvoll. Man könne es sich in der aktuellen Lage nicht leisten, Schulden dafür aufzunehmen. Damit dürften die Preise an den Zapfsäulen ab Juli wieder nach oben gehen und das kurz vor den Sommerferien. Ursula Winkler, Nachrichtenredaktion.
1: Die Spitzen der schwarz-roten Koalition haben weitere Gespräche mit Arbeitgebern und Gewerkschaften über Reformen in Deutschland vereinbart. Das teilte ein Regierungssprecher nach Beratungen im Kanzleramt mit. Die Vertreter der Regierungskoalition begrüßten die Bereitschaft der Wirtschafts- und Gewerkschaftsvertreter, den Reformprozess konstruktiv zu begleiten, hieß es weiter. Union und SPD wollen bis zur Sommerpause grundlegende Reformen auf den Weg bringen. Bei dem Gespräch im Kanzleramt ging es um die Situation am Arbeitsmarkt, die Stabilität und Sicherung der Sozialversicherung, Bürokratieabbau und Steuerpolitik. Heute Abend startet die Fußball-Weltmeisterschaft in Kanada, Mexiko und den USA. Die große Eröffnung ist in Mexiko-Stadt im Aztekenstadion. Im Auftaktspiel trifft Co-Gastgeber Mexiko auf Südafrika.
3: Eine Megashow soll die Fans vor dem Anpfiff in Stimmung bringen. Popstar Shakira will erstmals den WM-Song Die Die live präsentieren. Mögliche Gewitter und radikale Lehrerproteste überschatten jedoch den Start des Turniers. Die Zufahrtsstraßen zum Stadion sind weitgehend abgesperrt. Auch die Fanmeile im historischen Zentrum der Stadt wird streng überwacht, damit Protestaktionen das Fußballfest nicht beeinträchtigen. Aus Mexiko-Stadt Andreas Osacabrius.
1: Das deutsche Team startet dann am Sonntag ins Turnier gegen WM-Neuling Curaçao.
4: Das Wetter.
5: Was ein wechselhaftes Wetter. Heute gibt's einen Mix aus Sonne und Wolken, aber eben immer mal wieder auch Regen bei bis zu 19 Grad. Morgen am Freitag, ja, fast genauso nochmal, stellenweise nass mit maximal 20 Grad.
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6: Zurzeit liegen uns keine Meldungen vor. Wir wünschen allen unterwegs gute Fahrt.
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5: Mit Sascha Fassbender und einem absoluten

Ohrwurm. Ob im Positiven oder im Negativen, das entscheidet ihr mal schön. Taylor Swift mit Opalite. Ich kriege dieses... Ich krieg's nicht mehr aus meinem Kopf raus. Ah!

0: WM-Songs. Die gehören ja mittlerweile genauso zu einem großen Fußballturnier dazu wie Fanmeilen, Trikots und Menschen, die plötzlich zu Bundestrainern werden. Einen davon liefert in diesem Jahr
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0: Ja, so einen WM-Song liefert in diesem Jahr Vincent Weiss. Kurz für immer heißt die Nummer. Die war ursprünglich gar nicht als WM-Song geplant. Ist nämlich schon Anfang des Jahres auf seinem neuen Album Hast du kurz Zeit erschienen. Album war übrigens auch direkt auf Platz 1 der deutschen Albumcharts.
2: Mit Kurz für immer habe ich einen Song geschrieben, der Gefühle und Momente, die viel zu schnell vorbeigehen, einfach festhalten will. Und ich freue mich umso mehr, dass das bei der Fußball-WM weitergetragen wird. Während diese 90 Minuten Spielzeit, die sollen einfach nicht aufhören, wenn man diese Spannung und dieses Gefühl eigentlich viel, viel weiter tragen möchte.
0: Ja, ist für den guten Vincent Weiss jetzt auch nichts Neues. Schon zur EM 21 hat er gemeinsam mit Johannes Oerding Musik beigesteuert. Jetzt ist er also zum zweiten Mal musikalisch bei einem Fußballsommer mit dabei. Ja, ist eigentlich ganz cool, ne?
2: Ich fühle mich natürlich riesig geehrt, dass ich mit Kurz für immer ein zweites Mal ein Fußballturnier musikalisch begleiten darf. Ich wünsche der Mannschaft viel Erfolg und hoffe, dass wir diesmal sehr, sehr lange am Turnier teilhaben dürfen.
0: Das hoffen wir alle und dem Wunsch schließen wir uns dann natürlich auch an. Vincent Weiss jetzt für euch im besten Mix mit seinem WM-Song dieses Jahr, Kurz für immer.
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0: Das Wetter.
1: Wir bekommen heute mal einen klaren Himmel, mal wird's bewölkt, örtlich auch mit Regen bei höchstens 19 Grad. Morgen am Freitag bleibt es so wechselhaft und örtlich nass mit maximal 20 Grad.
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2: A4 Aachen-Köln, zwischen Kreuz Köln-West und Köln-Klettenberg, 1 Kilometer Stau. Wir wünschen allen unterwegs gute Fahrt.
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1: Einen schönen, guten, ganz frühen Donnerstagmorgen, jetzt mit einem richtig tollen 2000er. Ja, ja. Das sind Blue

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0: Sommer, ja. Auf dem Land heißt das Schützenfest, Schützenfest, Schützenfest. Da ist das ja beinahe schon gesetzlicher Feiertag. Comedian Hannes Höfer hat zwar noch nie so den Vogel abgeschossen, aber er ist auch auf dem Dorf aufgewachsen und weiß, Schützenfest kommt sogar vor Fußball-WM.
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2: Es ist das größte Sportevent des Jahres. Achso, ja, Fußball-WM steht auch an. Aber Leute, es ist Schützenfestzeit, ja? Ich bin auf dem Dorf groß geworden, das Woodstock im Festzelt. Gut, ich weiß, Schützenfest gibt's auch in Städten. Im Ruhrgebiet habe ich letztens gesehen, ein bisschen anders, glaube ich. Ne? Da bringt jeder seine eigene Waffe mit, halbautomatisch, ohne Seriennummer. Und man ballert zwar auf den Vogel, aber eben aus dem fahrenden Auto. Super Schützen da. Aber auf dem Dorf, da ist das richtig Ausnahmezustand. Da ziehst du von Fest zu Fest. Mein Vater war mehr auf Tour als Bon Jovi zu der Zeit. Der Dorfabend, das war unser ESC. Verrückte, verkleidet auf der Bühne. Keiner kann singen, aber alle haben Spaß. Ob du Schützenkönig geworden bist, das hast du nach deinem Rausch aus der Tageszeitung erfahren. Da hast du zu Gott gebetet, dass du deine Frau zur Königin erklärt hast und nicht wieder die vom Nachbarn. Herrlich. Rumballern, trinken. Ein Fest für die ganze Familie. Und immer dran denken, man kann auch ohne Spaß Alkohol haben. Oder war es, man kann auch ohne Schützenfest trinken? Oder war es viel Spaß beim Saufen? Ich weiß nicht.
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1: Ich bin Thomas Vogt. Das iranische Militär hat die Straße von Hormuz als Reaktion auf die jüngsten US-Angriffe komplett gesperrt. Jedes Schiff, das die Meerenge zu passieren versuche, werde angegriffen, hieß es in einer Erklärung der iranischen Militärführung. Die USA hatten zuvor neue Angriffe im Süden des Landes begonnen.
2: Nach heftigen US-Angriffen auf Hafenstädte entlang der iranischen Südküste blockiert der Iran die wichtige Transportroute für Öl und Gas komplett, was die USA dementieren. Zuvor hatte Präsident Trump erklärt, das US-Militär habe zahlreichen Handelsschiffen in geheimer Mission die Durchfahrt ermöglicht. Die Straße von Hormuz ist ein zentraler Streitpunkt bei den Verhandlungen. Eine Einigung scheint in weite Ferne gerückt, auch wenn Trump behauptet, der Iran habe ihn angerufen und um einen Stopp der Bombardierungen gebeten. Aus den USA, Tina Eck.
1: Die Spitzen der schwarz-roten Koalition haben weitere Gespräche mit Arbeitgebern und Gewerkschaften über Reformen in Deutschland vereinbart. Das teilte ein Regierungssprecher nach Beratungen im Kanzleramt mit. Die Vertreter der Regierungskoalition begrüßten die Bereitschaft der Wirtschafts- und Gewerkschaftsvertreter, den Reformprozess konstruktiv zu begleiten, hieß es weiter. Union und SPD wollen bis zur Sommerpause grundlegende Reformen auf den Weg bringen. Bei dem Gespräch im Kanzleramt ging es um die Situation am Arbeitsmarkt, die Stabilität und Sicherung der Sozialversicherungen, Bürokratieabbau und Steuerpolitik. Normalerweise erhöhen sich die Diäten der Bundestagsabgeordneten jedes Jahr automatisch. Diesmal wollen die Politiker darauf verzichten und eine Nullrunde einlegen. Das entsprechende Gesetz geht heute in den Bundestag. Beschlossen wird es noch nicht.
3: Eigentlich steigen die Diäten der Bundestagsabgeordneten jedes Jahr zum 1. Juli. Das liegt daran, dass ihre Bezüge an die Entwicklung der Durchschnittslöhne in Deutschland gekoppelt sind. Diesmal hätte das knapp 500 Euro mehr im Monat bedeutet. Darauf wollen die Parlamentarier aber dieses Jahr verzichten. Union und SPD begründen das mit der angespannten Haushalts- und Wirtschaftslage. Zoe Tassovali, Nachrichtenredaktion.
1: Im legendären Aztekenstadion von Mexiko-Stadt wird heute Abend die bislang größte Fußball-Weltmeisterschaft der Geschichte eröffnet. Die Partie von Mitgastgeber Mexiko gegen Südafrika ist das erste von 104 Spielen des XXL-Turniers. 48 statt wie zuletzt 32 Mannschaften sind bei dem sportlichen Mega-Event dabei. Die USA und Kanada sind die weiteren Gastgeber. Das deutsche Team startet am Sonntag gegen Neuling Curaçao in die WM.
4: Das Wetter.
5: Wir bekommen weiter nur stellenweise Sommer. Oft kommen Wolken dazwischen, manchmal auch Regen. Das Ganze bei maximal 19 Grad. Morgen am Freitag gibt's nicht wirklich was Neues. Wieder mal sonnig, mal wolkig, aber eben auch einfach mal regnerisch bei bis zu 20 Grad.
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6: A4 Aachen-Köln zwischen Kreuz Köln-West und Köln-Klettenberg. 1 Kilometer Stau. Wir wünschen allen unterwegs gute Fahrt.
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5: Einmal mit Schaf, bitte. Sascha Fassbender hier. Und die Airline Eurowings bietet jetzt im Bordbistro Döner an. Und ich lese hier wieder. Sie bieten wieder Döner an. Das gab es schon mal? Wie konnte ich das verpassen? Vor allem das Witzigste ist, Eurowings verzichtet bewusst im Flieger auf eine Zutat, Knoblauch.

0: Krista Sarandi und Good Old Days für den ganz, ganz frühen Donnerstagmorgen. Einen schönen guten Morgen, ihr seid wach, wir sind so halb. Mit wir meine ich mich und Laura Potting.
1: Hallo!
0: Laura, wir schauen, was heute so wichtig ist.
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0: Natürlich die WM. Ne? Es geht los. Heute startet die XXL-Fußball-Weltmeisterschaft in Kanada, Mexiko und den USA. Die große Eröffnung am Abend deutscher Zeit ist in Mexiko-Stadt im Aztekenstadion. 19:30 heute Abend. Im Auftaktspiel trifft dann Gastgeber Mexiko auf Südafrika.
1: Ja, und in Mexiko sind sie alle schon krass aufgeregt. Wegen der Eröffnung der WM fällt da heute in Mexiko-Stadt an allen Schulen und Universitäten der Unterricht aus.
0: Geil.
1: Und Bundesbedienstete sollen nach Möglichkeit auch von zu Hause aus arbeiten.
0: Geil.
1: Ausgenommen unter anderem, ne, logisch, Ärzte, Polizisten, Katastrophenschützer und Mitarbeiter im Bereich der kritischen Infrastruktur. Ja, die Regierung hat auch private Unternehmen dazu aufgefordert, ihren Angestellten heute die Arbeit im Homeoffice zu ermöglichen.
0: Der auch Grund,
1: geil. Oh Gott. Der Grund ist vor allem, zum Eröffnungsspiel soll es kein Verkehrschaos geben.
0: Also jetzt wirklich, so schulfrei und Homeoffice so in Mexiko-Stadt. Ich frage mich, gilt das dann auch für NRW? Ich meine, wir sind ja um die Ecke, quasi, theoretisch. Ich frage für einen Freund.
1: Tja, Sascha, stiller als Antwort ist nicht gut.
0: Schade. Schade Schokolade.
1: Schade Schokolade.
0: So, Laura, zurück zur WM. Mexiko ist ja bereit und wir sind's auch.
1: Absolut. Wir haben nämlich das niedlichste WM-Orakel der Welt gestatten.
3: Ich bin Carla und bin das WM-Orakel.
1: Carla ist 4

0: Jahre alt und ist auch bestens vorbereitet. Sie weiß ganz genau, was bei so einer WM abgeht.
1: Ja. Alle Mannschaften spielen Fußball von allen Ländern. Ägypten und Spanien und andere Länder. Dann gewinnt irgendeine Mannschaft.
2: Süß.
0: Ja, besser hätte ich es auch nicht erklären können.
2: Nein.
0: So, und Carla wird heute noch das Eröffnungsspiel der WM für uns tippen und ab dann auch jedes Deutschlandspiel natürlich.
2: Ja, also unser WM-Orakel hat Bock und alles zur WM. Und den Spielen hört ihr dann natürlich hier bei uns, das ist doch klar.

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0: eben immer mal wieder auch Regen bei bis zu 19 Grad. Morgen am Freitag, ja, fast genauso nochmal, stellenweise nass mit maximal 20 Grad.
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2: Zurzeit liegen uns keine Meldungen vor. Wir wünschen allen unterwegs gute Fahrt.
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0: Es gibt ja wirklich ganz, ganz viele Künstlerinnen und Künstler, die von sich behaupten, ey, ich hab da einen Gute-Laune-Song gemacht. Kann sein, aber das hier ist der Gute-Laune-Song. Katrina and the Waves, Walking on Sunshine, das sind die 80er bei uns. Ich glaube, wenn ihr Gute-Laune-Song googelt, müsste dieser Song hier kommen. Versprochen. Ich wünsche euch einen schönen

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0: Guten Morgen. Bastel. Things we lost in the fire. Der Katholikentag, Deutscher Evangelischer Kirchentag. Haben wir schon mal irgendwie irgendwo gehört, aber ein Kinderkirchentag? Hendrik Meisel von der Evangelischen Kirche war dabei und erzählt im Augenblick mal davon, wie er aus heiterem Himmel viel Schönes für die kirchliche Arbeit mit Kindern und Jugendlichen entdeckt hat.
1: Augenblick mal. Manchmal passiert es ganz plötzlich. Ein Gedanke, ein Wort, ein Gefühl. Und auf einmal ist alles anders. Ich hätte es nicht kommen sehen. Es trifft mich aus heiterem Himmel. So geht es mir manchmal und ich glaube, ihr kennt das auch. Im Mai habe ich in Siegburg die Gesamttagung Kirche mit Kindern 2026 erlebt. Und rückblickend war das wirklich besonders. Erwachsene und Kinder, Haupt- und Ehrenamtliche aus ganz Deutschland, aus allen möglichen kirchlichen Arbeitsbereichen. Regenbögen und Flugzeuge wurden aus Klemmbausteinen gebaut, Material entdeckt, Ideen ausgetauscht, Bekannte wieder getroffen. Und mittendrin diese Momente, die man nicht plant. Ein Kind fragt, wo ist Gott eigentlich, wenn ich ihn nicht sehe? Oder wie groß ist eigentlich der Himmel? Solche Augenblicke lassen sich nicht planen. Sie geschehen einfach, aus heiterem Himmel. Vielleicht ist das genau die Art, wie Gott in unser Leben tritt. Nicht in großen, spektakulären Zeichen, sondern leise, unverhofft. Durch einen Menschen, eine Frage, einen Moment. Als ich aus Siegburg wegfahre, bin ich erfüllt. Von Impulsen, Ideen, Gesprächen, Begegnungen. Nichts davon hatte ich so geplant. Es kam, wie so oft das Beste im Leben, aus heiterem Himmel. Hendrik Meisel von der Evangelischen Kirche für Augenblick mal.

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1: Mit Marc Weiß. Schönen guten Morgen. Deutschland steht vor großen Reformen. Darüber haben am Abend die Spitzen der schwarz-roten Bundesregierung mit Gewerkschaften und Arbeitgebern gesprochen. 3 Stunden sollte das Treffen im Kanzleramt dauern. Mit 3,5 ist es am Ende etwas mehr geworden. Aber Malte Albrecht aus dem News-Team, so ganz konkrete Ergebnisse sind nicht dabei rausgekommen, oder?
2: Nein, die Bundesregierung sprach aber hinterher von einer guten und konzentrierten Atmosphäre. Die Rede war von einem Signal der Geschlossenheit. Regierungssprecher Cornelius sagte, dass die Wirtschafts- und Gewerkschaftsvertreter bereit seien, den Reformprozess konstruktiv zu begleiten. Dazu soll es noch weitere Gespräche geben. Ob die noch vor der Sommerpause sein werden, ist aber noch offen. Schwerpunkte des Treffens gestern waren demnach die Situation am Arbeitsmarkt, die Sicherung der Sozialversicherungen, der Abbau von Bürokratie und Fragen zur Steuerpolitik. Einigkeit habe es gegeben, dass der Wirtschaftsstandort Deutschland vor großen Herausforderungen stehe, dass aber gleichzeitig die Sozialsysteme reformiert und die Bürokratielast verringert werden müssten, sagte der Regierungssprecher. Die Arbeitgeberverbände und Gewerkschaften haben sich noch nicht geäußert, wollen das erst heute nachholen.
1: Infos von Malte Albrecht aus dem News-Team. Vielen Dank. Und jetzt die weiteren Themen in der Zusammenfassung. Schlechte Nachrichten leider für Autofahrer. Der Tankrabatt wird nicht verlängert. Darauf haben sich Union und SPD gestern Abend geeinigt. Damit ist Ende Juni schon Schluss. Man habe die Mineralölkonzerne aber gewarnt, die Preise danach deutlich anzuziehen und könne darauf schnell reagieren, sagten Fraktionssprecher. Wie genau sie reagieren wollen, sagten sie nicht. Die USA und der Iran haben sich in der zweiten Nacht in Folge heftig gegenseitig beschossen. Irans Militär reagierte auf US-Angriffe nach eigenen Angaben mit der kompletten Sperrung der Straße von Hormus und mit Gegenattacken auf Ziele in anderen Golfstaaten. Iranische Medien meldeten Explosionen im Bereich mehrerer Hafenstädte an der Südküste. Heute startet die XXL-Fußball-WM in Kanada, Mexiko und den USA. Die Eröffnung ist am Abend unserer Zeit in Mexiko statt, im Aztekenstadion. Im Auftaktspiel trifft Co-Gastgeber Mexiko auf Südafrika. Auch die Feiern bei dieser WM sollen im XXL-Format stattfinden. Es wird gleich 3 davon geben. Außerdem ist für das Finale geplant, die Halbzeitpause zu verlängern, um auch in dieser Zeit noch etwas Show bieten zu können. Unter Fußballfans ist diese Idee nicht nur beliebt. Die deutsche Nationalmannschaft wird die WM-Eröffnung heute in ihrem Quartier vor der Leinwand verfolgen. Für die DFB-Auswahl geht es am Sonntag los, im ersten Gruppenspiel dann gegen Curaçao. Und das waren die Nachrichten mit Marc Weiß.
3: Wir starten mit frischen 9 Grad in den Tag, gemessen an der Radio Essen Wetterbude in Huttrop. Wir kommen auch auf 19 Grad, aber dann ist schon Schluss heute. Dazu hängen später auch wieder viele Wolken über der Stadt und immer wieder ist auch mal leichter Regen möglich, viel mehr aber nicht. Zwischendurch ist es dann auch trocken und auch mal sonnig.
4: 6:02, ich habe den Radio Essen Verkehrsservice für euch. Schönen guten Morgen. Noch keine größeren Staus. Ein Hinweis für die Alfredstraße stadteinwärts. Zwischen der A52 und der Manfredstraße ist die gesperrt. Dort ist eine Wasserleitung gestern gebrochen. Und deswegen werdet ihr über die Norbertstraße da umgeleitet. Darauf achten. Ansonsten werdet ihr geblitzt von einem der Knöllchenkalles an der Levinstraße Richtung Weidkamp. Kommt gut an.
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4: Guten Morgen. Ich weiß, manch einer von euch braucht zum Wachwerden jetzt am besten so ein richtiges Partylied oder vielleicht auch sowas.
5: Hyper!
3: Ja. Packt jetzt hier nicht wirklich Scooter in die Playlist,
4: nee,
3: oder?
4: Nee, nicht um 6:15, das kann ich nicht. Aber ich brauche nämlich manchmal auch sowas Sanftes, ne, so früh am Morgen, was mich noch ja, wie in so einen ganz kuschelig weichen Bademantel packt. Das kann die Whitney besser hier bei Radio Essen.

0: Mann. Mit Linkin Park werden wir wachgerüttelt bei Radio Essen um 10 nach 6. The Emptiness Machine für euch. Und damit kommen wir zum Filmreifenraub der Sparkasse in Gelsenkirchen. Dazu gibt es Neuigkeiten. Kathi Strickeling ist da aus den Radio Essen Nachrichten. Morgen.
1: Guten Morgen. Ja, sie kommen durch die Tiefgarage, überwinden mehrere Sicherheitssysteme, bohren sich in den Tresorraum und verschwinden mit einer millionenschweren Beute. So war das Ende Dezember. Ne? Da hat ein Einbrecher in einer Sparkasse in Gelsenkirchen-Bur genau das geschafft. Von denen fehlt bis heute jede Spur. Trotzdem starten heute bei uns vor dem Landgericht zwei Prozesse, Kathi. Gegen wen denn?
2: Ja, gegen die Sparkasse. Mhm. Die Einbrecher hatten da ja über 3000 Kundenschließfächer leergeräumt. Und die Kunden sagen jetzt eben, die Sparkasse hätte da mehr für die Sicherheit tun sollen. Mhm. Die Sparkasse auf der anderen Seite sagt dann natürlich, sie haben sich an alle Standards gehalten und deswegen starten eben heute die Zivilprozesse.
1: Mhm. Was genau fordern die Kunden?
2: Ja, die wollen ihren kompletten Schaden ersetzt haben. Bei einer Klägerin sind das knapp 400.000 Euro und bei einem anderen nochmal 50.000 Euro. Ja, und das lässt sich auf jeden Fall nicht an einem Tag klären. Deswegen könnte sich der Prozess ziemlich in die Länge ziehen.
0: Mhm. Eieiei. Vor dem Landgericht hier in Essen starten heute eben diese zwei Zivilprozesse gegen eine Sparkasse in Gelsenkirchen. Die Details dazu, die könnt ihr euch auch nochmal nach durchlesen auf radioessen.de.

0: 20 nach 6, schönen guten Morgen am Donnerstag.
1: Ihr hört Radio Essen und gleich haben wir Alex Warren für euch mit Ordinary.
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0: in seiner Heimat ist jetzt 4 Wochen lang Fußball-WM. Alex Warren war das bei Radio Essen Ordinary, kommt aus den USA. Ja, und heute startet die WM und damit auch unser kostenloses Tippspiel bei Radio Essen.
1: Mhm, also meldet euch noch schnell an und tippt gerne mit. Wer wird unser Tipp-Weltmeister dann von Essen? Ne? Das wollen wir wissen. Auf radioessen.de könnt ihr euch kostenlos anmelden und dann eben alle Spiele der WM tippen.
0: Und ich finde ja, dass du durch so ein Tippspiel automatisch jedes WM-Spiel noch ein bisschen interessanter findest. Denn dann müssen wir ja in jedem Spiel hoffen, dass sich auch unser Favorit durchsetzt und der Tipp so eintrifft, wie ich ihn vermutet habe.
1: Das stimmt.
0: Da macht auch so ein Spiel wie, weiß nicht, Jordanien gegen Algerien auf einmal Spaß.
1: Ich würde es trotzdem nicht gucken, aber danach zumindest auf die Liste, ja. Also wenn ihr noch so ein bisschen Motivation für die Fußball-WM braucht, ne, dann meldet euch schnell noch für unser Tippspiel an, kostenlos auf radioessen.de. Wir beide sind natürlich da auch am Start, ne, Joschi und ich, also wir fordern euch hiermit heraus.
0: Ja, heute Abend wird es dann zum ersten Mal spannend. Das Eröffnungsspiel Mexiko gegen Südafrika steht an. Was hast du getippt?
1: Also das verrate ich ja jetzt nicht, dann schreibt hier noch jemand bei mir ab, ne?
0: Ja, so wie deine Fußballkompetenz so ist, so wie ich die einschätze, hast du bestimmt 7-7 getippt oder so.
1: Tja, dazu sagen.

0: Schönen guten Morgen an diesem Donnerstag. Es ist 6:30 hier bei Radio Essen. Und halb heißt immer, wir haben die Nachrichten im Studio. Hallo, Kathi Strickeling.
1: Guten Morgen.
0: Wir haben bei dir die Infos.
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3: Nach dem spektakulären Schließfacheinbruch bei einer Sparkassenfiliale in Gelsenkirchen-Buer kommt der Fall jetzt vor das Landgericht Essen. Anna Bartel aus den Radio Essen Nachrichten hat die Hintergründe.
4: Im Dezember hatten Einbrecher unbemerkt mehr als 3000 Schließfächer der Sparkassenfiliale in Buer ausgeräumt und sind mit einer millionenschweren Beute verschwunden. Von den Tätern fehlt bis heute jede Spur. Trotzdem muss sich jetzt jemand vor Gericht verantworten, die Sparkasse. In 2 Zivilprozessen wird ihr vorgeworfen, den Tresorraum nicht genug gesichert zu haben. Die Sparkasse weist die Vorwürfe zurück.
3: Ein Wasserrohrbruch auf der Alfredstraße sorgt auch heute Morgen für viel Stau. Ein Bagger hat gestern eine Hauptwasserleitung beschädigt, erklärt Bauarbeiter Siegfried Götte im Radio Essen Interview.
5: Wir arbeiten hier für die Innogy, also für das Stärk. Wir verlegen hier Fernwärme. Und in dem Zuge ist das jetzt passiert. Natürlich haben wir dann sofort bei Stadtwerken angerufen und so weiter. Überhaupt keine Frage. Na, eben. Muss ja.
3: Die Alfredstraße ist stadteinwärts zwischen A52 und Manfredstraße gesperrt. Morgen soll eine Spur wieder freigegeben werden. Beim Fußball hier in Essen heißt es diese Woche Abschied nehmen. Rekordspielerin und Kapitänin Jacqueline Meissner verlässt die SGS Essen. Die 32-Jährige stand seit 2011 für Lila-Weiß auf dem Platz. Bei Rot-Weiß Essen geht Klaus Jasula. Der Mittelfeldspieler lässt seinen Vertrag aus familiären Gründen auslaufen. Und jetzt noch eine Nachricht aus dem Nahen Osten. Der Iran hat die Straße von Hormus gesperrt. Das Militär droht, jedes Schiff, das durch die Meerenge fahren will, werde angegriffen. Damit reagiere der Iran auf neue US-Angriffe im Süden des Landes.
2: Und jetzt die gute Nachricht.
3: Sie verstecken sich vielleicht noch in Schubladen, Sofaritzen oder Sparschweinen. Alte D-Mark-Münzen und Scheine. Die könnt ihr heute zum D-Mark-Spendentag bei der Stiftung Universitätsmedizin abgeben. Das Geld will die Stiftung in Hilfen für schwerkranke Kinder investieren. Und das waren die Radio Essen Nachrichten mit Kathi Strickeling. 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
6: Na, das sieht draußen nach Sommer aus, aber es fühlt sich gar nicht danach an. 10 Grad im Moment an der Radio Essen Wetterbude in Dellwig. Dazu ja ein freundlicher Start mit blauem Himmel und Sonne. Und davon sehen wir heute immer wieder mal was. Aber später kommen auch mal ein paar Wolken und leichter Regen ist möglich. Das Ganze bei maximal 19 Grad heute.
0: Wie viel Grad haben wir eigentlich hier im Studio? Das sind gefühlt 8 oder so.
6: Ja, minus Grad haben wir.
0: Ich glaube auch. Kommen wir zum Radio Essen Verkehrsservice, kurz nach 6:30. Keine größeren Staus bisher. Vielleicht habt ihr es gerade in den Nachrichten gehört. Die Alfredstraße hat ein Problem. Stadteinwärts zwischen der A52 und der Manfredstraße ist die gesperrt durch einen Wasserrohrbruch. Da werdet ihr umgeleitet. Von daher müsst ihr darauf achten. Das kann natürlich gleich im Berufsverkehr zu ordentlich Stau führen. Ansonsten werdet ihr geblitzt von einem der Knöllchen. Kann es an der Bismarckstraße stadtauswärts, direkt am Museum Volkwang. Kommt gut an.
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6: Guten Morgen. Wie wird Deutschland bei der Fußball-WM abschneiden? Wir werden es versuchen vorauszusagen mit Ihrer Hilfe.
7: Elke, komm her, mein dickes Wunder.
0: Ja, mit der Elke, dem Radio Essen WM-Orakel. Und dieses dicke Wunder, wie wir gehört haben, stellen wir euch gleich näher vor.
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0: Die Madonna, die kommt wahrscheinlich auch langsam ins WM-Fieber. 20 vor 7 ist es. Hier ist Radio Essen für euch. Denn in Mexiko rollt heute der Ball. Klingt jetzt eigentlich so ein bisschen, als würde in China der Sack Reis umfallen. Aber für diesen Ball interessieren sich ja doch dann der ein oder andere. Ne? Die Fußball-WM geht los.
1: Ja, so ist es. 21 Uhr, da startet das Eröffnungsspiel Mexiko gegen Südafrika. Mhm. Sonntag steht dann das erste Deutschlandspiel an gegen Curaçao. Und wir wollen heute schon mal wissen, wie wird das wohl ausgehen?
0: Ja, dafür sind wir eingestiegen in die Tradition der Tier-WM-Orakel. Das Tierheim im Nordviertel hilft uns dabei und hat gesagt, wenn das eine kann, dann die dicke Elke.
1: Ja, die lernen wir jetzt kennen. Die dicke Elke ist nämlich eine nette Henne, die von Tierpflegerin Ela betreut wird. Warum ist die dicke Elke denn ein gutes Fußball-Orakel?
2: Immer hungrig, gut gelaunt und tippsicher.
0: Und schnell?
2: Für ein dickes Huhn sehr.
1: Ja, das klingt ja schon mal gut, ne? Schön. Stürmer, Henne, Elke, würde ich sagen. Ne? Und warum genau der Spitzname Dicke Elke?
2: Ich bin von Kindheit an mit den Ärzten groß geworden und die haben das Lied rausgebracht, die dicke Elke. Und als ich das Huhn gesehen habe, ist der Name gefallen. Weil sie wirklich dick ist und nicht gerade einen Rehrücken hat.
0: Oh, also so ein kleines Rockerhuhn auch, die Elke da im Tierheim im Nordviertel. Ne? Wir finden es gut und haben Elke zum Radioessen WM-Orakel gemacht.
1: Sie tippt für uns die Deutschland-Spiele bei dieser WM. Ob Elke aber auch sagt, dass Deutschland am Sonntag gewinnt, das lassen wir sie nach 8 hier bei Radioessen mal orakeln.

0: Shaboozy und Miles Smith hier bei Radio Essen um gleich 10 vor 7.
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0: 17 Cent von der Steuer runter, das ist der Tankrabatt. Manchmal haben wir davon was gemerkt, aber ich finde nicht immer. Mhm. Aber dieser Rabatt läuft jetzt zum Ende des Monats aus.
2: Ja, die Politik hat beschlossen, den nicht zu verlängern. Aber sollten die Konzerne gleich wieder nach oben schießen mit den Spritpreisen, dann können andere Maßnahmen wohl schnell greifen.
0: Ja, mal gucken. Mehr aus der Welt um uns herum hört ihr in den Radio Essen Nachrichten um 7, okay?

0: 10:50 ist es durch. Hier ist Radio Essen für euch. Und 11-mal haben wir uns versteckt in der Stadt und 100-fach habt ihr uns dann gefunden.
1: Die Tickets für unser Exklusivkonzert sind vergeben. Aber Marc Forster bleibt uns hier im Radio natürlich erhalten.
2: Komm, wir singen ein Lied davon, dass es uns gibt.
0: Ein Lied gibt's gleich vor den Nachrichten hier bei Radio Essen.
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1: Mit Marc Weiß. Schönen guten Morgen. Die nächsten 39 Tage regiert wieder König Fußball, zumindest für die Nicht-WM-Verweigerer. Im Aztekenstadion von Mexiko-Stadt wird am Abend die Fußball-WM eröffnet. Fest steht schon jetzt, es wird eine WM der Superlative. Zum ersten Mal werden 48 Mannschaften teilnehmen. Insgesamt 104 Spiele stehen in den nächsten Wochen in den USA, Kanada und Mexiko an. Danny Hoppe aus der Sportredaktion hat alle Infos. Danny, eröffnet wird die WM am Abend von Gastgeber Mexiko gegen Südafrika.
2: Genau, das ist das erste und einzige Spiel heute. 21 Uhr ist Anstoß. Vorher gibt's noch die große Eröffnungsshow. Da wird unter anderem Popstar Shakira mit dem nigerianischen Afrobeats-Musiker Burna Boy den offiziellen WM-Song Dai Dai zum ersten Mal live aufführen. Und auch sonst gibt es wieder viel Spektakel. Der Fußball-Weltverband FIFA hat eine Feier von Fußball, Musik und Kultur angekündigt mit La Ola, Mariachi-Musik und Fiesta Mexicana. Es herrscht aber nicht nur Feierstimmung in Mexiko-Stadt. Rund um das Aztekenstadion patrouillieren Hundertschaften schwer bewaffneter Polizisten und der Nationalgarde. Hintergrund sind die massiven Lehrerproteste in der Stadt. Ärger droht aber auch von oben, denn ausgerechnet heute Abend könnte es auch noch Unwetter in Mexiko-Stadt geben. Also es könnte ein aufregender Start in diese XXL-WM werden.
1: Infos von Danny Hoppe. Vielen Dank und jetzt die weiteren Themen in der Zusammenfassung. Die Bundesregierung ist sich mit Arbeitgebern und Sozialverbänden einig, dass Deutschland dringend Reformen braucht. Das ist das Ergebnis des Treffens im Kanzleramt vom Abend. Konkretere Ergebnisse oder Schritte wurden noch nicht vereinbart. Es soll aber weitere Treffen geben. Der Tankrabatt wird nicht verlängert. Darauf haben sich Union und SPD am Abend geeinigt. Damit ist Ende Juni schon Schluss. Man habe die Mineralölkonzerne aber gewarnt, die Preise danach deutlich anzuziehen und könne darauf schnell reagieren. Das sagten Fraktionssprecher. Wie genau sie reagieren könnten, sagten sie nicht. Nach dem spektakulären Millioneneinbruch in eine Sparkasse in Gelsenkirchen vor fast einem halben Jahr beginnen heute die ersten beiden Zivilprozesse. Vor dem Landgericht Essen fordern zwei Kunden Schadenersatz. Eine Frau möchte 391.000 Euro von der Sparkasse für gestohlenes Bargeld und Schmuck aus ihrem aufgebrochenen Schließfach haben. Direkt danach soll der zweite Fall verhandelt werden. Hier fordert ein Kunde knapp 49.000 Euro für gestohlene Goldmünzen und ebenfalls Schmuck. Die Kläger werfen der Bank gravierende Versäumnisse bei der Sicherheit vor. Die Sparkasse weist das zurück. Auch über den Inhalt der Schließfächer wird gestritten. Die Bank verweist darauf, nicht gewusst zu haben, was in den Fächern war. Außerdem bestreitet sie teilweise, dass die Kläger Eigentümer der genannten Gegenstände sind und auch, dass sich alle genannten Gegenstände und Geldsummen überhaupt in den Schließfächern befunden haben. Und das waren die Nachrichten mit Marc Weiß.
3: Wir haben aktuell 10 Grad bei uns in der Stadt, gemessen an der Radio Essen Wetterbude in Herzopf. Maximal 19 Grad erreichen wir heute. Dazu sehen wir im Moment blauen Himmel und Sonne. Das geht auch erstmal so weiter. Es ist erstmal freundlich, aber später kann dann auch mal wieder leichter Regen dabei sein. Ab dem Wochenende wird es dann wieder etwas sommerlicher.
4: 7:03, hier kommt der Radio Essen Verkehrsservice. Schönen guten Morgen. Der erste Stau, wenn man ihn so nennen kann, ist auf der 40 Dortmund Richtung Duisburg. Zwischen Bochum, Wattenscheid und Frillendorf kann es hier und da schon mal stocken. 5 Minuten plus für euch. Im Essener Stadtverkehr noch keine größeren Staus. Es kann sich aber gleich an der Alfredstraße stärker als sonst stauen. Statt einwärts zwischen der A52 und der Manfredstraße ist die nämlich gesperrt. Da ist eine Hauptwasserleitung gebrochen gestern. Deshalb müsst ihr da Umwege fahren. Ansonsten werdet ihr an der Levinstraße Richtung Weidkamp geblitzt. Da hat die Bianca ein Knöllchenkalle gemeldet. Gute Fahrt.
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4: Guten Morgen. Morgen. Ja, was ist hier im Moment los in der Stadt? Ne? Erst ist auf der Bocholder Straße ein Rohr kaputt gegangen, weshalb gerade alles gesperrt ist und immer wieder mal Verkehrschaos da herrscht. Und gestern geht dann wirklich noch ein Rohr auf der Alfredstraße in Rüttenscheid kaputt.
5: Ja, da sind schon einige tausend Liter rausgelaufen. Da stand ja hier teilweise, lief das ja hier ohne Ende. Ne?
3: Ja, schon kurios. Wir schauen gleich mal, was da genau passiert ist und was das für Folgen hat. Hört ihr gegen 7:10 hier bei Radio Essen.
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0: am frühen Morgen. 7:10, Hymn of the Weekend zusammen mit Coldplay bei Radio Essen. Und als hätten wir ja hier in Essen nicht eh schon mehr als genug Baustellen und Sperrungen auf den Straßen. Ne? Da kam gestern noch eine fette dazu. Auf der Alfredstraße in Höhe der Manfredstraße hat ein Baggerfahrer ein Wasserrohr kaputt gemacht. Und deswegen geht da auf der Alfredstraße in Richtung Innenstadt erstmal nichts mehr. Alles abgesperrt zwischen der A52 und der Manfredstraße.
1: Ja, und da hat es offensichtlich ordentlich geblubbert, als der Bagger die Leitung getroffen hat.
2: Ja, da sind schon einige tausend Liter rausgelaufen. Da stand ja hier teilweise, lief das ja hier ohne Ende.
1: Ne? Ja, Mann. Das sagt Bauarbeiter Siegfried Götte von der Düsseldorfer Firma, die da arbeitet. Aber wie kann sowas passieren? Ziemlich einfach, die Bauarbeiter haben nicht damit gerechnet, dass da noch ein Rohr liegt, weil es wohl auf keiner Karte eingezeichnet war.
2: Da haben wir auch nicht mit zu rechnen, dass da jetzt ein Abgang dran ist, ne? Genau in dem Bereich.
3: Ne? Was heißt denn Abgang?
2: Ja, der ging früher mal hier in die Manfredstraße rein, dann seine zweite Leitung, eine 200er. Ne? So, und da können wir nicht mit rechnen. Für uns ist die Leitung nur einmal komplett eingezeichnet, bis nach Brenlei hoch, ohne Abgang. Die aktuelle Wasserleitung liegt hier vorne, die haben wir auch gefunden. Also von daher trifft uns keine Schuld.
0: Also der Zeichner ist schuld. Ja. Naja. Trotzdem bitter für alle, ne, die da mit dem Auto lang müssen. Aktuell werdet ihr über die Norbertstraße umgeleitet. Ab morgen sollt ihr da dann wieder durchkommen, dann soll da erstmal Stahlplatten über das Baggerloch gelegt werden.
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0: 7:40. Schönen guten Morgen.
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0: Drehwurm mit den Sugar Babes hier bei Radio Essen. Round, round um 7:35. Grillen bei Flutlicht jetzt vielleicht im Sommer. Dazu das ein oder andere WM-Spiel ganz spät. Ne? Das wäre so Atzes Plan.
1: Ja, aber mit nicht zu viel scharfer mexikanischer Soße. Ja. Da hat er so seine schlechten Erfahrungen gemacht.
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4: Ja, nee, ist klar.
5: Jetzt waren wir aber vor 2 Wochen in Hamburg mal bei Wengcheng. Da suchst du dir so eine Schüssel aus und dann kommt beim Bestellen die große Frage. Wie scharf darf es sein? Und genau das ist die Stelle bei Wengcheng, wo sich entscheidet, wie dein weiteres Leben verläuft. Es gibt die Schärfe gerade non-spicy, spicy, extra spicy, Asian spicy und what the fuck spicy. Ja, was habe ich wohl genommen? Erstmal das Positive. Mein Heuschnupfen war weg, der spielte keine Rolle mehr. Ne? Die Schleimhäute schwellen an, als wäre einem Salz.

0: Kohlensäure intravenös gespritzt worden. Ey, Gott sei Dank war 100 Meter weiter ein Rewe. Da habe ich dann komplettes Roggenbrot und einen Liter Milch innerhalb von 2 Minuten in mich reingestopft. Ey, eine Stunde später waren dann die Schleimhäute nicht nur abgeschwollen, sondern nicht mehr vorhanden. Dafür hatte sich der innere Bürgerkrieg dann aber in Richtung Magen verzogen. Ja, ja, Leute, so langsam wird's wieder. Ich esse zurzeit viel normales Gemüse aus dem Dampfgarer und trinke literweise Kamillentee.
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0: Klassiker bei Radio Essen. Blondie mit Maria.
1: Wie sprichst du Kathi hier an?
0: Ja, Blondie, also zumindest von der Haarfarbe her passt es ja auch.
1: Guten Morgen,
0: Kathi Strickeling. Wir hören jetzt das, was wichtig ist.
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3: Ein spektakulärer Bankraub in Gelsenkirchen wird heute vor dem Landgericht Essen diskutiert. Anna Bartel aus den Radio Essen Nachrichten hat die Hintergründe.
4: Im Dezember hatten Einbrecher unbemerkt mehr als 3000 Schließfächer der Sparkassenfiliale in Buhr ausgeräumt und sind mit einer millionenschweren Beute verschwunden. Von den Tätern fehlt bis heute jede Spur. Trotzdem muss sich jetzt jemand vor Gericht verantworten, die Sparkasse. In 2 Zivilprozessen wird ihr vorgeworfen, den Tresorraum nicht genug gesichert zu haben. Die Sparkasse weist die Vorwürfe zurück. Die Kläger fordern knapp 400.000 bzw. 50.000 Euro Schadensersatz. Eine schnelle Lösung gilt angesichts der hohen Summen aber als unwahrscheinlich.
3: Was ist am Wochenende in Essen los? Wann kommt nochmal die Müllabfuhr und wo ist eigentlich die nächste öffentliche Toilette? Mit der neuen App Essen to Go von der Stadt sollt ihr jetzt schneller Antworten auf solche Fragen bekommen. In der App sollt ihr außerdem leichter Zugang zu städtischen Dienstleistungen haben, zum Beispiel zum Serviceportal oder zu den Online-Terminbuchungen. Ein Kanute aus Essen geht bei der Kanu-WM in Portugal ab heute für Deutschland an den Start. Max Remschmidt von der KG Essen sitzt für das deutsche Nationalteam im Kajak-Vierer über 500 Meter. In gleicher Besetzung hat das Team schon Gold bei den letzten Olympischen Spielen gewonnen. Und jetzt noch eine Nachricht aus der Politik. Der Tankrabatt fällt wie geplant Ende Juni weg. Das haben Union und SPD jetzt entschieden. Sollten die Spritpreise aber wieder explodieren, will die Politik eingreifen.
2: Und jetzt die gute Nachricht.
3: Wenn ihr noch alte D-Mark-Münzen und Scheine habt, die ihr nicht mehr braucht, dann könnt ihr sie heute für den guten Zweck spenden. Die Stiftung Universitätsmedizin sammelt Geld für die Kinderklinik hier bei uns in Essen. Als kleines Dankeschön gibt es Eis, solange der Vorrat reicht. Und das waren die Radio Essen Nachrichten mit Kathi Strickeling. 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
0: Ja, es ist so eine Mischung aus Sonne und Wolken heute. Also es gibt trockene Phasen, aber wenn wir Wolken am Himmel sehen, dann kann hier und da auch mal ganz leichter Regen dabei sein. Das Ganze bei bis zu 19 Grad, aktuell noch frischere 11 Grad an der Radio Essen Wetterbude in Krai. Und so richtig sommerlich wird es erst wieder so langsam ab dem Wochenende. Da sieht es dann deutlich freundlicher aus.
5: Kurz nach 7:30, hier kommt der Radio Essen Verkehrsservice. Schönen guten Morgen. Auf der A40 Duisburg Richtung Essen. Zwischen Mülheim-Heißen und Holsterhausen, da braucht ihr 5 bis 6 Minuten länger. Auf der 40 Dortmund Richtung Duisburg zwischen dem Dreieck Bochum-West und dem Dreieck Essen-Ost 10 Minuten plus. Im Essener Stadtverkehr, da geht's an den Hauptstraßen los. Wuppertaler Straße vor allen Dingen stadteinwärts 5 Minuten plus. An der Alfredstraße kann es in beide Richtungen etwas stocken. Vor allen Dingen auch stadteinwärts, wenn ihr an der Manfredstraße vorbei wollt. Denn wie gerade vielleicht in den Nachrichten gehört, die Alfredstraße ist da zwischen der A52 und der Manfredstraße gesperrt, wegen eines Wasserrohrbruchs. Ansonsten werdet ihr geblitzt von einem Knöllchenkalle, der ist heute Morgen umgezogen an die Bochumer Landstraße Richtung Steele, kurz hinter der Freisenbruchstraße. Das hat uns die Anne aus dem Radio Essen Verkehrsmelderclub durchgegeben. Vielen Dank, kommt alle gut an.
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5: Guten Morgen.
0: Morgen.
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0: Cyrus bei Radio Essen um 20 vor 8. Habt einen schönen Donnerstagmorgen. Ja, nur alle 4 Jahre gibt es eine und heute startet sie.
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0: Ja, endlich geht's los mit der Fußball-WM. Heute Abend spielt Mexiko gegen Südafrika. Damit wird eine ganz besondere WM eröffnet.
2: Ja, die größte WM aller Zeiten mit mehr Mannschaften und mehr Spielen. Das Doofe ist nur, viele Spiele sind eben mitten in der Nacht, ne? Zumindest nach deutscher Zeit. Das ist für uns natürlich sehr blöd mit den Zeiten, aber auch in Amerika selbst ist das nicht so einfach mit der Zeit. Das weiß Radio Essen-Kollege Leo Arrighi.
3: Zwischen den westlichsten und östlichsten Spielorten liegen bis zu 3 Stunden Zeitverschiebung. Heißt, wer erst in Toronto spielt und danach in Los Angeles, landet nicht nur in einer anderen Stadt, sondern gleich in einem anderen Tagesrhythmus. Bosnien-Herzegowina trifft das zum Beispiel in der Gruppenphase. Sie spielen erst gegen Kanada in Toronto, dann gegen die Schweiz in Los Angeles. 3 Stunden zurück für die Körperuhr. Klingt erstmal wenig, aber im Profifußball reicht es ja schon, wenn du schlechter schläfst, beim Pressing eine halbe Sekunde später losläufst oder zur falschen Zeit müde wirst. Würde mich ja mal interessieren, ob die Teams, die durch viele verschiedene Zeitzonen jetten, auch einen eigenen Schlafcoach haben. Ich meine, es gibt doch auch die Trainer, die nur für Standardsituationen da sind. Und ich finde, Schlafen, das liegt noch vor Standard. Das ist Grundbedürfnis.
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0: Baby Rexa weiß, wie man zur Arbeit kommt. New Religion mit dem Beat 10 vor 8 hier bei Radio Essen. Jede Woche ziehen auch fleißig die Blitzeanhänger durch die Gegend und zu neuen Arbeitsplätzen. Die Blitzanhänger der Stadt, hier genannt Knöllchenkalle.
1: Und da gibt es eine neue Entdeckung aus dem Radio Essen Verkehrsmelderclub. Guten Morgen.
2: Hallo, hier ist die Anne. Auf der Bochumer Landstraße in Richtung Steele, kurz nach der Freiburgstraße, wird ein Knöllchenkalle aufgebaut.
0: Dankeschön, Anne. Wir wünschen euch eine gute und nicht zu schnelle Fahrt.

0: ist Amy Winehouse bei Radio Essen.
1: 7:08, wir wünschen euch einen schönen guten Morgen.
2: Moin.
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1: Mit Nico Hartmann. Der Countdown zum Start der 23. Fußball-Weltmeisterschaft läuft. Am Abend steigt zunächst die erste von drei Eröffnungsfeiern ab 19.30 Uhr mitteleuropäischer Zeit im Aztekenstadion von Mexico City, bevor dann im Eröffnungsspiel mit Gastgeber Mexiko auf Südafrika trifft. Es ist die größte WM aller Zeiten. Drei Gastgeber, 12 Gruppen, 48 Mannschaften und 104 Spiele. Anstoß beim Auftaktspiel der WM ist um 21 Uhr mitteleuropäischer Zeit.
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2: Mit Marc Weiß. Schönen guten Morgen. Es war ein Riesen-Coup kurz nach Weihnachten. Unbekannte brechen in einen Tresorraum der Sparkasse Gelsenkirchen ein, knacken dort fast alle 3000 Schließfächer und verschwinden mit der Beute. Bis heute fehlt davon jede Spur. Heute nun, knapp ein halbes Jahr später, starten die ersten Zivilprozesse. Malte Albrecht aus dem News-Team vor dem Landgericht Essen klagen jetzt zwei Kunden auf Schadenersatz.
3: Genau, eine Kundin fordert 391.000 Euro für gestohlenes Bargeld und Schmuck. In einem weiteren Fall klagt ein Mann auf knapp 49.000 Euro für Goldmünzen und auch Familienschmuck. Beide werfen der Sparkasse vor, die Schließfachanlage nicht ausreichend gesichert zu haben. Die Bank weist das zurück und führt zahlreiche Sicherungsmaßnahmen an. Außerdem bezweifelt sie, dass die Werte tatsächlich in den Schließfächern waren. Genau darüber wird nun vor Gericht gestritten. Zunächst soll ausgelotet werden, ob ein Vergleich möglich ist. Die Chancen darauf gelten aber als eher gering.
2: Infos von Malte Albrecht. Vielen Dank und jetzt weitere Themen in der Zusammenfassung. Die Polizei in NRW geht seit dem frühen Morgen gegen eine mutmaßliche Bande von Betrügern vor, die sich als Polizisten und Bankmitarbeiter ausgegeben haben sollen. Beteiligt sind über 300 Einsatzkräfte. Es gab Durchsuchungen und Festnahmen in Wohn- und Gewerbeobjekten in Köln, Neuss, Dormagen, Aachen und Viersen. Die Bundesregierung ist sich mit Arbeitgebern und Sozialverbänden einig, dass Deutschland dringend Reformen braucht. Das ist das Ergebnis des Treffens im Kanzleramt vom Abend. Konkretere Schritte wurden noch nicht vereinbart, es soll aber weitere Treffen geben. Benzin und Diesel werden ab Juli voraussichtlich wieder deutlich teurer. Der Tankrabatt wird nicht verlängert. Darauf haben sich Union und SPD geeinigt. Es seien dafür andere Entlastungen in der Diskussion, hieß es. Unter anderem Zuschüsse für Autofahrer mit geringem Einkommen, eine höhere Pendlerpauschale oder die Übergewinnsteuer für Ölkonzerne. Heute startet die XXL-Fußball-WM in Kanada, Mexiko und den USA. Die Eröffnung ist heute Abend in Mexiko statt im Aztekenstadion. Im Auftaktspiel trifft Co-Gastgeber Mexiko auf Südafrika. Die deutsche Mannschaft wird die WM-Eröffnung heute in ihrem Quartier vor der Leinwand verfolgen. Für die DFB-Auswahl geht es am Sonntag los, im ersten Gruppenspiel dann gegen Curaçao. Und es gibt jetzt endlich einen optimistischen Promi. SPD-Chef Klingbeil traut Deutschland den Titel zu. Ich traue unseren Jungs zu, dass sie ins Finale kommen und dann auch Weltmeister werden. Das sagte Klingbeil der Rheinischen Post. So weit hatte sich bis jetzt kaum jemand öffentlich aus dem Fenster gelehnt. Und das waren die Nachrichten mit Marc Weiß.
4: Ja, wir sehen ein bisschen Sonne am Himmel über Essen, dazu 11 Grad aktuell an der Radio Essen Wetterbude in Haidhausen. Ja, es kommen ein paar Wolken dazu im Laufe des Tages und es kann auch mal leichten Regen geben, aber viel dürfte heute eigentlich nicht runterkommen und wir schaffen bis zu 19 Grad. Ab dem Wochenende wird es dann wieder etwas sommerlicher.
5: Wir gucken auf den Radio Essen Verkehrsservice um kurz nach 8 auf der A40 Stau Duisburg Richtung Essen zwischen Mühlheim-Winkhausen und Holsterhausen. Da braucht ihr eine Viertelstunde länger. Genauso 15 Minuten plus auf der 40 Dortmund Richtung Duisburg zwischen dem Dreieck Bochum West und dem Dreieck Essen Ost. Und auf der 52 Düsseldorf Richtung Essen zwischen Bergerhausen und dem Dreieck Essen Ost. Da müsst ihr 5 Minuten mehr einplanen. Im Essener Stadtverkehr. Wuppertaler Straße, Ruhrallee stadteinwärts, 10 Minuten plus. Dann an der Alfredstraße kann es immer mal wieder in beide Richtungen stocken. Vor allen Dingen aber auch ab der Manfredstraße bis zur A52. Da ist die Alfredstraße gesperrt, also auf der Höhe. Da ist eine Wasserleitung gestern gebrochen. Ansonsten haben wir noch Blitzermeldungen für euch von den Knöllchen-Kalles in der Stadt. Einer steht an der Bismarckstraße am Volkwang-Museum stadtauswärts, also Richtung Rüttenscheid und Bredeney. Und an der Bochumer Landstraße Richtung Steele, kurz hinter der Freisenbruchstraße, steht auch einer. Gute Fahrt.
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5: Guten Morgen. Guten Morgen. Joshi, brauchst du einen Fun-Fact an diesem Morgen?
4: Von dir? Mhm. Ach, nicht unbedingt, aber ich glaube, nein sagen kann ich auch nicht, oder?
5: Nein. Ja. Das wohl längste deutsche Wort ist Rindfleisch-Etikettierungs-Überwachungsaufgabenübertragungsgesetz.
4: Was?
5: Ja. Das Rindfleisch-Etikettierungs-Überwachungsaufgaben-Übertragungsgesetz. Nutzt das Wort nicht jeden Tag oder warum ist dir das so fremd?
6: Nee,
5: 63 Buchstaben sind das und das ist ein Gesetz aus den 90ern, ging darum, Rindfleisch nach der BSE-Krise zurückverfolgen zu können.
6: Ach, ich hätte doch einfach Nein sagen sollen.
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0: seit den 80ern ganz groß. Michael Jackson, Beat It, hier 10 nach 8 bei Radio Essen. Schönen guten Morgen auch an Kathi Strickeling aus den Radio Essen Nachrichten.
1: Guten Morgen.
0: Wir hören bei dir jetzt was zum spektakulären Sparkassenraub.
2: Ja, sie kommen durch die Tiefgarage, überwinden mehrere Sicherheitssysteme, bohren sich in den Tresorraum und verschwinden mit einer millionenschweren Beute. Ne? So war das Ende Dezember, da hatten Einbrecher in einer Sparkasse in Gelsenkirchen-Buer genau das geschafft. Von denen fehlt bis heute jede Spur. Trotzdem starten heute bei uns vor dem Landgericht hier in Essen zwei Prozesse. Gegen wen denn, Kathi?
1: Ja, gegen die Sparkasse tatsächlich. Die Einbrecher hatten da ja über 3000 Kundenschließfächer einfach leergeräumt. Und die Kunden sagen jetzt, die Sparkasse hätte mehr für die Sicherheit tun sollen. Mhm. Die Sparkasse sagt natürlich, dass sie sich an alle Standards gehalten hat. Und deswegen starten jetzt eben die Prozesse.
2: Okay, was genau fordern die Kunden da?
1: Die wollen ihren kompletten Schaden ersetzt haben. Bei einer Klägerin sind das zum Beispiel 400.000 Euro und ein anderer Kläger will 50.000 Euro zurückhaben. Also es lässt sich auf jeden Fall nicht an einem Tag klären und der Prozess könnte sich auf jeden Fall ziehen.
0: Das hört sich auf jeden Fall so an. Die Infos dazu und die Details könnt ihr nachlesen auf radioessen.de.

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1: Das ist Pink zum Wachwerden um gleich 20 nach 8 und Sean Paul wartet schon.

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0: 9:05. Hier ist Radio Essen für euch. Und diese WM, die Fußball-WM, ist, glaube ich, nur was für Nachteulen. Ne? Viele Spiele sind ja nach unserer Zeit mitten in der Nacht. Das macht eben die Zeitverschiebung mit USA, Kanada und Mexiko.
1: Heute das Eröffnungsspiel, das geht noch, ne? Ja. 21 Uhr, Mexiko gegen Südafrika. Am Sonntag das erste Deutschlandspiel dann gegen Curaçao. 19 Uhr ist auch okay, aber ja, da sind dann auch mal so Zeiten wie 1 Uhr oder 4 Uhr morgens dabei, ja, bei der WM.
0: Deshalb gibt es auch nur wenige Public Viewings in der Stadt. In Frintrop wird es zum Beispiel eins geben. Eine Übersicht dazu findet ihr auf radioessen.de. Kneipen sind natürlich auch dabei, wie die Fußballkneipe früher oder später in Rüttenscheid. In der Radio Essen Spätschicht gestern Nachmittag hat Betreiber Christian Krause auch gesagt, ihm fehlt aber so noch ein bisschen die Euphorie.
2: Da ist definitiv noch Luft nach oben. Ich glaube auch nicht, dass das unsere Aufgabe ist, die Leute in WM-Stimmung zu bringen. Das haben gefälligst der Herr Nagelsmann und seine Jungs zu tun. Ich hoffe, dass das erste Spiel vernünftig läuft und die ein ordentliches Spiel abliefern und natürlich auch gewinnen. Und dann, denke ich mal, steigt die Euphorie.
1: Ja, ich glaube, so ist die Einstellung bei vielen. Mhm. Vielleicht braucht es noch so ein Stimmungsinstrument wie die Vuvuzela damals. Oder irgendeine Trommel?
2: Ja, also ich sag mal, in Anbetracht der Tatsache, dass die Spiele ja doch alle in den späteren Abendstunden starten, ist von Trommeln vielleicht lieber abzusehen, aber also gute Stimmung und Jubelschreie und so weiter sind hier natürlich akzeptiert.
0: Ja. Den Deal nehmen wir auf jeden Fall hier bei Radio Essen. Ist auch besser für die Nachbarn.
1: Ja, mal sehen, ob wir ab Sonntag was zu jubeln haben nach dem ersten Fußballspiel von Deutschland bei der WM.
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0: ist heute so los in der Stadt? Das hören wir jetzt hier bei Radio Essen um 8:30. Aber nicht von mir, sondern von Kathi Strickeling. Guten Morgen.
1: Guten Morgen.
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3: Nach dem spektakulären Einbruch bei einer Sparkassenfiliale in Gelsenkirchen-Buer kommt der Fall jetzt vor das Landgericht Essen. Anna Bartel aus den Radio Essen Nachrichten hat die Hintergründe.
4: Im Dezember hatten Einbrecher unbemerkt mehr als 3000 Schließfächer der Sparkassenfiliale in Buer ausgeräumt und sind mit einer millionenschweren Beute verschwunden. Von den Tätern fehlt bis heute jede Spur. Trotzdem muss sich jetzt jemand vor Gericht verantworten, die Sparkasse. In 2 Zivilprozessen wird ihr vorgeworfen, den Tresorraum nicht genug gesichert zu haben. Die Sparkasse weist die Vorwürfe zurück.
3: Ein großes Loch auf der Alfredstraße sorgt aktuell für Stau. Im Radio Essen Interview erklärt Bauarbeiter Siegfried Götte, dass ein Bagger eine Hauptwasserleitung beschädigt hat.
5: Wir arbeiten hier für die Energy, also für das Stärk. Wir verlegen Fernwärme und in dem Zuge ist das jetzt passiert. Natürlich haben wir dann sofort bei Stadtwerken angerufen und so weiter. Überhaupt keine Frage. Na eben, muss ja.
3: Nach dem Wasserrohrbruch bleibt die betroffene Strecke heute noch voll gesperrt. Morgen soll dann eine Spur wieder freigegeben werden. Wichtige Informationen, Veranstaltungen und städtische Dienstleistungen. Die gibt es ab sofort zusammengefasst in einer neuen App der Stadt. Die heißt Stadt Essen to go und soll euch unter anderem über aktuelle Entwicklungen und wichtige Themen auf dem Laufenden halten. Und jetzt noch eine Nachricht aus dem Sport. Heute startet die Fußball-Weltmeisterschaft in Kanada, Mexiko und den USA. Die große Eröffnung ist heute Abend in Mexiko-Stadt im Aztekenstadion. Im Auftaktspiel trifft Co-Gastgeber Mexiko auf Südafrika.
2: Und jetzt die gute Nachricht.
3: Man findet sie beim Aufräumen in Schubladen oder in Sparschweinen, alte D-Mark-Münzen und Scheine. Und die könnt ihr heute für den guten Zweck spenden. Es ist nämlich D-Mark-Spendentag bei der Stiftung Universitätsmedizin hier in Essen. Das Geld soll in die neue Kinderklinik investiert werden. Und das waren die Radio Essen Nachrichten mit Kathi Strickeling. 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
6: 11 Grad haben wir es im Moment in der Stadt, gemessen an der Radio Essen Wetterbude in Altendorf. Dazu ja, so ein Mix aus Sonne und Wolken. Und die Wolken können im Laufe des Tages auch mal ganz leichten Regen mitbringen. Viel dürfte da heute aber nicht runterkommen. Es ist auch weitestgehend trocken. Das Ganze bei maximal 19 Grad. Und ja, sommerlicher wird's dann erst ab dem Wochenende.
0: Gucken wir auf die Staus im Radio Essen Verkehrsservice kurz nach 8:30. Auf der A40 Duisburg Richtung Essen. Zwischen Mülheim-Heißen und Holsterhausen braucht ihr 10 Minuten länger. Genauso auf der 40 Dortmund Richtung Duisburg zwischen dem Dreieck Bochum-West und Huttrop. Im Essener Stadtverkehr sind vor allen Dingen die Hauptstraßen wie Wuppertaler Straße Richtung Innenstadt voller, die Alfredstraße in beide Richtungen stockend. Da gibt's auch Stau stadteinwärts zwischen der A52 und Manfredstraße. Die ist gesperrt, wenn ihr vielleicht gerade in den Nachrichten das gehört habt. Da ist eine Wasserleitung gebrochen. Die Reparaturen dauern noch etwas. Und dann werdet ihr geblitzt an der Bochumer Landstraße Richtung Steele, kurz hinter der Freisenbruchstraße. Da steht ein Knöllchenkalle seit heute Morgen. Die Anne aus dem Radio Essen Verkehrsmelderclub hat das unter anderem durchgegeben. Und auch an der Bismarckstraße stadtauswärts am Museum Volkwang steht auch noch ein Knöllchenkalle. Kommt gut an!
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6: Guten Morgen. Wie wir Deutschland bei der Fußball-WM abschneiden, wir werden es versuchen vorauszusagen mit Ihrer Hilfe.
7: Elke, komm her, mein dickes Wunder.
0: Ja, mit Elke, dem Radio Essen WM-Orakel. Und wie dieses dicke Wunder das erste Deutschlandspiel voraussagt, das hören wir gleich hier bei Radio Essen.
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0: Let's get it started.
1: Ja, ja, ja, ja.
0: Die Black Eyed Peas freuen sich schon mit Sicherheit auch auf die Fußball-WM, die startet heute. Ja, und habt ihr schon beim kostenlosen Tippspiel von Radio Essen mitgemacht auf radioessen.de? Da könnt ihr gegen uns beide tippen. Hm. Was sagst du für das Deutschlandspiel am Sonntag gegen Curaçao?
1: Ich habe 3-0 getippt. Ich glaube, die rocken das erstmal.
0: Ja, ich bin, glaube ich, sogar beim 4-0. Aber wir beide sind ja keine Orakel. Mhm. Das übernimmt bei dieser WM das Radio Essen WM-Orakel, die dicke Elke.
1: So ist es. Die Tradition der Tierorakel lebt bei uns weiter. Die dicke Elke, wie sie im Tierheim im Nordviertel liebevoll von ihrer Pflegerin Ela genannt wird, ist eben eine korpulentere Henne, so grau, weiß, schwarz, so mit weiß getupften Flecken. Die ist aber trotzdem sehr flink und futternapfaffin.
0: Ja, Radio Essen Stadtreporterin Marie Gandoy hat Huhn Elke bei ihrem ersten Orakelgang an die Näpfe begleitet.
1: Elke macht sich bereit, sie riecht eigentlich schon, dass es jetzt gleich Essen gibt. Sie bewegt sich Richtung Startposition. Oh, jetzt dreht sie noch mal kurz um. Ganz sicher ist sie sich noch nicht, wo es hingeht.
2: Elke, komm her, mein dickes Wunder.
1: Okay, so, da werden schon mal kleine Fährten gelegt auf dem Weg Richtung Futternapf. Und ja, deswegen ist sie auch ein bisschen langsamer unterwegs. Eigentlich kann sie sehr schnell sein. Sie guckt so ein bisschen nach links, nach rechts. Und jetzt geht es Richtung Näpfe. Drei Näpfe stehen da und sie ist ein bisschen Richtung Curaçao. Oh, es geht nochmal in den anderen Raum. Oh, und jetzt aber Richtung Napf. Okay, sie ist jetzt Richtung Deutschland. Sie pickt aus dem Deutschlandnapf. Deutschland gewinnt!
0: Ja, das wollen wir doch hören. Huhn ja. Elke hat orakelt. Das Radio Essen WM-Orakel.
1: Ja, Bilder könnt ihr auf radioessen.de sehen. Und wir sind sehr gespannt, ob Elke am Sonntag recht hat, wenn Deutschland das erste Spiel der WM spielt.

0: Ab in den Donnerstag 10 vor 9 mit Radio Essen. 17 Cent von der Steuer runter. Das ist ja der aktuelle Tankrabatt. Aber dieser Rabatt läuft jetzt zum Ende des Monats aus.
1: Ja, die Politik hat beschlossen, den nicht zu verlängern, könnte aber jederzeit neue Maßnahmen einführen.
0: Ja, mal gucken, ne? Mehr aus der Welt um uns rum hört ihr dann in den Radio Essen Nachrichten um 9.

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1: 8:08 haben wir's. Schönen guten Morgen.
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1: Mit Marc Weiß. Schönen guten Morgen. Nur noch wenige Stunden, dann startet die 23. Fußball-WM mit der Partie Mexiko gegen Südafrika. Vorher soll eine bunte Eröffnungsfeier die Menschen weltweit auf das Turnier einstimmen. Nico Hartmann aus dem WM-Studio hat die wichtigsten Infos.
2: Das Aztekenstadion bricht schon vor dem WM-Start einen Rekord, denn zum dritten Mal schon findet in rund 2200 Metern Höhe ein WM-Spiel statt. Das gab es noch nie. Und bei der ersten von insgesamt 3 Eröffnungsshows steht die mexikanische Kultur mit Musik, Tanz und Kunst im Fokus. Dazu gibt es den WM-Song Die Die, präsentiert von Shakira, und ab 21 Uhr rollt dann der Ball. Mexiko gilt dabei nicht nur wegen der Höhenmeter als Favorit gegen die Südafrikaner. In der Offensive haben die Mittelamerikaner in den letzten Monaten große Qualitäten gezeigt.
1: Infos von Nico Hartmann aus dem WM-Studio, vielen Dank. Unsere Jungs sind dann am Sonntagabend dran mit dem Spiel gegen Curaçao. Bis dahin gibt es aber noch so viele Infos zur WM hier bei uns, das hört überhaupt nicht mehr auf. Jetzt die weiteren Themen in der Zusammenfassung. Nach dem Zusammenstoß zweier Busse in Oberbayern ist nach Polizeiangaben keiner der Verletzten mehr in Lebensgefahr. Bei dem Crash kam ein Junge aus dem zweiten Schuljahr ums Leben. Eine Lehrerin und 2 weitere Kinder wurden schwer verletzt. 28 weitere Mädchen und Jungen und die beiden Busfahrer wurden leicht und mittelschwer verletzt. Nach dem großflächigen Stromausfall infolge eines Feuers in einem Umspannwerk in Reutlingen sind alle Haushalte und Betriebe wieder am Netz. Davor hatten etwa 20.000 Haushalte keinen Strom, auch ein Krankenhaus und etliche Firmen waren betroffen. Als Ursache wird Brandstiftung vermutet. Ein halbes Jahr nach dem spektakulären Millioneneinbruch in eine Sparkasse in Gelsenkirchen beginnen heute die ersten beiden Zivilprozesse. Am Landgericht Essen fordert eine Sparkassenkundin 391.000 Euro Schadenersatz von der Sparkasse für gestohlenes Bargeld und Schmuck aus ihrem aufgebrochenen Schließfach. Im zweiten Fall fordert ein Kunde knapp 49.000 Euro für gestohlene Goldmünzen und Schmuck. Aus der deutschen Wirtschaft kommt zur Abwechslung mal Optimismus und ein vorsichtiges Lob in Richtung Bundesregierung. Er glaube, dass Schwarz-Rot mit den Gewerkschaften und den Arbeitgeberverbänden noch vor dem Sommer konkrete Entscheidungen auf den Weg bringe, wie man Deutschland wieder voranbringt. Das sagt der Präsident der Industrie- und Handelskammer Adrian vorhin im ZDF. Das Treffen gestern Abend im Kanzleramt habe gezeigt, dass bei allen Beteiligten die Bereitschaft groß sei, Lösungen zu finden, sagte Adrian. Es gebe unterschiedliche Positionen und sehr unterschiedliche Interessen. Er sei aber optimistisch, dass etwas Gutes dabei rauskomme. Und das waren die Nachrichten mit Marc Weiß.
3: Ja, jetzt sind ein paar mehr Wolken unterwegs mittlerweile und es kann im Laufe des Tages auch mal leichter Regen dabei sein. Ansonsten gibt's auch viele trockene und sonnige Phasen zwischendurch bei maximal 19 Grad heute. Aktuell haben wir es 10 Grad in der Stadt, gemessen an der Radio Essen Wetterbude in Stoppenberg.
4: 8:35 genau, hier ist der Radio Essen Verkehrsservice für euch. Auf der A40 noch etwas Stau Duisburg Richtung Essen zwischen Mühle am Heißen und Holsterhausen. Da braucht ihr ungefähr noch 10 Minuten länger. Im Essener Stadtverkehr, Gladbecker Straße, stadteinwärts stockender Verkehr oder auch an der Altendorfer in beide Richtungen. Aber auch an der Alfredstraße in beide Richtungen stocken. Vor allen Dingen stadteinwärts zwischen der A52 und der Manfredstraße gibt es eine Sperrung, weil da ein Wasserrohrbruch passiert ist gestern. Und deswegen müsst ihr da auf jeden Fall mit Umleitungen rechnen und eben auch mit etwas mehr Stau. Geblitzt werdet ihr an der Bochumer Landstraße Richtung Steele. Kurz hinter der Freisenbruchstraße ist ein Knöllchenkalle aufgebaut worden vorhin. Und an der Levinstraße Richtung Weidkamp, da steht auch noch einer. Gute Fahrt.
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4: 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Guten Morgen.
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0: Ed Sheeran gibt wirklich alles bei dem Song Sapphire. Gehört hier bei Radio Essen um 9:11. Und ja, da baggerst du so vor dich hin und plötzlich macht es Knack.
1: Rohr kaputt.
2: Ja, da sind schon einige tausend Liter rausgelaufen. Da stand ja hier teilweise, lief das ja hier ohne Ende.
3: Ja, Siegfried Götte ist Bauarbeiter von einer Düsseldorfer Firma. Die buddelt gerade an der Alfredstraße, Ecke Manfredstraße. Und gestern hat da der Bagger ein Wasserrohr getroffen. Das heißt, die Alfredstraße ist aktuell in Richtung Innenstadt gesperrt. Zwischen der A52 und der Manfredstraße kommt ihr nicht durch.
0: Ärgerlich natürlich, aber wie kann sowas überhaupt passieren? Siegfried Götte sagt, ja, dieses Nebenrohr von der großen Wasserleitung auf der Alfredstraße war auf keiner Karte eingezeichnet.
2: Da haben wir auch nicht mit zu rechnen, dass da jetzt ein Abgang dran ist, ne? Genau in dem Bereich.
4: Ne? Was heißt denn Abgang?
2: Ja, der ging früher mal hier in die Manfredstraße rein. Dann seine zweite Leitung, eine 200er. Ne? So, und da können wir nicht mit rechnen. Für uns ist die Leitung nur einmal komplett eingezeichnet, bis nach Bredeney hoch, ohne Abgang. Die aktuelle Wasserleitung liegt hier vorne, die haben wir auch gefunden. Also von daher trifft uns keine Schuld.
3: Ah, die 200er, ne, Joschi, weißt du Bescheid. Ja, klar. Ja, ärgerlich ist das natürlich trotzdem für alle, die da lang müssen, auch wenn wir nur Bahnhof verstehen an mancher Sache. Ne? Aktuell werdet ihr über die Norbertstraße umgeleitet. Ab morgen soll die Alfredstraße dann wieder freigegeben werden. Dann sollen da Stahlplatten über das Baggerloch gelegt werden.
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0: Alex Warren und der Fever Dream hier bei Radio Essen. Und Larissa, ich brauche mal eben dein Fußballfachwissen.
1: Oh, muss ich dir wieder abseits erklären?
0: Nein.
1: Dann habe ich keins mehr.
0: Ja, ich muss noch tippen. Und zwar Usbekistan gegen Kongo.
1: Boah.
0: Was meinst du?
1: Spielen die überhaupt mit bei der WM?
0: Okay, ich lasse das lieber.
1: Ich tippe einfach
0: irgendwas. Ja, auch solche Spiele gibt es bei der WM, ne? Und ich bin ehrlich, ja, ich kenne mich im Fußball ganz gut aus, aber bei solchen Spielen habe ich auch überhaupt keine Ahnung, was ich da tippen soll.
1: Das ist schon mal beruhigend. Ist ja eigentlich auch egal, ne? Beim Tippen kommt es ja oft auch einfach nur aufs Bauchgefühl an oder auf die Sympathie oder wer welche Frise hat, so ist das bei mir. 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
0: Ja, wir sind schon einige. 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Dann eröffnen Mexiko und Südafrika die Fußball-WM. Und beim Tippspiel wird es zum ersten Mal so richtig spannend dann.
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0: Ja, das ist ja das Schöne am Tippspiel. Ne? 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
2: Thank you.

0: halb zehn hier bei Radio Essen. Und wir hören jetzt hier Neuigkeiten zum spektakulären Sparkassenraub in Gelsenkirchen von Kati Strickeling. Guten Morgen.
1: Guten Morgen.
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3: Ja, vor dem Landgericht hier bei uns in Essen starten heute zwei Zivilprozesse. Dabei geht es um den Einbruch in der Sparkasse in Gelsenkirchen-Buer letztes Jahr im Dezember. Kati, hol uns noch mal ganz kurz ab, was ist da passiert?
1: Ja, also das war wirklich filmreif, anders kann man es nicht sagen. Da sind Einbrecher über eine Tiefgarage in die Sparkasse reingekommen, haben dann irgendwie die Sicherheitssysteme überwunden und dann mit einem Bohrer den Tresor aufgebohrt. Ja, und da haben sie dann über 3000 Schließfächer leergeräumt und sind dann wortwörtlich millionenschwer beladen verschwunden und bis jetzt auch nicht wieder aufgetaucht.
3: Ja, deswegen läuft heute auch nicht der Prozess gegen die Täter, sondern gegen die Sparkasse. Was werfen die Kunden der Sparkasse denn vor?
1: Ja, die sagen eben, die Sparkasse hat nicht genug für die Sicherheit ihrer Schließfächer gesorgt. Die wollen ihren Schaden komplett ersetzt haben. In einem Fall wären das knapp 400.000 Euro. Aber die Sparkasse sagt eben, sie haben sich an alle Sicherheitsstandards gehalten und deswegen könnte der Prozess sich ziemlich lange ziehen.
3: Okay, da bleibt es also auf jeden Fall spannend. Schauen wir jetzt noch rüber zum Sport. Da müssen sich Fans von RWE und von der SGS von einem Spieler bzw. einer Spielerin verabschieden. Von wem denn?
1: Ja, einmal Mittelfeldspieler Klaus Jasula, der verabschiedet sich. Der hat aus familiären Gründen seinen Vertrag bei Rot-Weiß Essen auflösen lassen. Mhm. Ja, und bei der SGS geht eine richtige Größe. Kapitänin Jacqueline Meissner verabschiedet sich da auch nach 15 Jahren. Und wer sich übrigens auch verabschiedet hat, ist Max Remschmidt, der ist Kanute bei der KG Essen. Der kommt aber wieder, der ist nur gerade Teil der deutschen Nationalmannschaft bei der Kanu-EM in Portugal.
3: Ach, ich dachte schon, unser Essener Olympiasieger wäre dem Karriereende sehr nah.
1: Aber gut,
3: nein. Zum Schluss hast du wie immer noch eine gute Nachricht für uns und einen Tipp für alle, die vielleicht noch alte D-Mark-Münzen und Scheine zu Hause rumfliegen haben.
1: Genau, die könnt ihr heute zur Stiftung Universitätsmedizin bringen. Die sammeln da Geld für die Kinderklinik. Die tauschen die gesammelten D-Mark dann später in Euro um das Geld dann auch wirklich zu nutzen. Und solange der Vorrat reicht, gibt's da für alle Spender auch ein Eis.
0: Aha. Ja, das ist doch das Schöne daran, ne? Geld gegen Eis. Mehr dazu findet ihr wie immer auch nochmal auf radioessen.de.
3: Und das Wetter ist ja nicht ganz so Eiswetter, muss man sagen. Denn heute sind auch wieder viele Wolken am Himmel und verdecken die Sonne. Zwischendurch kann auch mal leichter Regen dabei sein. Aber es gibt auch trockene Phasen und vielleicht kommt die Sonne dann immer wieder mal durch. Bei maximal 19 Grad. Aktuell haben wir noch 12 Grad an der Radio Essen Wetterbude in Rüttenscheid.
0: Dann kommen wir zum Radio Essen Verkehrsservice um kurz nach 9:30. Da gibt es keine größeren Staus mehr auf den Autobahnen. Im Essener Stadtverkehr ist es an der Daniel-Eckardt-Straße Richtung Gladbecker Straße etwas voller. Da braucht ihr 10 Minuten länger. Und an der Alfred-Straße kann es immer mal wieder stauen, Höhe Manfred-Straße. Denn da ist stadteinwärts die Straße aktuell gesperrt. Da hat es einen Wasserrohrbruch gegeben. Also die Alfred-Straße ist da gesperrt. Dann gucken wir auf die Blitzermeldungen. Am Brucker Holt steht ein Blitzer Richtung Meisenburg-Straße. Das sagt die Kerstin aus dem Radio Essen Verkehrsmelderclub. Und an der Bochumer Landstraße Richtung Steele, kurz hinter der Freisenbruchstraße, da ist ein Knöllchen Kalle seit heute unterwegs. Gute Fahrt.
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0: Schönen guten Morgen.
3: Guten Morgen.
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0: 20 vor 10, Radio Essen ist hier. Schönen guten Morgen. Und in Mexiko rollt heute der Ball. Das ist für mich ungefähr so eine Info, wie in China ist der Sack Reis umgefallen. Mhm. Aber für diesen Ball interessieren sich ja doch dann der ein oder andere. Die Fußball-WM geht los.
1: 21 Uhr, da startet das Eröffnungsspiel Mexiko gegen Südafrika. Sonntag steht dann das erste Deutschlandspiel an gegen Curaçao. Und wir wollen heute schon mal wissen, wie wird das wohl ausgehen?
0: Ja, dafür sind wir eingestiegen in die Tradition der Tier-WM-Orakel. Das Tierheim im Nordviertel hilft uns dabei und hat gesagt, wenn das eine kann, dann die dicke Elke.
1: Ja, die dicke Elke ist eine nette Henne, die von Tierpflegerin Ela betreut wird. Warum ist die dicke Elke denn ein gutes Fußballorakel?
2: Immer hungrig, gut gelaunt und tippsicher.
0: Und schnell?
2: Für ein dickes Huhn sehr.
1: Ja, das klingt doch schon mal gut.
0: Klingt nach einem Fußballfan.
1: Ja, Stürmerhenne Elke, würde ich sagen.
0: Ja.
1: Also Stürmerin im Prinzip. Ja. Radio Essen Stadtreporterin Marie Gandor ist dabei, als das erste Deutschlandspiel der WM orakelt wird.
0: Elke macht sich bereit. Sie riecht eigentlich schon, dass es jetzt gleich Essen gibt. Sie bewegt sich Richtung Startposition. Oh, jetzt dreht sie noch mal kurz um. Ganz sicher ist sie sich noch nicht, wo es hingeht.
2: Elke, komm her, mein dickes Wunder.
0: Okay, so, da werden schon mal kleine Fährten gelegt auf dem Weg Richtung Futternapf. Und ja, deswegen ist sie auch ein bisschen langsamer unterwegs. Eigentlich kann sie sehr schnell sein. Sie guckt so ein bisschen nach links, nach rechts. Und jetzt geht es Richtung Näpfe. Drei Näpfe stehen da und sie ist ein bisschen Richtung Curaçao. Oh, es geht nochmal in den anderen Raum. Oh, und jetzt aber Richtung Napf. Okay, sie ist jetzt Richtung Deutschland. Sie pickt aus dem Deutschland-Napf. Deutschland gewinnt!
1: So, ja, da kann der Sonntag ja kommen. Danke, Elke.
0: Ja, Bilder.

0: Peter bei Radio Essen. 10 vor 10 haben wir's. Schönen guten Morgen. Theresa Lederbiel ist startklar.
1: Ja, ich bin startklar für die WM, kann ich nur sagen.
0: Genau.
1: Ja,
0: nicht
1: und
0: nur
1: ihr
0: für
1: auch.
0: Die Sendung.
1: Ihr habt schon so schön geschmückt. Also jetzt kann man nur in WM-Stimmung kommen.
0: Alles
1: hier
0: in Deutschland-Flaggen hier.
2: Ja, und es geht bei dir gleich auch um WM-Hits.
1: Ja, genau. Also es gibt ja ganz, ganz viele schon. Es gibt natürlich jetzt den neuen von Shakira. Den werden wir auch gleich nochmal hören. Mhm. Aber ich habe mir auch vorgenommen, heute Mittag vor allem bei den Musikwünschen heute mal richtig Gas zu geben und da die ganzen alten WM-Songs nochmal rauszuholen.
2: Ah, da gab es ja wirklich einige schöne und da sind wir drauf gespannt, was ihr euch so wünscht. Wir sind aber erstmal weg für heute.
0: Genau.
2: Larissa Schmitz und Joshua Windelschmitz.
0: Bis
2: morgen.

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1: Mit Nico Hartmann. Die größte WM aller Zeiten mit 48 Teilnehmern ist zugleich auch politisch von vielen Unstimmigkeiten geprägt. So zum Beispiel auch in Mexiko-Stadt, wo am Abend erst die Eröffnungsfeier und dann der WM-Auftakt gegen Südafrika stattfinden. Die Polizei setzte in den vergangenen Tagen mehrfach Tränengas ein. Weitere Massenproteste rund um das Eröffnungsspiel sind angekündigt. Rund 5 Millionen Besucher werden zum Turnier erwartet. Etwa 100.000 Sicherheitskräfte sollen für Schutz sorgen.
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2: Mit Marc Weiß. Schönen guten Morgen. Schlechte Nachrichten leider für Autofahrer. Der Tankrabatt wird nicht verlängert. Darauf haben sich Union und SPD gestern Abend geeinigt. Damit ist Ende Juni dann schon Schluss. Man habe die Mineralölkonzerne gewarnt, die Preise danach nicht deutlich anzuziehen. Man könne darauf auch schnell reagieren, sagten Fraktionssprecher. Wie genau man allerdings reagieren will, sagten die beiden nicht. Was uns erhalten bleibt, ist die 12-Uhr-Regel. Die hat allerdings auch nicht wirklich die Preise sinken lassen, sondern nur dazu geführt, dass die Preisunterschiede im Tagesverlauf so groß geworden sind wie noch nie. Malte Albrecht aus dem News-Team der ADAC hat das untersucht.
3: Ja, richtig. Laut ADAC haben sich die Mineralölkonzerne inzwischen perfekt auf das Modell eingestellt. Da sie die Preise nur einmal am Tag um 12 Uhr erhöhen dürfen, sichern sie sich mit Risikoaufschlägen ab. Denn die gewaltigen Preissprünge zur Mittagszeit seien nicht nur durch die gestiegenen Ölpreise zu erklären, heißt es vom Autoclub. Die Folge ist ein tägliches Extrem. Zur Mittagszeit schießen die Preise steil nach oben. Bis zum späten Abend sacken sie dann immer weiter ab. Bei Super EC macht das im Schnitt mehr als 14 Cent Unterschied am Tag aus. Bei Diesel sind das sogar mehr als 18 Cent Rekorddifferenz.
2: Infos von Malte Albrecht aus dem News-Team. Vielen Dank. Und jetzt die weiteren Themen in der Zusammenfassung. Nach Bundesregierung und IHK zeigen sich auch die Gewerkschaften zufrieden mit dem Treffen gestern Abend im Kanzleramt. DGB, IG Metall, Verdi und IGBCE sprechen von einem respektvollen Gespräch, das man gerne fortsetze. Die Spitzen der schwarz-roten Koalition hatten gestern mit Vertretern von Gewerkschaften und Arbeitgeberverbänden über die Lage in Deutschland und die Reformpläne der Regierung diskutiert. Die Polizei in NRW ist am frühen

0: Morgen gegen eine mutmaßliche Bande von Betrügern vorgegangen, die sich als Polizisten und Bankmitarbeiter ausgegeben haben sollen. Beteiligt waren über 300 Einsatzkräfte. Es gab Durchsuchungen und Festnahmen in Wohn- und Gewerbeobjekten in Köln, Neuss, Dormagen, Aachen und in Viersen. In Nordrhein-Westfalen ist wieder weniger geheiratet worden. 76.900 Paare gaben sich im vergangenen Jahr das Ja-Wort. Das sind 347 weniger als im Jahr davor. Von den 76.900 Paaren waren etwa 2.100 gleichgeschlechtlich. Seit 2022 geht die Zahl der Eheschließungen in jedem Jahr weiter zurück. Nachdem im Vorfeld der Fußball-WM schon viel passiert ist, das meiste leider ja aus dem Bereich nicht so gut, rollt heute Abend dann zum ersten Mal der Ball. Zum ersten Spiel der Gruppe A trifft Gastgeber Mexiko auf Südafrika. Das Eröffnungsspiel und die dazugehörige Feier steigt im Aztekenstadion in Mexiko statt. Auftreten wird unter anderem Shakira. Die Fußball-WM wird bis zum 19. Juli gemeinsam von Mexiko, den USA und Kanada ausgerichtet. Zum ersten Mal nehmen 48 Nationen teil. Es gibt die Rekordzahl von 104 Spielen. Die Ticketpreise sind so hoch wie noch nie. Fanverbände werfen dem Weltverband FIFA deshalb Wucher vor. Überschattet wird das Turnier auch durch US-Einreisesperren für einige Delegationsmitglieder aus dem Iran und einen Schiedsrichter aus Somalia. Das erste Spiel unserer Mannschaft ist am Sonntagabend gegen Curaçao. Und das waren die Nachrichten mit Marc Weiß.
1: Und das ist das Wetter hier bei Radio Essen. Heute Vormittag wechseln sich ein paar freundliche Momente noch mit dichten Wolken ab. Es bleibt erstmal noch trocken, aber ab dem Nachmittag ziehen dann neue Wolken auf und die bringen bis in den Abend hinein wieder Regen mit. Es bleibt heute wieder frisch, 13 Grad jetzt an der Radio Essen Wetterbude in Fischlaken und mehr als 18 Grad sind heute auch nicht drin. Der Freitag macht da ziemlich nahtlos dann auch weiter mit diesem Wetter. Grau, Wolken verhangen, auch immer wieder nass morgen. Und von der Sonne sehen wir dann doch eher wenig. Und auch da sagen die Temperaturen bitte Jacke an. Der Radio Essen Verkehrsservice, der kommt jetzt um kurz nach 10. Gute Nachrichten, es gibt im Moment keine Staus auf den Autobahnen. Da kommt ihr gut durch. Dann schauen wir aber auf den Essener Stadtverkehr. Und dann nochmal mit der Meldung von der Alfredstraße. Die ist stadteinwärts zwischen der A52 und der Manfredstraße gesperrt. Da ist eine Hauptwasserleitung gebrochen. Und die Abfahrten von der A52 sind auch noch gesperrt. Blitzer habe ich für euch auf der Flurstraße Richtung Schloss Borbeck und auf Bruckerhold in Richtung Meisenburgstraße. Gute Fahrt für euch.
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1: Es ist ein Einwurf, der ganz viele fassungslos zurückgelassen hat und jetzt auch ein juristisches Nachspiel bekommt. Nach dem spektakulären Einbruch in die Sparkasse Gelsenkirchen-Buer startet nämlich heute vor dem Landgericht Essen das erste Verfahren. Da klagen nämlich zwei Betroffene und es geht um Hunderttausende Euro und es geht natürlich um die große Frage, war die Sparkasse eigentlich genug abgesichert? Gleich sprechen wir nochmal ein bisschen ausführlicher darüber. Ich bin Theresa Leda-Biel. Euch einen schönen Donnerstag.
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Also wer mich kennt, der weiß, mit solchen Songs kann man mich sehr glücklich machen. Ich liebe einfach italienische Musik. Radio Essen ist hier, euch einen schönen Donnerstagvormittag. Und er hat erstmal Amsterdam unsicher gemacht und jetzt lässt er ganz London durchdrehen. Harry Styles. Er zieht nämlich ins Wembley-Stadion ein in den nächsten Tagen. Und das jetzt nicht für ein oder zwei Abende. Nee, er spielt direkt 12 Konzerte da und morgen geht's schon los. Und auch ziemlich verrückt, obendrauf gibt's dann nämlich noch einen Harry Styles Pop-Up-Store mitten in London. Also da bekommen die Fans dann exklusives Tour-Merch, ne, T-Shirts, Cappies, alles, was es so gibt von Harry Styles. Also die können da schön stöbern, shoppen, Fotos machen und natürlich auch schon mal dann mit den anderen Fans warm jubeln. Aber keine Sorge, ihr müsst jetzt gar nicht irgendwie nach London jetten oder so, um diesen Hype da aufzufühlen. Denn wir holen Harry Styles einfach zu uns jetzt, zu Radio Essen. Das ist nämlich sein neuer Song. Das ist American Girls.

0: Also der neue Song von Harry Styles ist, glaube ich, kein Song, wo man jetzt so schnell Auto fahren möchte, oder? Falls doch, fahrt vorsichtig, es gibt nämlich einen frischen Blitzer.
1: Hallo, hier ist die Sabrina auf der Zollvereinstraße. In der 30er-Zone auf Höhe von dem Kindergarten in Richtung Katernberg steht der graue Caddy und macht Blitzerfotos. Also vorsichtig fahren, bitte.
0: Jo, danke dir, liebe Sabrina, fürs Bescheid geben. Den Blitzer tragen wir natürlich direkt ein.

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0: Kravitz again hier bei uns bei Radio Essen. Und unsere Verkehrsmelder bei Radio Essen, die sind wieder sehr fleißig. Hallo, wer ist dran?
1: Hier ist die Sonja. Einen wunderschönen guten Morgen. Auf der Wattenscheider Straße in der 30er-Zone, kurz hinter der Meistersinger Straße in Richtung Krai, da steht

0: Das ist der Vormittag hier bei uns bei Radio Essen. Wer sein Erspartes nicht gerade in der alten Kaffeedose in der Küche versteckt, packt's auf ein Konto oder mietet sich ein Schließfach bei der Bank. Sicherer geht's schließlich nicht. Das dachte man zumindest. Bis zum Millionen-Coup in Gelsenkirchen. Radio Essen-Reporterin Nadine Bohnengel. Jetzt starten nämlich die ersten Klagen gegen die Sparkasse bei uns hier am Landgericht Essen. Worum geht's denn da ab jetzt genau?
1: Heute starten am Essener Landgericht die ersten beiden Zivilprozesse. Wir spulen im Kopf noch mal kurz zurück. Die Täter haben sich Ende Dezember von einer Tiefgarage aus erst Zugang zu einem Archivraum verschafft und sich von dort mit einem Spezialbohrer in den Tresorraum vorgearbeitet. Da haben sie dann rund 3.100 Schließfächer ausgeräumt. Die Beute könnte im dreistelligen Millionenbereich liegen. Die betroffenen Kunden fordern jetzt vollen Schadenersatz. Eine Klägerin allein fast 400.000 Euro. Das war ihre Altersvorsorge.
0: Ja, okay, das ist natürlich wirklich schlimm. Und die Sparkasse, was sagt die? Verweist die aufs Kleingedruckte?
1: Genau, laut Schließfachvertrag ist die Haftung grundsätzlich auf 10.300 Euro begrenzt, wenn kein zusätzlicher Versicherungsschutz vereinbart wurde. Die Klägerseite wirft der Sparkasse allerdings schwere Sicherheitsmängel vor. Dazu gehört auch der Vorwurf, dass die Täter selbst nach einem Feueralarm unentdeckt blieben und alarmierte Wachleute wieder abgezogen sind. Die Sparkasse weist es zurück und beharrt darauf, der Tresor sei nach anerkanntem Stand der Technik gesichert gewesen. Also die eine Seite sagt so, die andere so. Klar ist nur, das Ganze wird vermutlich dauern. In einem ähnlichen Fall in Norderstedt bei Hamburg läuft der juristische Streit seit fast 5 Jahren.
0: 5 Jahre, okay, also das kann noch dauern. Heute starten erstmal die ersten Zivilprozesse in Sachen Sparkasseneinbruch in Gelsenkirchen. Da haben wir das Ganze natürlich für euch weiterhin im Blick. Schauen jetzt aber einmal auf das Wetter und es ist kein T-Shirt-Wetter, nein. 13 Grad jetzt nur an der Radio Essen Wetterbude in Krai. Aber dafür muss man sagen, das Wetter hält sich ja heute Vormittag noch ganz wacker. Es sind ein paar Sonnenstrahlen noch dabei und meistens ist es auch trocken. Ab dem Nachmittag, da ziehen dann aber wieder neue Wolken auf, die bis in den Abend hinein wieder Regen im Gepäck haben. Höchstens 18 Grad sind dann heute noch drin. Ja, und morgen wird's ziemlich ähnlich. Es bleibt oft grau und nass und von der Sonne sehen wir nicht wirklich viel.
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0: Und wir schauen auf die Straßen, der Radio Essen Verkehrsservice. Und aktuell gibt's keine Staus. Das ist schon mal die gute Nachricht im Essener Stadtverkehr. Da ist die Alfredstraße stadteinwärts zwischen der A52 und der Manfredstraße weiterhin gesperrt. Da gab's eine Hauptwasserleitung, ist da gebrochen. Und auch die Abfahrten von der A52 sind ebenfalls noch gesperrt. Blitzer stehen auf der Flohstraße Richtung Schloss Borbeck und auf Brockerhold in Richtung Meisenburgstraße und auf der Bochumer Landstraße aktuell. Ein Knöllchenkalle.
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0: Mit Theresa Lederbiel, Hallöchen. Ja, so, wir haben jetzt unser Radio Essen Studio hier schon mal ein bisschen geschmückt. Könnt ihr sehen auf unserer Instagram-Seite bei uns in der Story. Natürlich alles hier schick mit Deutschlandfähnchen und so. Ja, es geht los, ne? Die Fußball-WM 2026. Und wir gucken deshalb gleich nochmal auf die ganz große Eröffnungsfeier. Heute Abend, 90 Minuten, soll die dauern, richtig groß werden. Und natürlich darf auch da der offizielle WM-Song nicht fehlen. Shakira, die wird ja da ihren großen Auftritt haben. Das ist gleich unser Thema hier bei Radio Essen.
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1: Heute startet die Fußball-WM 2026 und da gibt es dann ab 19.30 Uhr deutscher Zeit eine sehr große Eröffnungsfeier. Mit dabei natürlich Shakira, denn sie wird da ihren neuen offiziellen WM-Song präsentieren. Kollege Leo Arrighi, Shakira ist ja inzwischen fast schon sowas wie die Königin der WM-Songs, ne?
2: Also auf jeden Fall, wenn man an WM-Musik denkt, dann landet man ziemlich schnell bei Shakira. 2010 hat sie ja mit Waka Waka einen der erfolgreichsten WM-Songs aller Zeiten abgeliefert. Und 4 Jahre später, da war sie direkt wieder dabei mit La La La zur WM in Brasilien 2014. Und da will ich kurz dran erinnern, 2014 sind wir dann ja auch Weltmeister geworden. Mhm. Also Shakira-Songs und deutsche WM-Teilnahmen. Historisch betrachtet ist es durchaus ein Match.
1: Ja, auf jeden Fall. So, und jetzt hat sie ja dieses Jahr wieder einen neuen WM-Song am Start, Dai Dai. Wie geht der so rein?
2: Ja, tatsächlich ziemlich vertraut. Wieder mit Gitarren, so Afro-Beats und auch einem Refrain, der schnell hängen bleibt. Also schon nah an dem, was Waka Waka zum Beispiel so erfolgreich gemacht hat. Inhaltlich geht es diesmal um Träume, Mut und die großen Fußballidole, hat uns Shakira im Interview erzählt.
3: Dieser Song ist viel mehr als nur ein WM-Song. Er ist auch eine Botschaft für jedes Kind, dem gesagt wurde, sein Traum sei zu groß. Das Lied würdigt Fußballlegenden wie Pelé, Messi oder Ronaldo. Und erinnert daran, dass jeder Champion einmal ein Kind gewesen ist, das zwar zu kämpfen hatte, aber niemals aufgab. Denn sie hatten jemanden, der hinter ihnen stand.
4: But never gave up, because they had someone behind them.
1: Schöne Botschaft. Also wir schauen mal, ob wir über Dai Dai in 10 Jahren genauso sprechen wie heute über Waka Waka. Und die erste Live-Performance dann heute Abend bei der großen Eröffnungsfeier in Mexiko-Stadt. Und jetzt natürlich auch hier bei uns bei Radio Essen im besten Mix.
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Das war er also, der offizielle WM-Song von Shakira. Und es gab ja in den letzten Jahrzehnten noch viel, viel mehr gute WM-Songs. Und die wollen wir genau heute Mittag mal mit euch zusammen hören. Sagt mir deshalb, welchen WM-Song ich unbedingt heute spielen soll. Schickt eine WhatsApp-Sprachnachricht rein. Ja, und wir bleiben einfach sportlich. Survivor, Eye of the Tiger, jetzt hier bei uns bei Radio Essen. Schönen Vormittag euch.

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2: Mit Marc Weiß. Schönen guten Tag. Die Fußballwelt guckt heute natürlich nach Mexiko-Stadt. Heute Abend beginnt die Weltmeisterschaft mit dem Eröffnungsspiel zwischen Mexiko und Südafrika. Die deutsche Mannschaft schaut entspannt in ihrem Quartier zu. Unser erstes Spiel ist erst am Sonntag gegen WM-Neuling Curaçao. Frage an Nico Hartmann im WM-Studio. Wie arbeitet der Bundestrainer mit den Spielern im Moment? Also was machen die?
3: Ja, das ist eine Mischung aus harter Arbeit und Entspannung, durchaus detailverliebt. Und natürlich steht da jeder Einzelne im Training unter Volldampf im Kampf um die Stammplätze für den WM-Start. So umreißt dann der Bundestrainer den Fahrplan bis Sonntag.
4: Spieleröffnung oder Druck, Umschalten nach Ballverlust. Wir werden immer wieder auch im letzten Drittel natürlich versuchen, noch eine bessere Boxbesetzung zu kriegen, noch mehr Torschuss zu erspielen. Und das ist eine Mischung aus vielen Dingen.
3: Aber es gibt eben auch mal die nötige Lockerheit. Nach der Vormittagseinheit zur Ortszeit in Winston-Salem bekommt die Mannschaft einen halben Tag frei, um sich das Eröffnungsspiel Mexiko gegen Südafrika anschauen zu können.
2: Genau, wie wir das auch machen. Infos von Nico Hartmann aus dem WM-Studio. Vielen Dank. Jetzt die weiteren Themen in der Zusammenfassung. Kanzler Merz hat nochmal für den Reformkurs seiner Regierung geworben. Entweder man scheue Veränderungen, die zunächst auch Einschränkungen bedeuten, sagte Merz in einer Regierungserklärung, oder man nutze die Stärken und Potenziale, um das Ruder für alle rumzureißen. Er habe sich für den zweiten Weg entschieden. Die 12-Uhr-Regel an deutschen Tankstellen hat zu den bisher größten Schwankungen der Spritpreise geführt. Laut ADAC betrug die Preisdifferenz zwischen dem Höchststand und dem Tiefststand eines durchschnittlichen Tages im Mai 14,6 Cent beim Super E10, beim Diesel sogar 18,4 Cent. Eine solche Differenz in 24 Stunden habe es vor der 12-Uhr-Regel noch nie gegeben, heißt es. Auch wenn es sich aktuell anders anfühlt, die nächste Hitze kommt mit Sicherheit. Die Städte und Gemeinden in Deutschland sind aber nicht ausreichend darauf vorbereitet. Das kritisiert jetzt auch Ärztepräsident Reinhardt. Die Kommunen müssten Pläne entwickeln, um ihre Bürger besser vor Hitze zu schützen, sagte er im Deutschlandfunk. Die Weltgesundheitsorganisation sieht das ganz genauso. Mehr Infos von Malte Albrecht.
5: Europa erwärmt sich schneller als jeder andere Kontinent und wir bezahlen dafür mit Menschenleben, sagt WHO-Regionaldirektor Kluge. Allein in den letzten 4 Jahren gab es demnach europaweit mehr als 200.000 Hitzetote. Hitze sei ein stiller Killer, aber einer, den man vermeiden könne. Die WHO hat ihren Leitfaden zum Hitzeschutz überarbeitet. Darin geht es unter anderem um bessere Hitzewarnsysteme und eine gezieltere Information von Risikogruppen, zu denen zum Beispiel ältere oder vorerkrankte Menschen zählen. Bundesumweltminister Schneider sagte zum heutigen bundesweiten Hitzeaktionstag, Menschen in dicht bebauten Stadtvierteln und aufgeheizten Wohnungen seien besonders betroffen. Abhilfe würden weniger CO2-Emissionen und mehr Stadtbäume und Parks schaffen. Auch intakte Flüsse, Wälder und Moore könnten die Luft spürbar abkühlen.
2: Infos von Malte Albrecht aus dem News-Team. Vielen Dank. Und das waren die Nachrichten mit Marc Weiß.
6: Und hier ist das Wetter für Radio Essen. Heute Vormittag wechseln sich ein paar freundliche Momente mit dichten Wolken ab. Also es bleibt jetzt erstmal noch trocken. Aber ab dem Nachmittag, da kommen neue Wolken und die bringen dann bis in den Abend hinein wieder Regen mit. Und es bleibt heute ziemlich frisch. 14 Grad sind es jetzt aktuell und mehr als 18 Grad werden es nicht. Der Freitag macht da ziemlich nahtlos weiter. Es bleibt grau, viele Wolken, immer wieder nass. Von der Sonne sehen wir da nur wenig. Und auch die Temperaturen, die sagen weiterhin bitte Jacke an. Der Radio Essen Verkehrsservice kurz nach 11, da gibt es immerhin gute Nachrichten. Es gibt nämlich aktuell keine Staus und auch im Essener Stadtverkehr, da läuft es. Blitzer stehen zum Beispiel jetzt auf der Flurstraße in Richtung Schloss Borbeck und über WhatsApp kam von Amjad noch ein Blitzer.
7: Guten Morgen, ihr Lieben. Ich wollte euch nur mitteilen, ich habe gerade einen Blitzer entdeckt, einen VW Caddy auf Wattenscheider Straße Richtung Zehnthof. Fahrt vorsichtig.
6: Danke dir.
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6: Ich wünsche euch jetzt einen schönen Vormittag. Ich bin Theresa Lederbiel.

0: Bon Jovi bei uns bei Radio Essen. Schönen Vormittag für euch. Mein Lieblingswort, das ist übrigens Eierschalen-Sollbruchstellenverursacher. Ja, und ich besitze dieses wunderbare Küchenutensil tatsächlich. Ja, und ich mache auch am Wochenende immer fein säuberlich mein Ei damit auf. Aber es ist tatsächlich nicht das längste Wort im Deutschen, Eierschalen-Sollbruchstellenverursacher. Das habe ich heute Morgen feststellen müssen.
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0: Erst neu in Rüttenscheid, jetzt auch in Horst. In Horst, da läuft nämlich heute der nächste Feierabendmarkt in Essen. An der Erziehungskirche in Horst ist Premiere und zwar ab 16 Uhr. Ja, und da heißt es dann schön den Feierabend einläuten. Es gibt Streetfood, es gibt kühle Getränke, auch ein bisschen Musik. Also das ist kein Einkaufen mit Einkaufsliste, sondern da geht es wirklich darum, mal so ein bisschen vom Tag abzuschalten, mal ein bisschen zu quatschen, Freunde treffen und so weiter. Das Ganze ist ein Pilotprojekt, das heißt, ihr entscheidet quasi mit, wird das jetzt ein neuer regelmäßiger Treffpunkt in Horst oder nicht. Also heute ab 16 Uhr die Premiere und ich wünsche euch da viel Spaß. Hier ist Radio Essen, schönen Vormittag für euch.
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0: 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So, ich sag's euch ganz ehrlich, ich habe von Fußball so überhaupt null Ahnung. Ne, was ist abseits? Keine Ahnung. Und welches Land irgendwie richtig gut oder schlecht ist bei der WM? Ich weiß es nicht, keine Ahnung. Vielleicht geht's euch ja ähnlich, dann macht das aber gar nichts, denn wir haben Unterstützung und zwar richtig, richtig gute. Wir haben nämlich jetzt unser eigenes WM-Orakel hier bei Radio Essen. Und ich sage nur, das ist echte Fußball-Expertise mit Federn. Radio Essen Stadtreporterin Marie Gandoy, unser WM-Orakel, das lebt nämlich im Tierheim an der Grillostraße im Nordviertel.
1: Ja, das ist die dicke Henne Elke, so wird sie liebevoll genannt von Tierpflegerin Ela. Sie ist so ein bisschen der heimliche Favorit von ihr. Ich habe sie mal gefragt, wie sie die Henne beschreibt.
2: Immer hungrig, gut gelaunt und tippsicher.
1: Und schnell?
2: Für ein dickes Huhn sehr.
0: Süß. Ja, du hast sie besucht, die dicke Henne, Elke. Und sie wird jetzt jedes WM-Spiel, also wenn Deutschland spielt, vorhersagen. Erklär mal ganz kurz, wie habt ihr das denn gemacht?
1: Also sie kriegt jetzt zumindest in der Vorrunde noch 3 Töpfchen hingestellt. Mhm. Einmal Deutschland gewinnt, Gegner gewinnt oder unentschieden. Und dann, ja, sie hat eigentlich immer Hunger, deswegen ist das kein Problem. Da läuft sie eigentlich dann auf die Näpfe zu. Und welchen Napf sie als erstes sich auswählt zum Fressen, der ist dann wohl der Sieger, ne?
0: Mhm. So, jetzt habt ihr ja schon zum aktuellen Spiel für Sonntag ja auch schon mal die Elke da mal laufen lassen. Was sagt sie denn? Wer gewinnt, Deutschland oder Curaçao?
1: Sie sagt Deutschland. Ach. Und da ist sie voll bei mir. Also ich würde auch sagen 3-0. Was sagst du?
0: Ich sag ja 3-1.
1: Ah,
0: ja, ich denke,
1: okay.
0: So komm, die dürfen ein Türchen machen und wir gewinnen aber ganz klar.
1: Ja. Ja. Ja, und Elke ist der gleichen Meinung.
0: Elke sagt halt, also wenn nicht Elke, wer weiß es sonst. Also wir haben ein echtes WM-Orakel jetzt bei Radio Essen. Das könnt ihr euch natürlich schon mal anschauen bei uns auf radioessen.de und da könnt ihr euch dann Tipps holen, ja, wie ihr so tippen wollt jetzt bei der WM. Sehr, sehr praktisch. Wir schauen schnell aufs Wetter hier bei uns in Essen. Es ist relativ frisch, 14 Grad an der Radio Essen Wetterbude in Rellinghausen. Aber immerhin, ein paar Sonnenstrahlen sehen wir heute zum Vormittag noch und es ist auch trocken. Aber ab dem Nachmittag ziehen dann doch neue Wolken auf und die haben bis in den Abend hinein wieder Regen im Gepäck. Höchstens 18 Grad sind noch drin. Ja, und der Freitag, der bleibt oft grau und auch nass. Da sehen wir von der Sonne dann nicht so wirklich viel.
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0: Keine Staus. Hier ist der Radio Essen Verkehrsservice um kurz nach 11:30. Aber im Essener Stadtverkehr, da stehen jetzt Blitzer. Zum Beispiel auf der Bochumer Landstraße Richtung Steele, auf der Levinstraße Richtung Waldkamp und auch auf der Bismarckstraße. Und ich habe hier noch jemanden am Telefon. Hallöchen.
4: Sabine hier. Auf der Raterstraße Richtung Mülheim Flughafen steht ein Caddy. Passt auf euch auf.
0: Machen wir. Danke dir fürs Bescheid geben.
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0: Mit Theresa Lederbiel, ja, also die dicke Henne Elke, die tippt jetzt mit uns die Spiele und ja, wir freuen uns ja jetzt auch schon wirklich auf die Eröffnungsfeier heute Abend mit Shakira und wir wollen aber jetzt gleich auch schon mal so ein bisschen in WM-Stimmung kommen, ab 13 Uhr nämlich in der Musikwunsch-Sendung hier bei Radio Essen. Ich habe mir vorgenommen, mal die besten WM-Songs zu spielen, ne? Welche sind das? Das dürft ihr mir gerne sagen. Schickt uns eine Nachricht über das Musikwunsch-Formular auf radioessen.de oder macht's ganz einfach, eine WhatsApp-Sprachnachricht. Also wenn es nach mir geht, ne, dieser Song hier, der darf auf gar keinen Fall fehlen gleich.
5: 54, 74, 90, 2006, ja, so stimmen wir.
0: Die Sportfreunde Stiller. Könnt ihr euch ja wünschen oder vielleicht noch was Älteres, ne? Vielleicht der Song von 74, wo die deutsche Nationalelf ja den WM-Song noch selbst gesungen hat. Also ich bin gespannt, was ihr so alles schicken werdet. Ich bin Theresa Lederbill, wünsche euch jetzt aber erstmal einen ganz entspannten Vormittag mit uns.
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0: ihr vielleicht einen Job, wo ihr für sitzt, dann würde ich sagen, jetzt mal bitte aufstehen. Kleine Tonstunde mit den Venga Boys hier bei Radio Essen. Geht einfach. Immer hoch und runter. Up and down.
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bevor die WM heute Abend startet. Hier bei Radio Essen noch eine kleine Warnung vor der großen Gefahr, nämlich die heißt Merchandise. Deutschland fahren, Trikots, Fischerhüte, Wimpel, Handtücher, Badeenden, Toilettenpapier. Also ein bisschen aufpassen, ne, mit dem Kontostand.

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1: Mit Marc Weiß. Schönen guten Tag. TikTok, Snapchat oder Instagram gehören für viele Kinder und Jugendliche ganz selbstverständlich zum Alltag. Gleichzeitig gibt es Risiken. Genau deshalb wird aktuell ja über ein gesetzliches Mindestalter für Social Media diskutiert. Jetzt hat sich auch der Deutsche Ethikrat dazu geäußert. Malte Albrecht aus dem News-Team. Der Rat ist gegen ein pauschales Social Media-Verbot.
2: Ganz genau. Der Ethikrat sagt, Kinder und Jugendliche wachsen heute mit vielen digitalen Angeboten auf. Dazu gehören längst nicht mehr nur soziale Netzwerke, sondern auch KI-Anwendungen wie Chatbots oder Bildgeneratoren. Da gäbe es ähnliche Risiken wie etwa Manipulation, Cybermobbing oder andere problematische Inhalte. Ein Verbot von Social Media allein würde deshalb nicht ausreichen. Stattdessen fordert der Ethikrat ein Schutzkonzept, das auch KI-Angebote mit einbezieht.
1: Aber es gibt ja schon EU-Regeln, die das Internet eigentlich sicherer machen sollen.
2: Ja, die gibt es. Die sogenannten DSA-Vorgaben seien auch eine gute Grundlage, sagt der Ethikratvorsitzende Frister. Sie müssten aber konsequenter umgesetzt und Anbieter stärker in die Verantwortung genommen werden. Auch die Eltern sieht der Ethikrat in der Pflicht. Sie müssten besser über Gefahren im Netz aufgeklärt werden und sie sollten mehr technische Möglichkeiten bekommen, um die Online-Aktivitäten ihrer Kinder sinnvoll zu begleiten und bei Bedarf einzuschränken. Wichtig ist dem Ethikrat außerdem, die Minderjährigen sollten bei diesem Thema selber mehr mitreden dürfen.
1: Infos von Malte Albrecht aus dem News-Team. Vielen Dank. Jetzt weitere Themen in der Zusammenfassung. Bei erneuten Ausschreitungen in Belfast sind 12 Polizistinnen und Polizisten verletzt worden. 16 Menschen wurden festgenommen. Vermummte errichteten Barrikaden und setzten Autos in Brand. Rechte Gruppen hatten zu der Randale aufgerufen, nachdem ein Flüchtling aus dem Sudan einen Mann mit einem Messer attackiert und schwer verletzt hatte. SPD-Chefin Baas hat mögliche weitere Maßnahmen zur Entlastung der Verbraucher nach dem geplanten Aus des Tankrabattes zumindest angedeutet. Der Rabatt wird nicht verlängert, heißt ab Juli dürften Benzin und Diesel wieder deutlich teurer werden. Man werde das beobachten, wenn es zu großen Belastungen komme, werde man noch mal reden müssen, sagte Baas im ZDF. Konkreter wurde sie nicht. In den Tagen vor der Fußball-WM ist schon einiges passiert. Vieles davon ja leider aus dem Bereich nicht so gut. Heute Abend rollt dann endlich zum ersten Mal der Ball. Im ersten Spiel der Gruppe A trifft Gastgeber Mexiko auf Südafrika. Das Eröffnungsspiel und die dazugehörige Feier steigen im Aztekenstadion in Mexiko-Stadt. Auftreten wird dort unter anderem Shakira. Die WM wird bis zum 19. Juli gemeinsam von Mexiko, den USA und Kanada ausgerichtet. Zum ersten Mal nehmen 48 Nationen teil und es gibt die Rekordzahl von 104 Spielen. Die Ticketpreise sind auch auf Rekordniveau, so teuer wie noch nie. Fanverbände werfen der FIFA deshalb Wucher vor. Überschattet wird das Turnier auch durch US-Einreisesperren für Delegationsmitglieder aus dem Iran und einen Schiedsrichter aus Somalia. Das erste Spiel unserer Mannschaft ist am Sonntagabend gegen Curaçao. Und das waren die Nachrichten mit Marc Weiß.
3: Und wir schauen aufs Wetter. Heute Mittag wechseln sich ein paar freundliche Momente mit dichten Wolken noch ab. Es bleibt auch meistens noch trocken, aber dann ab dem Nachmittag ziehen neue Wolken auf und bringen bis in den Abend hinein wieder Regen mit. Und ja, frisch bleibt's heute dann auch noch. 14 Grad sind es nämlich jetzt gerade aktuell an der Radio Essen Wetterbude in Werden. Und bis auf 18 Grad könnte es noch hochgehen. Morgen geht's eigentlich ziemlich ähnlich weiter. Also erstmal grau, Wolken verhangen, immer wieder auch nass. Und morgen sehen wir dann aber noch weniger von der Sonne als heute und die Temperaturen sagen, ja, bitte zieht die Jacke an. Der Radio Essen Verkehrsservice um kurz nach 12. Keine Staus im Moment, da kommt ihr also gut durch. Im Essener Stadtverkehr auch. Da gibt's nur noch immer die Meldung von der Alfredstraße stadteinwärts. Ist die nämlich zwischen der A52 und der Manfredstraße gesperrt. Da gab's einen Rohrbruch und die Abfahrten von der A52 sind ebenfalls noch gesperrt. Ein Blitzer jetzt auf der Bochumer Landstraße in Richtung Steele. Ich wünsche euch eine gute Fahrt.
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3: So, nochmal kurz rechnen, nochmal kurz zählen. Also das sind jetzt noch rund 7 Stunden bis zur Eröffnungsfeier und dann nur noch knapp 9 Stunden bis zum Anpfiff des ersten Spiels. Ja, die XXL Fußballweltmeisterschaft, die startet heute Abend. Aktuell würde ich mal behaupten, schlafen die ganzen Fußballer wahrscheinlich noch in Mexiko-Stadt jetzt gerade erstmal 4 Uhr morgens. Also Mexiko gegen Südafrika, heute Abend das erste Spiel um 21 Uhr. Und auf dieses Spiel gucken wir auch gleich nochmal ein bisschen genauer. Ich bin Theresa Lederbiel, euch einen schönen Mittag.
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0: Knapp 9500 Kilometer und 15 Flugstunden von Essen entfernt startet in wenigen Stunden die 23. Fußball-Weltmeisterschaft.
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0: Die WM, sie startet heute in Mexiko mit dem Spiel Mexiko gegen Südafrika. Nico Hartmann aus dem WM-Studio ist jetzt da. Nico, Mexiko ist ein fußballverrücktes Land. Ist da jetzt quasi auch schon so eine Art Ausnahmezustand?
2: Ja, in jeder Hinsicht, denn zum einen sind ja die Demonstrationen, die Streiks, die Blockaden, die Ankündigungen auch während der WM auf die Missstände im Land hinzuweisen in den Schlagzeilen gewesen. Und dann aber eben auch die Begeisterung vieler Mexikaner, dass nach 1970 und 1986 nun schon zum dritten Mal die WM in ihrem Land stattfindet. Unsere Kollegin Andrea Sosa Cabrios ist vor Ort und hat die Eindrücke so zusammengefasst.
3: Aber dann geht man einfach mal in den Supermarkt und da steht die Hälfte der Leute im Trikot der mexikanischen Nationalmannschaft an der Kasse. Die Einkaufswagen sind randvoll mit Chips, Bier, allem, was man fürs Spiel braucht.
2: Die Fußballbegeisterung auf der einen Seite, aber eben auch die Sicherheitsbedenken. Wir werden das beobachten, würde ich vorschlagen.
0: Ja, und wir gucken natürlich auch sportlich mal, ne, auf die Partie Mexiko gegen Südafrika. Was haben wir von diesem ersten WM-Spiel so zu erwarten heute Abend?
2: Ja, die Begeisterung haben wir schon genannt. Im Estadio Azteca werden die El Tri, wie sie genannt werden, gnadenlos gepusht von sicherlich rund 70.000 Landsleuten. Sportlich hat Mexiko als einer der drei Gastgeber sich nicht qualifizieren müssen, hat aber natürlich viele Testspiele bestritten. 8 Spiele, 6 Siege und 2 Remis. Zuletzt hat man Serbien mit 5:1 vom Platz gefegt. Das Team von Javier Aguirre ist in Topform, hat nicht mehr die großen Stars wie Hugo Sanchez oder Chicharito, aber das Kollektiv ist stark. Dazu hat man gegen die Südafrikaner eben den Vorteil der Höhenluft. Das Spiel findet auf 2200 Höhenmetern statt und das sind die Gastgeber natürlich gewohnt. Aber natürlich hat es bei Eröffnungsspielen der WM auch schon mal die ein oder andere Überraschung gegeben. Das würde mich aber sehr wundern, wenn ich ehrlich bin.
0: Okay, also dieses Eröffnungsspiel wird natürlich auch die deutsche Mannschaft sich anschauen. Die Jungs von Julian Nagelsmann stimmen sich an ihrem halben freien Tag auch auf die WM ein. Ja, und am Sonntag, dann sind wir dran, ne? Dann geht's gegen Curaçao. Wir sind gespannt und freuen uns auf den Auftakt heute Abend.
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0: Raise Your Glass von Pink bei Radio Essen. Ja, lasst uns wirklich mal kurz anstoßen, nämlich auf alles, was wir in dieser Woche schon alles geschafft haben. Die Woche ist fast rum, der Feierabend winkt auch schon so langsam aus der Ferne. Und wir bringen euch jetzt weiter ganz entspannt hier durch den Mittag hier bei Radio Essen.
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0: halb eins, hier ist Radio Essen und es ist wirklich ein Hin und Her. Müssen wir in Essen bald zahlen, wenn wir den Rettungsdienst rufen? Zahlt die Stadt oder doch wieder die Krankenkassen? Es scheint jetzt tatsächlich eine Lösung zu geben. Thema ist das jetzt bei uns mit Kathi Strickeling aus den Radio Essen Nachrichten.
1: Hallo.
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0: Ja, tatsächlich, es gibt einen Kompromissvorschlag vom Land, was den Rettungsdienst angeht. Kathi, wie sieht der aus?
1: Ja, der sieht so aus, dass Krankenkassen und Stadt sich die Kosten erstmal teilen, also quasi 50-50 machen. Aber das ist nur eine Übergangslösung für den Rest des Jahres. Also bis dahin bekommen wir auf jeden Fall keine Rechnung. Und nächstes Jahr soll es dann ein richtiges Gesetz geben, das das alles regelt.
0: Jetzt nur noch, um mal alle nochmal abzuholen. Ne? Da geht es aber nicht um jede Fahrt mit dem Krankenwagen, oder?
1: Nee, da geht es nur um die Kosten für sogenannte Leerfahrten. Also wenn ein Krankenwagen gerufen wird, aber am Ende niemand ins Krankenhaus gebracht wird. Entweder weil der Person vor Ort schon geholfen werden konnte oder wenn, ja, tragischerweise vielleicht auch mal eine Person verstirbt. Und das kommt dann auch noch dazu. Die Krankenkassen wollen nur die Kosten übernehmen, wenn der Anteil der Leerfahrten unter 15% liegt. In vielen Kommunen ist der Anteil aber höher.
0: Okay, was heißt das jetzt für uns, für Essen?
1: Ja, also für uns in Essen heißt es erstmal, wie gesagt, keine Rechnung. Für die Stadt heißt das, die muss irgendwo mehr Geld auftreiben. Die Haushaltslage ist ja aktuell eh schon angespannt. Deswegen wird jetzt überlegt, die Kosten mit Steuergeldern zu decken. Das dürfen Kommunen eigentlich nicht. Es muss auch genehmigt werden. Und ja, langfristig ist das auch keine, ja, langfristige Lösung.
0: Okay, also irgendwie dann doch noch ziemlich viel offen, was diese Rettungsdienstgebühren angeht. Dann brauchen wir jetzt hier zum Schluss mal noch eine gute Nachricht von dir. Du hast ja einen Tipp für alle, die vielleicht noch alte D-Mark-Münzen und Scheine zu Hause rumfliegen haben.
1: Ja, die könnt ihr zum Beispiel heute zur Stiftung Universitätsmedizin bringen. Die sammeln da Geld für die Kinderklinik. Die tauschen dann natürlich irgendwann die gesammelten D-Mark in Euro um, damit ihr die auch benutzen können und das alles in die Kinderklinik investieren können. Und solange der Vorrat reicht, gibt es da heute übrigens für alle Spender auch ein Eis.
0: Ach, guck mal, wie schön. Ich muss mal gucken, zu Hause, ob ich da noch irgendwo D-Mark habe. Wir schauen jetzt mal auf das Wetter hier bei uns in Essen. Und es ist relativ frisch heute auch wieder. 16 Grad. 16 Grad haben wir jetzt schon an der Radio Essen Wetterbude in Huttrop. Aber dafür hält sich das Wetter ja auch eigentlich ganz gut. Jetzt noch zum Mittag sind ein paar Sonnenstrahlen dabei und es ist auch meistens trocken. Könnte heute Nachmittag ein bisschen anders aussehen. Da ziehen dann doch wieder mehr Wolken auf, die bis in den Abend hinein wieder Regen im Gepäck haben. Ja, und der Freitag, der knüpft da ziemlich nachtlos an, denn morgen bleibt es oft grau und nass und von der Sonne sehen wir nicht so viel.
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0: Und um kurz nach 12:30 schauen wir auf die Straßen. Der Radio Essen Verkehrsservice aktuell mit keinen Staus auf den Autobahnen. Da kommt ihr gut durch. Im Essener Stadtverkehr, da stehen einige Blitzer. Gebe ich euch schnell durch. Zollvereinstraße Richtung Katerberg, Rotenseelstraße Richtung Freisenbruch, Raterstraße Richtung Flughafen und Bochumer Landstraße.
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0: Entspannt mit Calvin Harris und dem Wreckin' Bowman. Jetzt hier bei uns. Ich bin Theresa Lederbiel. Hi.
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Also ich kann es ja schon so ein bisschen fühlen, ne? Das WM-Fieber hier bei uns in Essen. Wenn es heute losgeht mit der WM. Wir bringen euch da auch gleich nochmal so ein bisschen in Stimmung. Gleich ab 13 Uhr hier bei Radio Essen spielen wir nämlich die besten WM-Songs. Aber ihr bestimmt natürlich mit, welche WM-Songs ich spielen soll. Vielleicht ja den hier. Fußball ist unser Leben. Von 1974, da hat die Nationalmannschaft ja noch selbst gesungen, ne? Oder was haltet ihr davon, wenn wir was ganz Neues spielen?

0: Druckluft. Die haben aus der Karnevalsmaus mal eben die Weltmeistermaus gemacht. Finde ich auch ziemlich witzig, muss ich sagen. Also, welchen WM-Song wollt ihr gerne hören? Ihr könnt abstimmen auf Instagram bei uns in der Story oder ihr schreibt über radioessen.de oder ihr schreibt mir über WhatsApp. Könnt auch gerne eine WhatsApp-Sprachnachricht reinschicken.
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0: Ich wünsche euch einen schönen Mittag hier mit uns, mit Radio Essen. Es gibt ein Verkehrsupdate. Hallo, wer ist denn am Telefon?
1: Hier ist der Michael. Und zwar wird geblitzt ab dem Waldkampf in Fahrtrichtung Borbeck in Würde, Kleingartenanlage aus einem grauen Kelly. Ciao.
0: Jo, danke dir fürs Bescheid geben.
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4: Mit Thorsten Adolfs. Guten Tag. Der Fall hatte vor einem halben Jahr bundesweit Schlagzeilen gemacht. Der spektakuläre Millioneneinbruch in einer Sparkasse in Gelsenkirchen. Kurz nach Weihnachten waren Unbekannte mit einem gewaltigen Kernbohrer in den Tresorraum der Bank gelangt und hatten dann mehr als 3000 Schließfächer aufgebrochen. Von den Tätern und der Beute fehlt weiter jede Spur. Danny Hopper aus dem News-Team vor dem Landgericht Essen beginnen gleich die ersten beiden Zivilprozesse.
5: Genau, im ersten Fall verlangt eine Kundin 391.000 Euro von der Bank. Sie sagt, ihr seien Bargeld und Schmuck in dieser Höhe aus dem Schließfach gestohlen worden. Im zweiten Fall will ein Kunde 49.000 Euro von der Sparkasse. Da geht es um gestohlene Goldmünzen und Familienschmuck. Beide werfen der Bank vor, ihre Wertsachen nicht vernünftig geschützt zu haben. Und das dürfte nur der Anfang sein. Ihr Anwalt sagt, dass er rund 650 Kunden der Sparkasse vertrete und dass es dabei insgesamt um einen Schaden von mehr als 51 Millionen Euro gehe. Die beiden ersten Verfahren sollen aus seiner Sicht jetzt als Musterklagen dienen und er droht, sollte die Sparkasse sich nicht auf einen Vergleich einlassen, werde er sie in Grund und Boden klagen.
4: Allerdings gilt ein Vergleich als sehr unwahrscheinlich.
5: Ja, denn die Sparkasse sagt, dass die Schließfächer mit maximal 10.300 Euro versichert seien, zumindest falls keine höhere Summe vereinbart worden sei. Das ist der erste Punkt. Beim zweiten Punkt wird über den Inhalt der Fächer gestritten. Hier sagt die Sparkasse nämlich, sie wisse gar nicht, was wirklich alles in den Schließfächern gewesen sei. Es sei noch gar nicht abschließend geklärt, was wirklich gestohlen worden sei. Denn die Täter hatten den Tresorraum ja völlig verwüstet und hunderttausende Gegenstände zurückgelassen. Die müssen jetzt erstmal nach und nach den richtigen Kunden zugeordnet werden. Anfang Mai hatten die ersten von ihnen schon erste Wertsachen zurückbekommen. Da ging es aber vor allem um Dokumente.
4: Danke, Danny. Und jetzt weitere Meldungen im Überblick. Die Opposition wirft Kanzler Merz und der Regierung Untätigkeit und Selbstbeschäftigung vor. Grünen-Fraktionschefin Hasselmann forderte den Kanzler im Bundestag auf, sich zusammenzureißen. Mit Blick auf die Wirtschaftsprobleme im Land sagte sie, nach der Ankündigung zum Herbst der Reformen hätten alle den Winter der Enttäuschungen erlebt. Seit es die 12-Uhr-Regel an den Tankstellen gibt, schwanken die Preise im Tagesverlauf enorm. Laut ADAC lag der Preisunterschied zwischen dem Höchststand und dem Tiefststand eines durchschnittlichen Tages im Mai bei 14,6 Cent pro Liter. Bei Diesel waren es noch mal knapp 4 Cent mehr. Heute Abend beginnt in Mexiko-Stadt die Fußball-WM mit dem Spiel des Gastgebers gegen Südafrika. Die Stimmung ist aufgeladen, nachdem eine Lehrergewerkschaft tagelang protestiert hatte. Auch heute soll es dort Blockaden und Demos geben. Um das Auftaktspiel und die Eröffnungsfeier abzusichern, soll eine Sicherheitsmeile rund um das Stadion eingerichtet werden. Forscher haben im Indischen Ozean einen gigantischen Walfriedhof entdeckt. Die Überreste der Tiere liegen zwischen 4 und 7 Kilometer tief auf dem Meeresgrund, verteilt auf einer Länge von 1200 Kilometern. Es handele sich um den mit Abstand tiefsten, größten und ältesten bekannten Walfriedhof, heißt es. Man habe bis jetzt die Überreste von fast 480 Tieren gefunden. Die Experten gehen davon aus, dass es weltweit noch viele andere Walfriedhöfe gibt. Das waren die Nachrichten mit Thorsten Adolfs.
6: Es ist dunkel geworden zwischen Bredeney und Altenessen. Hier ist das Wetter bei uns. Neuer Regen ist jetzt da und viele graue Wolken. Dazu auch noch ganz schön frisch. 16 Grad an der Radio Essen Wetterbude in Überruhr. Der Nachmittag bleibt so, mal trocken, dann wieder Regen. Und der Freitag bleibt auch weiterhin grau und auch immer wieder nass. Und von der Sonne sehen wir morgen auch nicht so wirklich viel. Und auch die Temperaturen sagen, ja, lasst am besten die Jacke an. Der Radio Essen Verkehrsservice um kurz nach 1. Keine Staus zum Mittag, aber ein paar Blitze habe ich für euch. Und zwar auf der Straße Weidkamp in Richtung Borbeck, auf der Zollvereinstraße Richtung Katernberg, Rodenseestraße Richtung Freisenbruch und Raterstraße in Richtung Flughafen.
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6: Mit Theresa Lederbiel und heute Abend geht's los, die Fußball-WM 2026 und wir bringen uns in dieser Stunde in Stimmung mit den größten WM-Songs aller Zeiten. Die Lieder, bei denen man sofort weiß, welches Jahr, welches Turnier, welches Sommergefühl man da hatte und ihr könnt noch mitentscheiden, abstimmen. Das geht auf Instagram oder ihr könnt auch gerne mir noch euren WM-Song rüberschicken über WhatsApp.
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6: So, und hiermit starten wir jetzt rein in die Stunde. Es geht direkt zur WM 1998. Die war damals in Frankreich mit Oliver Kahn, Lothar Matthäus, Olaf Thon, Oliver Bierhoff im Viertelfinale. Da sind die Deutschen damals leider ja ausgestiegen. Der Song ist auf jeden Fall geblieben. Cup of Life von Ricky Martin. Also macht mal schön laut. Wir machen jetzt hier den WM-Modus an bei Radio Essen.

Erst sind sie mit der Karnevalsmaus überall viral gegangen und jetzt wollen sie den Sprung vom Karneval direkt in den WM-Sommer schaffen. Hier ist Radio Essen, euch einen schönen Mittag. Ja, die Bonner Karnevalsband Druckluft, die ist zurück und zwar mit der Weltmeistermaus. Gleiche Maus, neues Ziel aber, denn die möchte gerne den Pokal nach Hause holen, ganz klar. Und die Fans sind schon alle richtig begeistert und ich könnte mir auch wirklich gut vorstellen, beim Public Viewing zum Beispiel, da in Frintrop auf der Wiese am Donnerberg, da wo das Zirkuszelt steht, da wird dieser Song mit Sicherheit das ein oder andere Mal laufen, wenn Deutschland zum Beispiel jetzt am Sonntag spielt, also Platz ist da für 2000 Fans, das wird schon eine ganz gute Party werden da. Druckluft hören wir jetzt hier bei Radio Essen und ich sag mal so, das ist wirklich harte Konkurrenz für Shakira, die ja den offiziellen WM-Song heute Abend bei der Eröffnungsfeier singen wird. Hört gerne rein, das ist die Weltmeistermaus jetzt bei Radio Essen.

Noch mal direkt die WM-Euphorie oder die Weltmeistermaus hier bei Radio Essen. Das hier ist jetzt zwar genau genommen kein WM-Song, aber bei der EM 2004 war dieser Song richtig groß. Nelly Furtado jetzt mit Fossa bei uns.

0: Welchen WM-Song wollt ihr unbedingt noch gerne hören in dieser Stunde? Schickt ihn mir gerne rein, das geht über radioessen.de oder einfach auch als WhatsApp-Sprachnachricht. Und gleich gehen wir zurück zur WM 2010. Da gab es nämlich auch einen richtig tollen WM-Song.
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in dieser Stunde hier bei Radio Essen. Die besten WM-Songs und wir stimmen uns damit ein bisschen ein, ne? Auf den Start der Fußball-WM. Heute Abend in Mexiko geht es los. Und es gibt da einen Song, also der darf da absolut nicht fehlen. Der wird auch immer genannt, wenn es um die besten WM-Songs aller Zeiten geht. Ja, der ist eben auch richtig, richtig schön. Waving Flag katapultiert uns jetzt mal direkt zurück zur WM 2010 in Südafrika. Da hat Deutschland immerhin ja den dritten Platz gemacht.

0: Waving Flag. WM 2010 Südafrika, können wir uns noch alle gut dran erinnern, glaube ich. Gleich noch mehr WM-Songs bei uns. Jetzt gucken wir erstmal auf das Wetter bei uns in Essen. Ja, es ist weiterhin frisch, 16 Grad aktuell an der Radio Essen Wetterbude in Fründrop. Dazu gibt es viele Wolken und da kommt immer wieder Regen runter. Bis in den Abend rein kann es dann immer wieder nass werden. Es sind aber auch zwischendurch mal trockene Phasen dabei. Ja, und der Freitag, der knüpft da quasi nahtlos an. Es bleibt nämlich auch morgen oft grau mit Schauern und von der Sonne sehen wir nicht ganz so wirklich viel.
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0: Und es geht mit den ersten Staus los. Hier ist der Radio Essen Verkehrsservice um kurz nach 13:30 A40 Duisburg-Essen zwischen Winkhausen und Holsterhausen. 4 Kilometer stockt es, dauert 10 Minuten länger. In der Gegenrichtung auch Stau zwischen Frohnhausen und Winkhausen. 3 Kilometer stockend, 5 Minuten plus dort. Im Essener Stadtverkehr Blitzer auf dem Waidkamp in Richtung Borbeck, Zollvereinstraße Richtung Katernberg, Rodenseelstraße Richtung Freisenberg und Raterstraße Richtung Flughafen.
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0: Ja, und wir stimmen uns in dieser Stunde ein bisschen ein. Ne? WM 2026 geht heute los, aber wir müssen auch zwischendurch hier noch mal ganz kurz Geburtstag feiern.
2: Hi, hier ist der Pico aus Essen-Bergerhausen. Ich wünsche mir Purple Disco Machine mit Beat of Your Heart und möchte da ganz herzlich meine Freundin Laura grüßen. Die hat nämlich heute Geburtstag.
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0: Also, die Purple Disco Machine jetzt für Laura. Alles, alles Liebe zum Geburtstag. Ich bin Theresa Lederbiel. Habt einen schönen Mittag mit uns.

0: Radioessen mit ganz viel WM-Stimmung in dieser Stunde. Und bis eben hattet ihr auch Zeit und ihr konntet abstimmen bei Instagram, welcher WM-Song hier in Essen der beliebteste ist. Das wollten wir von euch wissen. Aus der Online-Redaktion ist jetzt Svenja Treppmann da. Wie sieht denn das Ergebnis aus auf Insta?
1: Also das Ergebnis sieht so aus. Wir haben uns es eigentlich schon hier intern gedacht. Waka Waka, der WM-Song von 2010, ist auf Platz 1 gelandet mit 50% der Stimmen fast.
0: Kann ich gut verstehen.
1: Verstehe ich auch. Wir haben danach aber ja noch gefragt, hey, habt ihr denn selber noch irgendwie einen Song, den ihr ganz gut findet oder wo ihr sagt, das ist die WM-Stimmung? Und welcher Song kann da nicht fehlen? 54, 74, 90, 2006. Vielleicht wird es ja jetzt auch 2026.
0: Schlecht zu singen, aber ja.
1: Absolut. Und natürlich auch der Song, der vor 2 Jahren richtig im Hype war. Zeit, dass sich was dreht. Unter anderem mit Herbert Grönemeyer.
0: Der ist auch wirklich richtig, richtig schön. Der hier hat es übrigens nicht reingeschafft. Nee. Wollte keiner hören. Ist einfach vielleicht schon wieder zu alt. Okay, machen wir jetzt Folgendes, Svenja, würde ich sagen. Shakira, Waka Waka, fangen wir mit an. Herbert Grönemeyer kommt danach. Zeit, dass sich was dreht. Und dann nochmal dieser ganz tolle Partykracher, die Sportfreunde Schiller.
1: Wir sind auf jeden Fall in WM-Stimmung, kann man nicht anders sagen.
0: Ich würde auch sagen, also viel Spaß jetzt mit 3 WM-Songs hier am Stück bei Radio Essen. Einen schönen Mittag euch.

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0: Die Sportfreunde Stiller. Ach, 2006, da habe ich Abitur gemacht, kann mich noch sehr gut an die WM erinnern. Nadine Müller ist da, gleich ab 14 Uhr die Spätschicht. Hast du denn so ein bisschen zugehört gerade? Wir haben ja ganz viele WM-Songs gespielt.
1: Ich finde es richtig toll und ich habe einen Favoriten schon, und zwar die Weltmeistermaus.
0: Ja, warte, hören wir noch mal kurz rein. Ja, der macht definitiv sehr, sehr viel Spaß. Ganz neu, ne? Druckluft. Ja.
1: Vielleicht wird das unser WM-Song.
0: Vielleicht. Nadine Müller, jetzt hier ab 14 Uhr. Ich bin Theresa Lederbiel. Tschüssi.

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0: mit Thorsten Adolfs. Guten Tag. Heute Abend startet die 23. Fußball-Weltmeisterschaft mit dem Eröffnungsspiel Mexiko gegen Südafrika. Die Eröffnungsfeier beginnt um 19:30 und ab 21 Uhr rollt dann der Ball. Nico Hartmann im WM-Studio, wie ist denn die Ausgangsposition der beiden Teams vor dem Eröffnungsspiel?
1: Ja, auf jeden Fall startet Mexiko neben allen außersportlichen Themen wie der Sicherheit, den Demonstrationen und leider eben auch der Gewalt mit unter anderem 5 toten Polizisten bei Ausschreitungen sportlich mit Riesen-Euphorie ins Turnier. Über 70.000 mexikanische Fans werden ihrer Mannschaft im Aztekenstadion gegen den krassen Außenseiter Südafrika einen heißen Empfang bereiten. Ohne einen richtigen Topstar im Kader, dafür aber mit sehr talentierten Spielern wie dem 17-jährigen Mittelfeldjuwel Gilberto Mora und einem starken Kollektiv haben die Mittelamerikaner vor der WM 8 Spiele ohne Niederlage bestritten. Das Selbstvertrauen des Co-Gastgebers ist schier grenzenlos. So tönte Gilberto Mora vor der WM: Wir sind die Favoriten auf den Titel. Wir spielen zu Hause. Dagegen ist Südafrika zwar eine technisch ebenfalls starke Truppe, die aber große Probleme hat, Offensivakzente zu setzen. Wenn wir nun alles zusammennehmen, Heimvorteil, Spiel auf 2200 Metern Höhe, Form, dann ist Mexiko klarer Favorit.
0: Dankeschön, Nico. Und jetzt weitere Meldungen im Überblick. Die Wirtschaftsverbände fordern nach dem Spitzentreffen im Kanzleramt eine schnelle Umsetzung der geplanten Reformen. Bei dem Treffen von Regierung, Gewerkschaften und Arbeitgebern hätten sich Gemeinsamkeiten gezeigt, heißt es zum Beispiel von BDI-Chef Leibinger. Die gesamte Gesellschaft werde profitieren, wenn Wachstum und damit Wohlstand und Arbeitsplätze gesichert würden, sagte er. Durch die neuen gegenseitigen Angriffe der USA und des Iran ist die Feuerpause zwischen beiden Seiten praktisch bedeutungslos geworden. Das steht in einer Mitteilung des iranischen Außenministeriums. Die von den USA ausgeführten, Zitat, illegalen und kriminellen Angriffe seien ein offensichtlicher Verstoß gegen die Charta der Vereinten Nationen, heißt es aus Teheran. Der Deutsche Ethikrat ist gegen ein gesetzlich vorgeschriebenes Mindestalter für die Nutzung sozialer Medien. Kinder und Jugendliche würden heute mit vielen digitalen Angeboten aufwachsen, die eine wichtige Rolle bei der Erfüllung ihrer Kommunikations- und Informationsbedürfnisse spielen, heißt es. Die Einführung eines gesetzlichen Mindestalters sei deshalb nicht geeignet, so der Ethikrat. Immer weniger Menschen in Deutschland arbeiten zu fest ausgehandelten Tariflöhnen. Das führt dazu, dass die Bundesregierung jetzt bei der EU unter Druck gerät, weil sie wichtige Vorgaben für faire Arbeitsbedingungen verschläft. Laut einer aktuellen Studie der Hans-Böckler-Stiftung arbeitet in Deutschland nur noch knapp die Hälfte der Beschäftigten zu solchen Tarifen und die Quote sinkt weiter. Damit hinkt Deutschland im europäischen Vergleich weit hinter Ländern wie Belgien oder Italien her, wo quasi jeder Angestellte tariflich abgesichert ist. Sollte Deutschland die EU-Vorgaben weiter ignorieren, könnte ein teures Vertragsverletzungsverfahren drohen. Die Kosten dafür müssten dann am Ende die Steuerzahler übernehmen. Soweit die Meldungen mit Thorsten Adolfs.
2: Und jetzt das Wetter hier bei Radio Essen. Und da sind noch die letzten Regentropfen so auf den Autoscheiben. Und jetzt guckt schon wieder die Sonne durch die Wolken. Trotzdem bleibt es immer mal wieder grau draußen den Nachmittag über. Abends kommt dann auch wieder der Regen mit dazu. Jetzt gerade noch 17 Grad an der Radio Essen Wetterbude im Berge Borbeck. Morgen starten wir dann schon mit Regen in den Tag. Und da gibt's höchstens 18 Grad. Der Radio Essen Verkehrsservice, da gibt es gerade Stau auf der A40 Duisburg Richtung Essen. Zwischen Mülheim-Heißen und Holsterhausen, da braucht ihr 10 Minuten länger. Und die A40 Essen Richtung Duisburg zwischen Zentrum und Mülheim-Winkhausen, da braucht ihr 5 Minuten mehr. Im Essener Stadtverkehr, da staut es sich mal wieder auf der Altendorfer Straße. Stadtauswärts, da braucht ihr 5 Minuten länger. Und auch nach der Sperrung auf der Bocholder Straße gerade schon wieder Stau auf der Umleitungsstrecke der Germaniastraße. In beiden Richtungen müsst ihr da schon 5 Minuten mehr einplanen. Die Blitzer stehen auf dem Weidkamp in Richtung Borbeck und noch ein Knöllchen Kalle auf der Bochumer Landstraße in Richtung Steele. Danke fürs Bescheid sagen. Gute Fahrt.
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2: Ich bin Nadine Müller und heute fängt die WM an. Ihr habt es gerade auch schon nochmal in den Nachrichten gehört. Aber wir gehen schon mal die Checkliste für Deutschland Curaçao am Sonntag durch. Sonntag haben wahrscheinlich die meisten von euch frei, ne? Haben wir das schon abgehakt. Gucken geht zum Beispiel in Essen im Zirkuszelt in Frintrop. Ihr könnt aber auch einfach in eine Kneipe gehen oder zu Hause auf der Couch richtig schön gemütlich. Also das haben wir auch schon abgehakt. Jetzt müssen wir nur noch gewinnen. Machen wir auch, das sagt zumindest die dicke Elke, eine Henne aus dem Tierheim. Die ist unser Radio Essen WM-Orakel und die ist wirklich ganz schön witzig, aber auch so ein bisschen süß. Hört ihr gleich hier.
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man so nebenbei beim Mittagessen vielleicht so ein bisschen Radio hören oder wie Alanis Morissette einfach mal schnell einen Welthit überlegen. Hat sie so gemacht, Ironic. Der hier ist ja einfach mal so beim Mittagessen eingefallen.

0: Schluss. Die Toten Hosen sind das. Die gehen jetzt auf große Abschiedstour. Nur nach vorn, neu bei uns hier bei Radio Essen. Und allen, die da noch so ein bisschen skeptisch sind, den kann ich jetzt mal so ein bisschen Wind aus den Segeln nehmen. Ihr braucht euch keine Sorgen machen. Das sagt zumindest die dicke Henne Elke aus dem Tierheim Essen. Das ist unser WM-Orakel und sagt, wir gewinnen gegen Curaçao. Zumindest schon mal das erste Spiel. Ela, die kümmert sich um Elke im Tierheim. Und wir haben mal gefragt, kann die das?
1: Immer hungrig, gut gelaunt und tippsicher.
0: Und schnell?
1: Für ein dickes Huhn sehr.
0: So, tippsicher und schnell, das ist wichtig. Und so ging es dann eben quasi um den Sieg für Deutschland. Die dicke Elke, die hat orakelt. Und unsere Radio-Essen-Stadtreporterin Marie Gandoy, die ist da richtig drin, als wäre das wirklich das entscheidende Tor.
2: Elke macht sich bereit. Sie riecht eigentlich schon, dass es jetzt gleich Essen gibt. Sie bewegt sich Richtung Startposition. Oh, jetzt dreht sie noch mal kurz um. Ganz sicher ist sie sich noch nicht, wo es hingeht.
1: Elke, komm her, mein dickes Wunder.
2: Okay, so, da werden schon mal kleine Fährten gelegt auf dem Weg Richtung Futternapf. Und ja, deswegen ist sie auch ein bisschen langsamer unterwegs. Eigentlich kann sie sehr schnell sein. Sie guckt so ein bisschen nach links, nach rechts. Und jetzt geht es Richtung Näpfe. Drei Näpfe stehen da und sie ist ein bisschen Richtung Curaçao. Oh, es geht nochmal in den anderen Raum. Oh, und jetzt aber Richtung Napf. Okay, sie ist jetzt Richtung Deutschland. Sie pickt aus dem Deutschland-Napf. Deutschland gewinnt!
0: So, und so sieht's nämlich aus. Mein Highlight ist Elke, mein dickes Wunder, komm mal her. Wirklich schön. Fotos von der dicken Henne aus dem Tierheim hier bei uns in Essen, die könnt ihr euch angucken auf radioessen.de. Und hier gibt's jetzt die 2000er.

0: Masters bei Radio Essen und vor den Nachrichten um 14:30 hört ihr hier.
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0: gell, on topic. Dann hat Claudia jetzt einen wichtigen Hinweis für euch, falls ihr den Tacho gerade nicht im Blick habt. Es gibt nämlich ein Update aus dem Radio Essen Verkehrsmelderclub. Ein Blitzer, wo steht der, Claudia?
1: Den Käfig auf der Hauptstraße steht direkt vor der Polizeistation im Blitzer. Und zwar wird geblitzt in Richtung Werden. Das war's schon.
0: Tschö. Danke fürs Durchgeben. Fahrt da also besonders vorsichtig. Und jetzt könnt ihr weiter viben mit Whitney Houston hier bei Radio Essen.

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1: Whitney Houston, und jetzt ist Anna Bartelder aus den Radio Essen Nachrichten. Hallo.
2: Guten Tag.
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2: Keine Gebühren für den Rettungsdienst. Das Land NRW hat jetzt einen Kompromiss zwischen den Städten und den Krankenkassen ausgehandelt. Die Krankenkassen übernehmen in diesem Jahr die Hälfte der Kosten für die Fehlfahrten. Die andere Hälfte muss die Stadt aus Steuergeldern bezahlen. Eigentlich dürfen Kommunen aber die Kosten für den Rettungsdienst nicht übernehmen. Die Regelung soll also nur für dieses Jahr gelten. Der Bund muss dringend ein neues Gesetz machen. Über 309 Millionen Euro hat die RAG-Stiftung im letzten Jahr ausgegeben. Die Stiftung bezahlt alles, was mit dem ehemaligen Bergbau zu tun hat. Dazu gehört unter anderem das Abpumpen des Grubenwassers, damit das Grundwasser sauber bleibt. Das Geld der Stiftung kommt aus Beteiligungen an Firmen, unter anderem am Chemiekonzern Evonik oder am Wohnungsunternehmen Viva West. Der Bund der Steuerzahler NRW kritisiert allerdings die Anlagepolitik der Stiftung als zu riskant. Europaweit wichtiges Thema, die Leitzinsen. Die Europäische Zentralbank hat gerade bekannt gegeben, dass der Leitzins erstmals seit September 2023 wieder angehoben wird. Das bedeutet für alle, die einen Kredit aufnehmen müssen, höhere Kosten. Grund ist die steigende Inflation durch den Krieg im Iran.
3: Und jetzt die gute Nachricht.
2: Neuer Comedy-Preis für Essen. Im September wird zum ersten Mal der Essener Ehrendoktor verliehen. Den Preis hat das Stratmannstheater zu Ehren von Ludger Stratmann Essen seinen Doktor gestiftet. Im August werden die nominierten Comedians bekannt gegeben. Die Preisverleihung ist im September. Tickets gibt es dafür bereits im Vorverkauf. Das waren die Radio Essen Nachrichten mit Anna Bartel. 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
1: Und jetzt gibt's das Wetter bei Radio Essen. Und da wird's ganz schön dunkel gerade draußen. Da könnten auch noch mal so ein paar Tropfen runterkommen. Und die Wolken, die bleiben auf jeden Fall. Abends kommt dann wieder mehr Regen mit dazu. Jetzt gerade aber noch 17 Grad an der Radio Essen Wetterbude in Frintrop. Morgen starten wir dann mit Regen in den Tag. Das geht nämlich auch die ganze Nacht durch. Und dann bekommen wir bis zu 18 Grad morgen. Der Radio Essen Verkehrsservice mit zwei kleinen Staus für euch. Die A40 Duisburg Richtung Essen zwischen Mülheim-Heißen und Holsterhausen 10 Minuten plus und die A42 Kamp-Lindfort Richtung Dortmund zwischen Gelsenkirchen-Bismarck und dem Kreuz Herne. Da braucht ihr gerade 5 Minuten länger. Im Essener Stadtverkehr, da staut es sich gerade schon auf der Germania-Straße. Das ist die Umleitung für die gesperrte Bocholder Straße. Da könnte es heute Nachmittag nochmal voll werden. Sonst kommt ihr jetzt gerade noch ganz gut durch. Ein Blitzer habt ihr uns noch durchgegeben von der Bochumer Landstraße in Richtung Steele. Kurz hinter der Freisenbruchstraße wird geblitzt und auf der Hauptstraße in Kettwig wird in Richtung Werden geblitzt. Danke fürs Bescheid sagen. Gute Fahrt.
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1: Ich bin Nadine Müller und spiele euch jetzt hier die 90er bei Radio Essen.
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Und die Tippspiele, die gehen auch wieder los. Auf der Arbeit, mit der Familie oder in irgendeiner WhatsApp-Gruppe. Ne? Ich muss sagen, ich habe das noch nie mitgemacht tatsächlich. Deswegen brauchte ich erstmal ein paar Tipps fürs Tippen. Und ich habe gelernt, die Leute, die beim Tippspiel gewinnen, die haben meistens gar keine Ahnung vom Fußball. Die tippen dann nach Trikotfarbe, nach Sympathie, nach dem Land, wo sie vielleicht mal Urlaub gemacht haben. Und die Leute, die verlieren, die haben das alle studiert. Die haben da Tabellen und die kennen eigentlich jeden Kader auswendig. Aber irgendwie funktioniert es einfach nicht. Und ich würde sagen, daraus lernen wir, beim Tippspiel wird man mit Wissen bestraft. Das ist kein Fehler im System, das ist das System. So habe ich mir das erklären lassen. Und nach dem tippe ich jetzt auch einfach. Einfach nach dem Bauchgefühl. Und die hier sind der lebende Beweis. Alphaville ist das mit Big in Japan. Und die haben den Hit gemacht, da sind die noch nie in Japan gewesen. Und das hat ja schließlich auch geklappt.

0: Klingt für mich total nach Sommer. Cynical war das bei Radio Essen, auch wenn draußen gerade ja wieder so ein bisschen Regen runterkommt. Da ist der Sommer noch nicht so richtig angekommen, muss man sagen, ne?
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1: Mit Nico Hartmann. Wenn am Abend das Eröffnungsspiel der WM zwischen Mexiko und Südafrika angepfiffen wird, müssen sich die Fußballfans auch an einige neue Regeln gewöhnen. So können Spieler, die bei einem Streit mit einem Gegner die Hand vor den Mund halten, die rote Karte bekommen. Torhüter sollen den Ball nur noch 5 Sekunden in der Hand halten. Bei einer Auswechslung

0: verbleiben dem Spieler 10 Sekunden, um das Feld zu verlassen. Und es wurden aufgrund der extremen Temperaturen einmal pro Halbzeit Trinkpausen für 3 Minuten eingeführt.
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2: Mit Thorsten Adolfs. Guten Tag. Knapp 3 Wochen gilt der Tankrabatt der Bundesregierung noch. Danach dürfte es an der Tanke wieder deutlich teurer werden, auch weil im Iran-Krieg weiterhin keine Lösung in Sicht ist. Das weiß man natürlich auch in der Bundesregierung. Bundesarbeitsministerin Baas hat deshalb im ZDF nicht ausgeschlossen, dass es auch nach Ende Juni noch weitere Entlastungen geben könnte. Danny Hopper aus dem News-Team, wie genau die aussehen könnten, ließ sie aber offen.
3: Ja, da blieb Baas bewusst vage. Man werde die Lage weiter beobachten und dann gegebenenfalls auch nochmal über Entlastungen reden. Dass der Tankrabatt nochmal verlängert wird, gilt als unwahrscheinlich. Er wirkt zwar, das haben nicht nur Wirtschaftsinstitute und der ADAC bestätigt, sondern auch Politiker von Union und SPD. Unionsfraktionsvize Müller sagt aber auch, finanzpolitisch sei eine Verlängerung nicht sinnvoll. Und laut Bild haben sich die Fraktionen von Union und SPD auch darauf geeinigt, dass der Tankrabatt wie geplant auslaufen wird. Eine andere Maßnahme der Koalition hat dagegen weniger gewirkt, nämlich die 12-Uhr-Regel. Seitdem die gilt, sind die Preissprünge an den Tanken so groß wie noch nie, das hat der ADAC jetzt mitgeteilt. Er hat sich die Zahlen im Mai angeschaut und da war die durchschnittliche Differenz zwischen dem niedrigsten und dem höchsten Preis pro Tag ziemlich hoch. Bei Super E10 waren es fast 15 Cent pro Liter, bei Diesel sogar mehr als 18 Cent. Das sei deutlich mehr als im Vorjahr, sagt der ADAC. Er rät ganz klar, kurz vor 12 zu tanken. Wer dann 50 Liter tanke, könne zwischen 7 und 9 Euro sparen.
2: Danke, Danny. Und jetzt weitere Meldungen, kurz und kompakt. Die Linke denkt darüber nach, vor dem Bundesverfassungsgericht gegen das Heizgesetz zu klagen und es so zu stoppen. Die Partei begründet das mit befürchteten Verschlechterungen beim Klimaschutz. Mit dem neuen Gesetz will Schwarz-Rot die Regelung kippen, dass jede neu eingebaute Heizung zu 65% mit erneuerbaren Energien betrieben werden soll. Geplant ist, dass auch in Zukunft neue Gas- und Ölheizungen eingebaut werden können. Die immer höheren Lebenshaltungskosten beeinträchtigen die Grundrechte der Menschen in Europa. Das steht in einem neuen EU-Bericht. Demnach können sich immer mehr Menschen ihre Wohnung nicht mehr leisten und laufen Gefahr, obdachlos zu werden. Ein weiteres Problem sei die zunehmende Hassrede im Internet. Außerdem gäbe es für Arbeitskräfte aus Drittstaaten in der EU erhebliche Herausforderungen. Dazu würden die Diskriminierung und Ausbeutung am Arbeitsplatz gehören. Fast ein halbes Jahr nach dem spektakulären Sparkassenraub in Gelsenkirchen haben in Essen die ersten beiden Zivilprozesse begonnen. Im ersten Verfahren fordert eine Kundin 391.000 Euro von der Bank. Sie sagt, ihr sei Bargeld und Schmuck aus einem aufgebrochenen Schließfach gestohlen worden. Im zweiten Verfahren geht es um die Klage eines Kunden auf knapp 49.000 Euro für gestohlene Goldmünzen und Familienschmuck. Nachdem im Vorfeld der Fußball-WM schon viel passiert ist, das meiste leider aus dem Bereich nicht so gut, rollt heute Abend dann zum ersten Mal der Ball. In der Gruppe A trifft Gastgeber Mexiko auf Südafrika. Die Fußball-WM wird bis zum 19. Juli gemeinsam von Mexiko, den USA und Kanada ausgerichtet. Zum ersten Mal nehmen 48 Nationen teil und es gibt die Rekordzahl von 104 Spielen. Die Ticketpreise sind so hoch wie noch nie. Fanverbände werfen dem Weltverband FIFA deshalb Wucher vor. Soweit die Meldungen mit Thorsten Adolfs.
4: Und jetzt gibt's das Wetter bei Radio Essen. Da kamen gerade noch mal so ein paar Tropfen runter. So geht das leider auch den Nachmittag über weiter. Da kommt immer mal wieder so ein bisschen was. Und heute Abend kommt dann der dicke Regen. Da regnet's die ganze Nacht durch und morgen früh geht's dann direkt weiter. Jetzt gerade noch 17 Grad an der Radio Essen Wetterbude in Stadtwald. Morgen dann bis zu 18 Grad. Der Radio Essen Verkehrsservice ist hier und zwar gibt es 2 Staus. Einmal die A40 Duisburg Richtung Essen zwischen Mülheim-Heißen und Holsterhausen. 1/4 Stunde plus für euch. Und nochmal die A40 in der Gegenrichtung Essen Richtung Duisburg zwischen Essen Zentrum und Frohnhausen. Da braucht ihr gerade 5 Minuten länger. Im Essener Stadtverkehr, da staut es sich an 2 Stellen besonders. Auf der Alfredstraße stadteinwärts, da gab es einen Wasserrohrbruch. Deswegen ist da die Alfredstraße stadteinwärts dicht. Da braucht ihr 5 Minuten länger und auch rund um die gesperrte Bocholterstraße gerade schon 5 Minuten plus in beiden Richtungen auf der Germaniastraße. Da könnte es heute Nachmittag voller werden, müsst ihr euch drauf einstellen. In Knöllchenkalle gibt's noch, der steht auf der Bochumer Landstraße in Richtung Steele, kurz hinter der Freisenbruchstraße. Danke fürs Bescheid sagen, ich wünsche euch eine gute Fahrt.
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4: Ich bin Nadine Müller und damit haben die mich wirklich gekriegt mit einem Insta-Post. Der neue Glücksatlas, der ist diese Woche rausgekommen und er zeigt einfach, in welcher Stadt sind die Menschen am glücklichsten.

0: Wir meckern ja oft mal hier in Essen, ne? Oft auch zu Recht, aber manchmal sind wir auch so ein kleines saures Städtchen. Und dann sehe ich bei Essen Diese das Ranking für den Glücksatlas und Essen ganz oben. Da hatte ich kurz ganz viele Glücksgefühle im Bauch, aber nein, es war alles nur ein Witz. Auf die 19 haben wir es geschafft. Ich muss sagen, für mich ist Essen ganz klar auf der 1.
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0: Also bei Mark Cohn, da frage ich mich, wie schön kann man eigentlich Klavier spielen? Die 80er sind das bei Radio Essen. Und bei Hannes Höfer, da frage ich mich, wie viele Fußballfloskeln kriegt man in einem Beitrag verpackt?
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2: So Höfer, jetzt liegt der Ball bei dir. Nicht über Fußball reden. Boah, das ist echt Champions League. Aber ich muss thematisch für den Ausgleich sorgen. Da bin ich Teamplayer. Ich kenne doch die Kritik. Immer nur Fußball, Fußball, Fußball. Nee, ich liefere hier niemandem eine Steilvorlage. Ich bringe den Ball ins Rollen und dann ist das wie Elfmeterschießen ohne Torwart. Ich werde hier nicht auf Zeit spielen, da könnt ihr lange warten. Ich schieße mir auch kein Eigentor. Ich muss einfach nur über was anderes reden als Fußball. Das sind die Spielregeln. Vielleicht Sommerurlaub. In den Bergen. Aufsteigen, absteigen, grüner Rasen, runde Sache. Oder Thema Garten. Auf dem Feld stehen ist auch ackern, aber mit der richtigen Mannschaft. Oder Thema Liebe. Da ist noch kein Meister vom Himmel gefallen. Ich weiß, jeder sucht nach dem Volltreffer. Man freut sich auf das Spiel 1-1, Manndeckung. Aber oft spielt einer in der anderen Liga und dann stehst du alleine auf dem Platz und musst den Ball hochhalten. Schießt auf die Kiste, Latte, kein Tor. Ach Leute, ihr hört, es gibt so viele andere schöne Themen abseits vom Fußball. Versucht's doch auch mal.
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0: Die Kings of Leon sind das bei Radio Essen. Und jetzt gibt's ein Update aus dem Radio Essen Verkehrsmelderclub. Es wird langsam voll auf der Umleitungsstrecke rund um die gesperrte Bocholder Straße. Auf der Germaniastraße in beiden Richtungen schon 10 Minuten obendrauf. Das könnte aber gleich noch mehr werden. Fahrt am besten drumrum, wenn ihr könnt.
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Sie hier hat endlich wieder was Neues gemacht. Ariana Grande ist das und der erste Song aus ihrem neuen Album Petal ist raus. Der heißt Hate That I Made You Love Me. Haben wir euch vorgestellt in unseren Ruhrcharts hier bei Radio Essen. Den spiele ich euch jetzt. Und ihr könnt dafür abstimmen. Einfach online auf radioessen.de weiter hochwählen in euren Top 30.

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0: So, wir nehmen noch mal so ein bisschen die Euphorie aus den 80ern mit. Die Cutting Crew bei Radio Essen. Jetzt ist nämlich Anna Bartel aus den Radio Essen Nachrichten ins Studio gekommen. Hi.
1: Hallo.
0: Und du kamst mit den Worten rein, es gibt schlechte Nachrichten für die Alfredstraße.
1: Ja, die Alfredstraße, da waren die Mitarbeiter der Stadtwerke optimistischer als gedacht. Leider funktioniert ihr Plan nicht, die bleiben länger gesperrt.
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1: Aber erstmal zum Notruf 112. Patienten können hier bei uns weiter ohne Sorgen im Notfall die 112 anrufen. Die Stadt wird in diesem Jahr keine Gebühren kassieren. Das war ja zunächst der Plan, weil die Krankenkassen nicht mehr die Kosten in voller Höhe übernehmen wollen. Es gibt ja immer wieder Fahrten, bei denen kein Patient ins Krankenhaus gebracht wird. Das sind Fehlfahrten. Die Kosten dafür wollen sich die Krankenkassen und die Stadt jetzt teilen. Die Stadt muss also im Haushalt mehr Geld für den Rettungsdienst einplanen. Und hier das Update zu den großen Straßenschäden in Rüttenscheid und Bocholt. Die Alfredstraße bleibt die nächsten 2 Wochen, also bis Ende Juni, stadteinwärts zwischen A52 und Manfredstraße gesperrt. Das Wasser hat deutlich mehr Schaden angerichtet als zunächst angenommen. Der erste Plan, Stahlplatten über die Stelle zu legen, funktioniert nicht. Etwas besser sieht es auf der Bocholter Straße aus. Hier wird morgen eine Spur wieder freigegeben. Eine Baustellenampel lässt die Autos dann abwechselnd an der Baustelle vorbei. Noch ein bundesweit wichtiges Thema. Das Sexualstrafrecht soll verschärft werden. Das schlägt Bundesjustizministerin Hubig ihren Länderkollegen vor. Vergewaltigungen sollen erst nach 20 Jahren nicht mehr angezeigt werden können. Außerdem soll nur die Ja-heißt-Ja-Regel gelten. Bisher gilt die Nein-heißt-Nein-Regel. Und wer das dann aber nicht aussprechen kann, bekommt Schwierigkeiten.
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1: Nach Feierabend auf den Markt, bisschen was essen und trinken. Heute ist der 4. Feierabendmarkt und zwar in Horst. Bisher gab es solche Veranstaltungen schon auf der Margaretenhöhe in Burg Altendorf und in Rüttenscheid. Der Feierabendmarkt in Horst, der startet gleich um 16 Uhr und geht dann bis 21 Uhr. Hier und in Rüttenscheid entscheidet die Stadt in den nächsten Wochen, ob die Feierabendmärkte jeden Monat stattfinden sollen. Das waren die Radio Essen Nachrichten mit Anna Bartel. 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
0: Und jetzt gibt's bei Radio Essen das Wetter. Da kommen heute Nachmittag immer mal wieder Tropfen runter. Jetzt gerade messen wir noch 17 Grad an der Radio Essen Wetterbude in Vogelheim. Heute Abend kommt dann der dicke Regen auf uns zu. Da geht's die ganze Nacht weiter und morgen starten wir dann weiter mit Regen in den Tag. Und morgen kriegen wir dann bis zu 18 Grad. Der Radio Essen Verkehrsservice ist hier mit 2 Staus für euch. Einmal die A40 Duisburg Richtung Essen. Zwischen Mülheim-Heißen und dem Dreieck Essen-Ost, da braucht ihr 10 Minuten länger. Und die A52 Düsseldorf Richtung Essen. Zwischen Essen-Süd und dem Dreieck Essen-Ost auch 10 Minuten plus für euch. Im Essener Stadtverkehr wird so langsam wieder voller. Da müsst ihr mehr Zeit einplanen. Auf der Altendorfer Straße in beiden Richtungen dauert es da 10 Minuten länger. Und auch rund um die gesperrte Bocholder Straße wird es langsam voll. Die Germania-Straße schon 5 Minuten plus in beide Richtungen. Dann habt ihr es gerade gehört in den Radio Essen Nachrichten, die Alfredstraße stadteinwärts, die bleibt jetzt erstmal gesperrt, noch 2 Wochen lang. Das heißt, da könnte es sich gleich auch stauen und vor allem die A52 Abfahrten sind da weiter gesperrt. Einen Blitzer habe ich noch für euch auf der Lewinstraße in Richtung Weidkampf wird geblitzt. Danke fürs Durchgeben. Ich wünsche euch eine gute Fahrt.
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0: Ich bin Nadine Müller und hier gibt's jetzt Musik aus den 90ern von Michael Jackson für euch.
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Revolverheld ist das hier bei Radio Essen. Und heute Abend geht's endlich los mit der Fußball-WM. Eine Sache, die sich immer richtig nach WM anfühlt. Und das ist auch heute so, wenn man das hört. Noch ganz bestimmte Songs. Das müssen gar nicht immer die ganz offiziellen Hymnen sein.

0: eine Schweizer aus der Radio Essen Redaktion. Da gibt's eine Top 3, ne? Ein paar sind besonders hängen geblieben.
1: Ja, es gibt tatsächlich auch einfach so Hits, die dann immer ausgerechnet zur WM rauskommen. Und einer, der war tatsächlich ganz berühmt, 1998 von Ricky Martin. Ich glaube, der war gar nicht der offizielle Song, aber der hat sich dann halt doch durchgesetzt. Ja. Oder eben zum Beispiel ganz offiziell Shakira mit Waka Waka.
0: Ja, da bin ich richtig dabei.
1: Und gleichzeitig in dem Jahr war noch ein Song, das war Waving Flag, der ist auch total abgegangen.
0: Ja, ich gehe da auf jeden Fall mit dir mit, kann ich sagen. Und Deutschland ist auch immer dabei mit so eigenen Liedern. Und Küche kocht da aber immer so ein bisschen sein eigenes Süppchen, ne?
1: Ja, ja, wir hatten schon Andreas Burani und Mark Forster und Sido. Die wurden halt alle so umgetextet. Aber ich glaube, der ultimative deutsche WM-Song ist tatsächlich seit Jahren ein und derselbe. Und zwar von den Sportfreunden Stiller.
0: Oh, da kommt dann immer eine andere Zahl hinten dran.
1: Ja,
0: ganz
1: 2026
0: einfach.
1: Klingt nicht so gut.
0: Nee, das
1: aber
0: passt irgendwie nicht. Ja, ich finde, das entwickelt sich dann auch immer so, ne? Also ich glaube, am Ende entscheiden dann die Fans, was es wird. Und die grölen das dann einfach mit und dann weiß man, das ist der neue WM-Song. Einen habe ich noch für dich, den finde ich besonders gut. Ich glaube, das könnte der WM-Song dieses Jahr werden. Auf jeden Fall mein persönlicher. Der passt richtig gut. Fußball-WM startet heute Abend 21 Uhr. Mexiko gegen Südafrika. Und jetzt gibt's den ganz, ganz offiziellen Song von Shakira hier bei Radio Essen. Jetzt.

0: Emotionen, sondern auch Power, hat uns Alex Rowan damit gezeigt. Und der hier, der kann auch Power. Eminem ist es mit Houdini, den hört ihr hier bei Radio Essen noch vor den Nachrichten um 16 Uhr.
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0: wärmt immer mehr Energie auf und unsere Meere heizen sich immer mehr auf. So steht es in einem neuen Bericht, den führende Wissenschaftler heute bei der UN-Klimakonferenz in Bonn vorgelegt haben. Danny Hopper aus dem News-Team, die Kernaussage der Experten ist, die Welt gerät immer mehr aus dem Gleichgewicht.
1: Ja, in dem Bericht wird die Erde mit einem Patienten verglichen, der immer mehr beunruhigende Symptome zeige, zum Beispiel in den Meeren. Durch die Erderwärmung ist der Meeresspiegel in den letzten 125 Jahren um 23 Zentimeter angestiegen. Und es gibt inzwischen mehr Hitzetage in den Meeren, dabei werden bestimmte Temperaturen übertroffen. Das war im vergangenen Jahr 65 Mal der Fall, das sind dreimal so viele Tage wie 1991. Und wir stoßen weiter viel zu viele Treibhausgase aus. Im Jahr 2024 waren es knapp 57 Milliarden Tonnen CO2. Das meiste davon stammt aus fossilen Brennstoffen und Industrie. Und diese Zunahme sei vor dem Hintergrund des Pariser Klimaabkommens schwer zu verstehen, heißt es.
0: Und die festgelegten Klimaziele wackeln laut Bericht ja mittlerweile gewaltig.
1: Ja, die Experten sagen ganz klar, wenn wir die Emissionen nicht weiter zurückfahren, werde die Klimaerwärmung schon im Jahr 2030 die 1,5-Grad-Marke knacken. Und wenn man sich jetzt anschaue, dass der Ausstoß noch zunehme, sei es eigentlich unmöglich, das noch zu verhindern. Kritisiert wird in dem Bericht auch, dass viele Länder ihre Mittel für die Klimaforschung kürzen. Immer wieder werden da die USA unter der Trump-Regierung angeführt. Das Budget für das Weltklimaforschungsprogramm zum Beispiel sei halbiert worden, heißt es. Dadurch seien viele Satelliten- und Erdbeobachtungsprogramme in Gefahr.
0: Dankeschön, Danny. Und jetzt weitere Meldungen im Überblick. US-Präsident Trump will Irans Öl vollständig unter Kontrolle bringen. Und er droht Teheran damit, die für Irans Ölindustrie wichtige Insel Karg zu übernehmen. Außerdem kündigte Trump auf seiner Plattform Truth Social neue schwere Angriffe auf den Iran in der kommenden Nacht an. Die Europäische Zentralbank erhöht zum ersten Mal seit 2023 den Leitzins, und zwar um 0,25 Punkte auf dann 2,25%. Höhere Zinsen verteuern Kredite für Verbraucher und Firmen, was die Nachfrage bremsen und so die Inflation dämpfen kann. Dagegen profitieren Sparer davon, wenn Banken die steigenden Leitzinsen an sie weitergeben. Um kleine und mittlere Einkommen zu entlasten, spricht sich Verdi-Chef Wernicke für höhere Erbschaftssteuern aus. Außerdem fordert er die Einführung einer Vermögenssteuer. Milliardäre dürften nicht verschont werden, sagte Wernicke. Die Kriminalität an den Bahnhöfen in NRW bleibt ein großes Problem. Das zeigen neue Zahlen des Landesinnenministeriums. Die Zahl der Gewalttaten hat sich demnach in den letzten 5 Jahren mehr als verdoppelt und es gab auch mehr Sexualstraftaten. Experten erklären die Entwicklung damit, dass heute mehr Straftaten erfasst werden als früher, weil die Polizei öfter vor Ort ist und genauer hinschaut. Außerdem halten sich durch Verspätungen und Zugausfälle einfach mehr Leute länger in den Bahnhöfen auf und das erhöhe das Risiko für Konflikte, heißt es. Der Kölner Hauptbahnhof führt die Liste der Tatorte seit Jahren an. Dahinter folgen Bahnhöfe in Dortmund, Düsseldorf und Essen. Das waren die Nachrichten mit Thorsten Adolfs.
2: Und jetzt das Wetter bei Radio Essen. Da kommen heute Nachmittag immer mal wieder Tropfen runter. Die Wolken, die bleiben am Himmel. Und heute Abend gibt's dann den richtig dicken Regen. Da kommt eine ganze Menge runter die ganze Nacht und auch morgen den Vormittag noch. Jetzt gerade noch 17 Grad an der Radio Essen Wetterbude in Heisingen. Morgen gibt es dann bis zu 18 Grad. Der Radio Essen Verkehrsservice mit 2 Staus für euch. Einmal die A40 Duisburg Richtung Essen, zwischen Mülheim-Heißen und dem Dreieck Essen-Oster braucht ihr eine Viertelstunde länger. Und noch die A52 Düsseldorf Richtung Essen, zwischen Essen-Süd und dem Dreieck Essen-Ost. Da braucht ihr auch gerade 10 Minuten länger. Dann gibt meine Kollegin mir hier gerade einen Zettel rein. Achtung, ein Reh auf der Langenberger Straße in Richtung Steele. Das hat Mike gesehen. Also fahrt da bitte besonders vorsichtig. Und auch immer noch 2 Sperrungen in Essen. Die Bocholder Straße in beiden Richtungen gesperrt zwischen Jahnstraße und Bergmühle. Und die Alfredstraße stadteinwärts auch immer noch dicht nach einem Wasserrohrbruch. Die Blitzer, die gebe ich euch noch kurz durch. Die stehen auf dem Sachsenring in Richtung Bochumer Landstraße und zufällig auf der Bochumer Landstraße auch einer in Richtung Steele kurz vor der Freisenbruchstraße. Danke fürs Bescheid sagen. Ich wünsche euch eine gute Fahrt.
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2: Ich bin Nadine Müller und versteht mich jetzt bitte nicht falsch. Ich meine das nämlich ganz, ganz liebevoll. Wir haben hier in Essen einen Achim, der ist wirklich positiv durchgeknallt. Zumindest wenn es um Fußball geht und eine WM oder eine EM ansteht. Ihr kennt die Bilder bestimmt. Überall hängen Flaggen. Die ganze Straße ist dekoriert. Fahrt mal einen kleinen Umweg durch die Rulli-Straße in Altendorf. Ich glaube, der macht da schon alle ein bisschen wild auf die WM. So ein kleines WM-Fieber. Ob das bei Achim auch schon ausgebrochen ist, darüber sprechen wir hier gleich bei Radio Essen.
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0: gerade noch Eminem gehabt. Jetzt kommt Dua Lipa auch nochmal dran mit Houdini hier bei Radio Essen. Und das ist wirklich ein sehr besonderer Typ, der Flaggen-Achim. Der Fußballfan aus Altendorf, der geht gerade wieder viral. Bei jeder WM und bei jeder EM dekoriert er nämlich nicht nur sein Haus oder seinen Garten, sondern direkt die ganze Straße. Hunderte Flaggen von Teams aus aller Welt hängen dann auf der Rulli-Straße in Altendorf. Und die kleine Seitenstraße neben der Altendorfer, die sieht dann so ein bisschen aus wie eine Fanmeile. Flaggen-Achim, der hatte an allen stabilen Drahtseilen dann quer über die Straße wirklich die ganzen Flaggen aufgehängt.
1: Gestern habe ich die letzte Fahne aufgehangen. Also kannst du sagen, 4 Monate habe ich voller Möhre Gas gegeben. Guck dir Wetter an. Wir hatten Sturm gehabt, wir hatten Regen gehabt. Da kann ich nicht auf der Leiter gehen. Verstehst du? Das ist viel zu gefährlich und da habe ich auch keinen Bock. Man soll die Höhe immer gesund einschätzen und keine Gefahr aussetzen.
0: Ja, hat er auch recht. Das ist ein cooler Typ und er macht das Ganze schon seit 20 Jahren, hat also Erfahrung und dekoriert da seine ganze Nachbarschaft zu den großen Fußballturnieren. Und so viel Aufmerksamkeit wie diesmal hat er bis jetzt noch nicht bekommen.
1: So, ich habe gedacht, da kommen ein paar Autos mal angefahren oder so. Aber die fahren ja alle mit 5 durch die Straße. Und dann nicht einer drin, sondern 4. Und wie viele Kameras werden gezockt? 4 Handys auf einmal im Einwagen und laufend. Laufend. Also Resonanz ist bombastisch.
0: Ja, und dem Achim ist das wirklich eine wichtige Sache. Die Kinder, die kommen dann und fragen, welche Flagge gehört zu welchem Land. Die Nachbarn, die helfen ein bisschen beim Dekorieren. Und dann wird natürlich auch über Fußball gesprochen, übers Wetter. Aber eigentlich wollte der Achim ja zu dieser WM aufhören.
1: Ich bin 70, ja, scheiß drauf, aber... Ich bin ja jetzt schon wieder am Plan, ja. Mit der EM wird in Irland und England. Ja, ja. Die Zusammenstellung, Planung, ja. Aber ich lasse das erstmal, ich will jetzt erstmal die WM genießen. Und danach mal ein bisschen Pause und dann.
0: Ja, und dann geht's, glaube ich, los. Dann bestellt er nämlich schon die Flaggen für die EM 2028. War also nichts mit dem Aufhören, ne? Der Flaggen-Achim, der hört nicht auf. Da bin ich mir ganz sicher.
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0: So richtig ruhig kann er auch immer noch gut. Nico Santos mit neuer Musik bei Radio Essen. Optimist, habt ihr gehört.
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gleich bei Radio Essen die Fantastischen Vier. Vorher aber noch eine aktuelle Meldung aus dem Radio Essen Verkehrsmelderclub. Der Mike, der hat sich bei uns gemeldet. Der hat ein Reh gesehen auf der Langenberger Straße. Fahrt da also besonders vorsichtig. Da könnte ein Reh unterwegs sein. Hier gibt's jetzt für euch noch die Fantastischen Vier vor den Radio Essen Nachrichten. Zusammen hört ihr jetzt.

0: Na, bist du noch? Ja, okay. Und jetzt ist Anna Battel da aus den Radio Essen Nachrichten und du bist dran.
1: Guten Tag.
0: Hi.
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1: Straßenschäden in Rüttenscheid und Bocholt sorgen diese Woche für viel Ärger. Und so geht's weiter. Die Alfredstraße bleibt die nächsten zwei Wochen stadteinwärts zwischen A52 und Manfredstraße gesperrt. Die Schäden nach dem Wasserrohrbruch sind größer als gedacht. Auf der Bocholter Straße wird morgen Nachmittag aber eine Spur freigegeben. Dort steht dann eine Baustellenampel und es geht abwechselnd an der Baustelle vorbei. Die Stadt wird die Hälfte der Kosten für die

0: Fehlfahrten des Rettungsdienstes übernehmen. Die Krankenkassen zahlen die andere Hälfte. Damit will die Stadt in diesem Jahr dann keine Gebühren für den Rettungsdienst bei Patienten kassieren. Gestritten wird darüber seit dem letzten Jahr. Damals hatte die Stadt Gebühren im Rat beschließen lassen, die Entscheidung aber nach großen Protesten wieder zurückgenommen. Der Rettungsdienst wird aber damit teurer für die Stadt. Und das ist eine Meldung aus unserer Nachbarstadt Gelsenkirchen. Die beiden Verfahren gegen die Sparkasse Gelsenkirchen sind heute ohne Ergebnis zu Ende gegangen. Das Gericht will noch ein Gutachten zu den Sicherheitsvorkehrungen der Sparkasse für die Schließfächer haben. Die Klägerin fordert Schadensersatz, nachdem ihr Schließfach ausgeraubt wurde. In der Sparkasse Gelsenkirchen-Bur wurden insgesamt 3000 Schließfächer ausgeraubt.
1: Und jetzt die gute Nachricht.
0: Preis für Comedians. Das Stratmanns Theater stiftet in Erinnerung an Essen sein Doktor, den Ehrendoktor. Im August gibt das Stratmanns bekannt, welche Comedians nominiert sind. Im September ist dann die große Preisverleihung mit viel Prominenz aus der Branche. Tickets für diesen Abend gibt es bereits. Das waren die Radio Essen Nachrichten mit Anna Bartel. 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
2: Und jetzt das Wetter hier bei Radio Essen. Da bleibt es gerade noch trocken. Gleich kommt aber schon der nächste Regen wieder auf uns zu, also ihr müsst für jedes Wetter gewappnet sein. Zwischendurch guckt sogar noch mal die Sonne raus. Gerade messen wir 18 Grad an unserer Radio Essen Wetterbude in Berge-Borbeck. Morgen starten wir wieder mit Regen in den Tag und da gibt es dann auch bis zu 18 Grad. Der Radio Essen Verkehrsservice ist hier um kurz nach 4:30. Da gibt es zwei kleine Staus. Die A40 Duisburg Richtung Essen zwischen Mülheim-Heißen und Holsterhausen eine Viertelstunde plus. Und dann noch die A42 Kamp-Lindfort Richtung Dortmund zwischen Gelsenkirchen-Schalke und dem Kreuz Herne. Da braucht ihr 10 Minuten länger. Im Essener Stadtverkehr immer noch Achtung auf der Langenberger Straße. Da ist wohl gerade ein Reh unterwegs. Fahrt da vorsichtig. Und zwei Sperrungen habe ich noch für euch. Bocholder Straße in beide Richtungen zwischen Jahnstraße und Bergmühle. Da ist ein Abwasserkanal eingebrochen und die Alfredstraße stadteinwärts, da gab es einen Wasserrohrbruch, die ist auch seit gestern gesperrt. Einen kleinen Stau noch von der Altendorfer Straße stadtauswärts, eine Viertelstunde plus, und ein Blitzer gebe ich euch auch noch mit vom Sachsenring in Richtung Bochumer Landstraße in der 30er-Zone. So, jetzt bin ich ein bisschen außer Puste, aber trotzdem danke fürs Bescheid sagen. Ich wünsche euch viel Geduld und eine gute Fahrt.
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2: Ich bin Nadine Müller und was soll ich euch sagen? Die Kollegin Anna Bartel aus den Nachrichten, die ist schon rausgerauscht. Eigentlich haben wir uns gerade noch darüber unterhalten, was Eros Ramazzotti wohl mit dem Ramazzotti zu tun hat. Ich kann spoilern, nix, aber er macht ganz besondere Musik. Und die hören wir jetzt gleich hier bei Radio Essen nach Malzmes.
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0: Die trommelt da nochmal richtig am Ende. Ray ist das bei Radio Essen.
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0: Und man macht das so, wenn man frei hat, dann kann man auf den Wochenmarkt gehen. Wenn man arbeiten muss, dann kann man auf den Feierabendmarkt gehen. Den gibt's heute wieder in einer neuen Ausgabe in Horst. Und ich habe schon hier auf einem Ohr den Radio Essen Stadtreporter Tim Schröder. Und Tim, ich glaube, bei dir ist einiges los, ne?
2: Oh ja, ich habe mich hier direkt mal an den Tisch gestellt von dem Team der Josefschule in Horst. Und die haben mir versprochen, dass sie einfach mal für mich hier zusammen anstoßen. Also bitte los, meine Damen.
3: Jawohl.
0: Du bist ja in bester Gesellschaft, Tim.
2: Ja, auf jeden Fall. Und hier ist jede Menge los, das kann man auch sagen. Und hier gibt es auch jede Menge Angebote. Also ich habe eben Jessica getroffen aus der Innenstadt, die hat hausgemachte Kekse im Angebot. Mm. Dann gibt es Backfisch, Bio-Burger, selbstgemachte Nudeln, Eis, Flammkuchen, Cocktails und
0: Tim, es bitte gibt sogar... hör auf, bitte mach nicht weiter, ich werde ganz hungrig. Ich war noch nie auf dem Feierabendmarkt, ist aber nicht wie ein typischer Wochenmarkt, ne?
2: Nein, nein, also Obst und Gemüse, das findet man hier nicht, also zumindest nicht, um es einzukaufen und dann zu Hause zu essen, sondern alles, was es hier gibt, kann man sofort essen und sofort trinken und das machen auch ganz, ganz viele Leute hier heute in Horst.
0: Ja, ist ja auch perfekt für nachher Arbeit, dass das direkt schon alles fertig ist. Auf jeden Fall ein cooles Konzept. Gibt's das jetzt öfter?
2: Das ist tatsächlich die Frage. Also es gibt ja mittlerweile 4 Feierabendmärkte in Essen, 2 davon in Burg Altendorf und auf der Margaretenhöhe, die laufen ja schon jeden Monat einmal. Aber jetzt hier der in Horst und auch der vor 2,5 Wochen in Rüttenscheid, das sind noch Pilotprojekte, da will man eben schauen, ob es läuft, ob genug Leute kommen und ob man das tatsächlich fortsetzt. Ja. Heute Abend wollen sich die Beteiligten nochmal zusammensetzen oder in den nächsten Tagen und schauen und dann entscheiden, wie es weitergeht.
0: Also ich würde mal jetzt so aus der Ferne sagen, es hört sich so an, als ob das ganz gut ankommt. Der erste Feierabendmarkt in Horst heute Nachmittag. Ihr könnt da noch vorbeigehen und drüber laufen. Das Ganze geht noch bis 21 Uhr.

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0: Die 80er sind das bei Radio Essen, Tainted Love. Und jetzt gibt's ein Update aus dem Radio Essen Verkehrsmelderclub. Und zwar von den Stadtwerken selber. Die haben gesagt, die A52 Höhe Alfredstraße, da ist die Abfahrt nicht komplett gesperrt. Ihr könnt nur nicht links fahren in Richtung Innenstadt. Das geht also gerade nicht. Die Straße, also die Alfredstraße in Richtung Innenstadt, die bleibt aber jetzt erstmal noch gesperrt. Die Bauarbeiten, die sind da wohl doch ein bisschen aufwendiger, als man am Anfang dachte.
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1: Mit Thorsten Adolfs. Guten Tag. Es steht nicht gut um den deutschen Sozialstaat. Wir zahlen viel ein, was wir dafür rausbekommen, ist aber oft nur mittelmäßig. So steht es in der neuen Prognosestudie für die Initiative Neue Soziale Marktwirtschaft. Verglichen wurden dafür die Daten aus Deutschland mit denen der anderen 37 Mitgliedsländer der Organisation für wirtschaftliche Zusammenarbeit und Entwicklung. Danny Hopper aus dem News-Team, und dabei haben wir nicht gut abgeschnitten.
2: Nein, überhaupt nicht. Schauen wir uns die drei Säulen der Sozialversicherung mal an und fangen mit der Rente an. Der Beitragssatz in Deutschland liegt mit 18,6% deutlich über dem Schnitt der OECD-Staaten von 16,0%. Gleichzeitig liegt das Rentenniveau aber unter dem OECD-Durchschnitt. Und so geht's auch im Bereich Gesundheit weiter. Mit 12,3% des Bruttoinlandsprodukts gibt Deutschland hier mehr aus als jedes andere EU-Land. Die Ausgaben der gesetzlichen Krankenversicherung haben sich seit 1995 fast verdreifacht. Bei der Lebenserwartung und der vermeidbaren Sterblichkeit liegen wir trotzdem nur im Mittelfeld. Und auch das Pflegesystem stehe vor dem Kollaps, heißt es. Immer mehr Heimbewohner seien auf Sozialhilfe angewiesen.
1: Was muss passieren, damit die Lage besser wird?
2: Laut Studie Reformen, Reformen, Reformen. Die hätten schon viel früher kommen müssen. Schon im Jahr 2000 sei vieles absehbar gewesen, wie etwa der demografische Wandel, sagt die Initiative Neue Soziale Marktwirtschaft. Die fordert mehr Eigenbeteiligung bei den Sozialversicherungen. Bei den Leistungen müsse man sich außerdem aufs Wesentliche konzentrieren. Man brauche außerdem ein besseres kapitalgedecktes Rentensystem, also mehr Anlagen in Aktien, Fonds oder Anleihen. Hier sei Deutschland in der OECD mit am schlechtesten aufgestellt. Die Bundesregierung brauche jetzt vor allem Mut, um bis zur Sommerpause Reformen entschlossen anzugehen. Nur so lasse sich das Sozialsystem retten, heißt es.
1: Danke, Danny. Und jetzt weitere Nachrichten in der Zusammenfassung. US-Präsident Trump droht mit der Übernahme der für Irans Ölindustrie wichtigen Insel Kharg. Irgendwann in nicht allzu ferner Zukunft werde man die Insel und andere Ölinfrastrukturpunkte übernehmen und die vollständige Kontrolle über Irans Öl- und Gasmärkte erlangen. Das schrieb Trump auf Truth Social. Bei Fox News kündigte er außerdem größere und schlagkräftigere Bombardierungen an. Bei der Fußball-WM dürfen die Fans der Elfenbeinküste nicht in die USA einreisen. Washington erteilt ihnen keine Visa. Das schmerze zutiefst, weil man das Team nicht unterstützen könne, heißt es von der Fanvereinigung. Die Elfenbeinküste trifft in der Gruppenphase in den USA auf Ecuador und Curaçao. Am 20. Juni spielt die Mannschaft im kanadischen Toronto gegen Deutschland. Dort können die Fans dann dabei sein. Bei den Bundesjugendspielen soll es bald wieder mehr um die erzielte Leistung gehen, wenn die Schulen das wollen. Darauf hat sich die Bildungsministerkonferenz geeinigt. Es soll dann wieder erlaubt werden, in der dritten und vierten Klasse Leichtathletik und Schwimmen wieder im normalen Wettbewerbsmodus durchzuführen. Das heißt, dass genau gemessen und die Zeit der Schülerinnen und Schüler genommen wird. Seit dem Schuljahr 2023/24 finden die Bundesjugendspiele nur noch als Wettbewerb und nicht mehr als Wettkampf statt. Diese Reform hatte damals für viele Diskussionen gesorgt. Das waren die Nachrichten mit Thorsten Adolfs.
3: Jetzt das Wetter bei Radio Essen. Und da solltet ihr gucken, dass ihr so in der nächsten Stunde vielleicht mal ins Trockene, ins Warme kommt. Dann kommt nämlich der große Regen hier bei uns in Essen runter. Es regnet durch und das bis morgen Mittag. An der Radio Essen Wetterbude in Holsterhausen, da messen wir gerade noch 17 Grad. Morgen dann ja erstmal nass, nachmittags dann vielleicht noch mal so ein paar Sonnenstrahlen und bis zu 18 Grad. Der Radio Essen Verkehrsservice ist hier mit zwei Staus. Einmal die A40 Duisburg Richtung Essen zwischen Mülheim-Heißen und Holsterhausen eine Viertelstunde plus. Und A42 Kamp-Lindfort Richtung Dortmund zwischen Gelsenkirchen-Bismarck und dem Kreuz Herne gerade 10 Minuten obendrauf. Im Essener Stadtverkehr, da staut es sich gerade zum Beispiel auf der Hans-Böckler-Straße in Richtung A40. Da braucht ihr 10 Minuten länger. Und es gibt immer noch zwei Sperrungen. Bocholder-Straße in beide Richtungen, Höhe Jahnstraße und die Alfred-Straße Stadt einwärts ist auch gesperrt, Höhe A52, da gab es einen Wasserrohrbruch. Einen Blitzer gebe ich euch noch durch von der Bochumer Landstraße in Richtung Steele, da steht ein Knöllchenkalle. Danke fürs Bescheid sagen, gute Fahrt.
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3: Ich bin Nadine Müller und wir sind gut vorbereitet. Die Fahnen hängen, der Fernseher funktioniert, nochmal alles getestet. Und die Stadtwerke, die sind auch gut vorbereitet und zwar auf die Pinkelkurve. Ja, habt ihr richtig gehört? Das haben die jetzt nochmal ganz klar gesagt. In der Halbzeit, da gehen nämlich so viele Leute auf die Toilette hier bei uns in Essen. Da ist der Wasserverbrauch mal schnell doppelt so hoch wie während der Spiele. Aber das soll kein Problem sein. Da sind auch alle gut vorbereitet. Ihr könnt also bis zur letzten Minute gucken. Und die Pinkelkurve, die ist da. dann im Griff.
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0: Kamrat ist das bei Radio Essen und ich sag's euch, wie es ist. Diese WM wird, glaube ich, ganz schön hart. Wenn ihr nochmal so ein bisschen kramt im Kopf, Brasilien war schon ungünstig für uns. Da liefen die spätesten Spiele um 3 Uhr nachts zum Glück, aber nicht die Deutschland-Spiele. Wir waren da verschont. Jetzt wird's aber noch ein bisschen härter in Amerika. Svenja Trappmann aus der Radio Essen-Redaktion, bist du schon auf Schlafentzug eingestellt?
1: Ehrlicherweise ja. Ich habe mich schon so ein bisschen darauf vorbereitet, dass ich meinen Schlafrhythmus ab jetzt so ein bisschen teilen möchte. Ich habe mir nämlich schon überlegt, 4 Stunden am Tag, 4 Stunden in der Nacht.
0: Ja, ja.
1: Mal sehen, ob das so schafft. Aber ich sag mal so, bis Sonntag bzw. am Sonntag ist das ja alles noch okay.
0: Ja, also ich glaube, du musst sehr disziplinierte Schlafzeiten dafür haben. Es geht schon um 19 Uhr los, das zweite Spiel in Toronto, bisschen später, ne?
1: Genau, das geht nämlich erst um 22 Uhr los gegen die Elfenbeinküste und auch das Spiel danach gegen Ecuador auch erst um 22 Uhr. Wenn man da so mal so ein bisschen überschlägt, das dauert dann schon so bis 0 Uhr, weil es gibt auch noch Trinkpausen und so.
0: Also ich sag dir ehrlich, ich weiß nicht, ob ich es bis zum Ende schaffe.
1: Ja, ich weiß auch nicht, aber irgendwie will man es dann doch schaffen, oder?
0: Ja, heißt auf jeden Fall erst wahrscheinlich nach 12 im Bett, ne? Mhm. Wenn wir um 8 hier sein wollen, da fehlen auf jeden Fall ein paar Stunden.
1: Definitiv.
0: Achtelfinale ist in L.A. und da geht es erst um 4 Uhr nachts los.
1: Genau, da muss man natürlich überlegen, entweder man geht extremst früh schlafen oder halt gar nicht, würde ich sagen.
0: Ja, oder man steht extrem früh auf. Ne? Kann
1: richtig.
0: Ja auch sein, noch extremer dann vielleicht das Finale, weil das eben ein Spiel ist, was wir wahrscheinlich alle auf jeden Fall sehen wollen in New York. Und wenn wir das wirklich schaffen, dann geht es da um Mitternacht los, weil man überlegt, vielleicht Elfmeterschießen noch. Das wird ganz schön spät, ne?
1: Es wird eine richtig extreme WM werden, für uns zumindest.
0: Ja, das wird einige Stunden Schlaf kosten. Wir sind dabei und wir tippen außerdem auch mit euch. Ihr könnt vorbeischauen auf radioessen.de in unserer Tipprunde. Da haben schon einige von euch mitgemacht.

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0: Benson Boone hier bei Radio Essen. Und jetzt ist Anna Bartel da aus den Radio Essen Nachrichten. Hallo.
1: Guten Tag.
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0: Manchmal muss wirklich schnelle Hilfe her, zum Beispiel wenn man einen Herzinfarkt oder Schlaganfall hat, dann müsst ihr sofort die 112 anrufen, der Rettungswagen kommt dann, es geht ins Krankenhaus und am Ende wird der Patient dann im besten Fall wieder gesund. Schwierig wird's, wenn wir in solchen Situationen darüber nachdenken müssen, kann ich mir das eigentlich leisten? Und Anna, diese Gedanken müssen wir uns in Essen jetzt zum Glück nicht mehr machen.
1: Nein, also dieses Jahr will die Stadt keine Gebühren von Patienten für den Rettungsdienst verlangen, das war ja mal so beschlossen worden Ende letzten Jahres, weil die Krankenkassen

0: Journalisten eben nicht mehr die volle Summe für den Rettungsdienst übernehmen wollten.
1: So, ist ja immer noch eine offene Summe. Wer zahlt das jetzt?
0: Naja, eine Fahrt mit dem Rettungswagen im Notfall ins Krankenhaus zahlen natürlich weiter die Krankenkassen für alle gesetzlich Versicherten. Es gibt aber eben auch immer wieder Fahrten, da wird niemand ins Krankenhaus gebracht. Dafür gibt es die verschiedensten Gründe. Das sind dann diese Fehlfahrten. Und genau da ist eigentlich der Knackpunkt bei diesen Verhandlungen über die Gebühren.
1: Ja, okay, also immer noch ein offener Betrag. Wie geht das da jetzt weiter?
0: Also die Krankenkassen übernehmen erstmal eine Hälfte für die Fehlfahrten und die Stadt muss dann die andere Hälfte zahlen. Und am Ende muss jetzt der Bund dann hoffentlich mal endlich ein neues Gesetz machen, damit das richtig geregelt wird.
1: Okay, wir sind gespannt, ob das dann alles funktioniert. Noch ein kurzes Update von den beiden großen Straßenbaustellen. Diese Woche Wasserrohrbruch an der Alfredstraße. Wie lange bleibt es da jetzt gesperrt?
0: Ja, noch die nächsten 2 Wochen. Das sind die nicht so guten Nachrichten. Die Schäden da sind nämlich größer als zuerst angenommen.
1: Okay, Bocholderstraße, wie sieht's da aus?
0: Da sieht's ein bisschen besser aus. Da wird morgen Nachmittag eine Spur wieder freigegeben. Schön. Dann steht da eine Baustellenampel. Ne? Immer noch Probleme, aber zumindest nicht mehr vollgesperrt.
1: Das sind zumindest so ein bisschen gute Nachrichten. Und zum Feierabend gibt's noch mehr, und zwar aus Horst. Da gibt's wirklich was zum Futtern und zum Trinken heute.
0: Ja, da ist heute der erste Feierabendmarkt in Horst. So richtig schön, da gibt's was Frisches zu essen. Und bei diesen Feierabendmärkten, da liegt ja der Fokus immer nicht unbedingt auf Obst und Gemüse einkaufen oder so, sondern da geht es ja wirklich um Geselligkeit, um gemeinsam zusammensitzen und was essen.
1: Ja, und dabei sage ich nochmal, ich fände auch das Konzept gut, ein richtiger Wochenmarkt eben nach dem Feierabend. Naja, alle Nachrichten aus Essen, die könnt ihr auch nochmal nachlesen auf radioessen.de, in der App über UKW und DAB+. Jetzt schauen wir mal kurz aufs Wetter, da bleibt es grau und gleich kommt ganz schön viel Regen runter hier bei uns in Essen. Gerade noch 17 Grad an der Radio Essen Wetterbude in Vogelheim. Morgen starten wir dann auch mit dem Regen in den Tag. Am Nachmittag hört ihr dann irgendwann auf und wir kriegen bis zu 18 Grad. Der Radio Essen Verkehrsservice ist hier mit Staus von der A40. Nur ein Stau von der A40. Duisburg Richtung Essen zwischen Mülheim-Heißen und Holsterhausen. Da kommen gerade 10 Minuten obendrauf und im Essener Stadtverkehr der längste Stau gerade noch auf der Hans-Böckler-Straße in Richtung A40. Da müsst ihr gerade ungefähr 10 Minuten mehr einplanen. Die Straßensperrungen haben wir gerade schon gehört in den Radio Essen Nachrichten. Bocholderstraße in beiden Richtungen gesperrt und Alfredstraße stadteinwärts gesperrt. Wo genau, könnt ihr alles auf radioessen.de noch mal nachlesen. Und noch ein Blitzer auf der Lewinstraße in Richtung Waidkamp. Danke fürs Bescheid sagen. Gute Fahrt.
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1: Ich bin Nadine Müller und wir kommen hier zusammen in den Feierabend.
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The Mechanics fand ich früher so cool. Und den hier, den ich euch jetzt spiele, auch. Superstar spiele ich euch jetzt noch bei Radio Essen. Ich bin Nadine Müller, macht für heute Feierabend und wünsche euch noch einen schönen Abend.

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1: Mit Nico Hartmann. Ab 19.30 Uhr schaut die Fußballwelt ins Aztekenstadion. Nach intensiver Vorbereitungszeit wird dann in Mexiko-Stadt die 23. Fußball-WM offiziell eröffnet. Ab 21 Uhr spielt dann Gastgeber Mexiko gegen Südafrika und auch die deutsche Fußballnationalelf wird dann genau hinschauen. Nach einem Vormittagstraining zur Ortszeit in North Carolina gibt Julian Nagelsmann seinen Spielern frei, um sich das Eröffnungsspiel in Ruhe anschauen zu können. Das zweite Spiel des Turniers bestreiten Südkorea und Tschechien.
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2: Mit Thorsten Adolfs. Guten Abend. Wochenlang hatte US-Präsident Trump immer wieder betont, dass ein Abkommen mit dem Iran in greifbarer Nähe sei. Das hört sich mittlerweile aber schon wieder ganz anders an. Zuletzt gab es gegenseitige Angriffe und jetzt droht Trump auch wieder offen damit, die iranische Insel Karg zu übernehmen. Die ist extrem wichtig für Irans Ölindustrie. Danny Hopper aus dem News-Team, die Sorgen wachsen, dass der Krieg wieder ausbrechen könnte.
3: Auf jeden Fall. Trump hat für heute Abend sehr heftige Angriffe auf den Iran angekündigt. Man werde Karg und andere Standorte der iranischen Ölinfrastruktur einnehmen, schrieb er auf seiner Plattform Truth Social. Es wird spannend, ob er das wirklich ernst meint oder ob es nur wieder eine Drohung ist, um den Druck auf Teheran zu erhöhen. Denn aus Sicht von Militärexperten können die USA die Insel nur mit Bodentruppen einnehmen. Das wäre natürlich extrem riskant und könnte auch auf US-Seite Opfer fordern. Für viele Iran-Experten besteht die Waffenruhe inzwischen nur noch auf dem Papier. Sie schätzen Trumps neue Drohungen so ein, dass es den USA jetzt eher darum geht, die Straße von Hormuz mit Gewalt zu öffnen.
2: Und wie könnte der Iran darauf reagieren?
3: Ja, ähnlich wie schon zu Beginn des Krieges mit neuen Angriffen auf Energieinfrastruktur in der Region. Das würde wieder den Druck auf die internationalen Märkte erhöhen. Das iranische Militär hat ja schon eine komplette Sperrung der Straße von Hormuz bekannt gegeben. Das haben die USA aber direkt dementiert. Aus iranischen Quellen heißt es, man sei weiter offen für Diplomatie, gleichzeitig aber auch bereit für Krieg. Was gerade der aktuelle Stand der Verhandlungen ist, weiß man auch gar nicht so richtig. In Medienberichten heißt es ja seit Wochen immer wieder, man stehe kurz vor dem Abschluss. Passiert ist hier aber noch nichts. Ein großer Knackpunkt soll weiterhin das iranische Atomprogramm sein.
2: Danke, Danny. Und jetzt weitere Themen im Überblick. Nach dem Aus des gemeinsamen französisch-deutschen Kampfflugzeugprojekts FCAS stehen

0: Rüstungsunternehmen für die Entwicklung eines neuen Kampfflugzeugs bereit. Deutschland wird vermutlich mit Spanien und Schweden gemeinsame Sache machen. Um die zeitliche Lücke, die jetzt entsteht, zu füllen, könnte Deutschland zusätzliche F-35-Jets aus den USA anschaffen. In den Niederlanden ist ein Autofahrer in eine Gruppe von Radfahrern gerast. 3 Menschen starben, darunter 2 Kinder. 4 weitere Kinder, die mit auf dem Schulausflug waren, wurden schwer verletzt. Der Unfall ereignete sich in einem kleinen Ort in der Provinz Seeland in der Nähe der belgischen Grenze. Das Wetterphänomen El Niño ist zurück. Es könnte die Menschen weltweit vor Herausforderungen stellen. Die US-Wetterbehörde warnt vor einem besonders starken Ereignis, das die ohnehin schon hohen Temperaturen weiter nach oben treiben könnte. El Niño sorgt für ungewöhnlich warme Meerestemperaturen im tropischen Pazifik und wird sich vermutlich bis in den nächsten Winter hinein sogar noch verstärken. Das Problem dabei ist, dass El Niño den menschengemachten Klimawandel noch weiter anheizt und damit die Gefahr von Extremwetter wie heftigen Dürren oder massiven Überschwemmungen weltweit deutlich steigt. Für uns hier in Europa halten sich die direkten Auswirkungen meistens in Grenzen. Die extremen Folgen wie Dürren oder Fluten treffen vor allem Regionen auf der Südhalbkugel. Soweit die Meldungen mit Thorsten Adolfs.
1: Das Wetter. Aktuell liegen wir in NRW bei so 15 bis 18 Grad. Der Himmel bleibt ziemlich dicht. Zwischendurch kann auch mal ein Schauer dabei sein. Der größere Regen kommt dann so Richtung 19, 20 Uhr rein und begleitet uns bis in die Nacht. Ja, da kühlt es dann runter auf 13 bis 10 Grad. Morgen am Freitag bleibt es ähnlich. Viele Wolken, vereinzelt Schauer und maximal 20 Grad dabei.
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1: Mit der A1 Euskirchen Richtung Dortmund zwischen Köln-Bocklemünd und Kreuz-Leverkusen West 9 Kilometer 20 Minuten. A1 Köln Richtung Dortmund. Zwischen Wuppertal-Langerfeld und Vollmerstein 6 Kilometer 18 Minuten. A1 Köln Richtung Euskirchen zwischen Gleuel und Kreuz-Bliesheim 9 Kilometer, Viertelstunde obendrauf. A3 Frankfurt Richtung Oberhausen zwischen Dreieck Köln-Holmer und Leverkusen-Zentrum über 10 Kilometer Stau. Mehr als eine Stunde braucht ihr da länger. Auch eine Stunde länger dauert es auf der A4 Aachen Richtung Köln zwischen Frechen-Nord und Köln-Eifel-Tor 6 Kilometer. Länger eine Stunde und A4 Olpe Richtung Aachen zwischen Köln-Merheim und Köln-Eifel-Tor 7 Kilometer. 18 Minuten nochmal oben drauf. Euch allen unterwegs eine gute und sichere Fahrt.
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1: Und das heute Abend mit Leo Arrigé. Hi zusammen am großen WM-Eröffnungs-Donnerstag. Ja, so nenne ich den Tag heute einfach mal. Geht ja gleich ab 19:30 los mit der großen Eröffnungsshow. Wir haben das natürlich für euch im Blick. Später dann auch das Auftaktspiel Mexiko gegen Südafrika. Hier kommt erstmal Ed Sheeran, Azizam.

0: Teddy Swims. Ich bin ein Riesenfan von diesem Sänger und vor allem auch von diesem Song, Mr. Know-It-All.
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0: So, hier mal ein paar Fakten für euch. Jetlags senken die Konzentrationsfähigkeit, verlängern die körperliche Regeneration und machen uns gereizter. Ist bei der WM jetzt auch ein Thema, dieses Gejetlecke. Gejetlecke. Ein schwieriges Wort, klingt doch irgendwie komisch. Gejetlecke. Es gibt nämlich insgesamt 4 verschiedene Zeitzonen. Ja, und das könnte durchaus ein Problem werden. Ich habe mir dazu mal ein paar Gedanken gemacht. Zwischen den westlichsten und östlichsten Spielorten liegen bis zu 3 Stunden Zeitverschiebung. Heißt, wer erst in Toronto spielt und danach in Los Angeles, landet nicht nur in einer anderen Stadt, sondern gleich in einem anderen Tagesrhythmus. Bosnien-Herzegowina trifft das zum Beispiel in der Gruppenphase. Sie spielen erst gegen Kanada in Toronto, dann gegen die Schweiz in Los Angeles. 3 Stunden zurück für die Körperuhr. Klingt erstmal wenig, aber im Profifußball reicht es ja schon, wenn du schlechter schläfst, beim Pressing eine halbe Sekunde später losläufst oder zur falschen Zeit müde wirst. Würde mich ja mal interessieren, ob die Teams, die durch viele verschiedene Zeitzonen jetten, auch einen eigenen Schlafcoach haben. Ich meine, es gibt doch auch die Trainer, die nur für Standardsituationen da sind. Und ich finde, Schlafen, das liegt noch vor Standard. Das ist Grundbedürfnis.

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1: Es ist 6:30 mit Anna Bartel. Guten Abend. Update zu den großen Straßenschäden in Rüttenscheid und Bocholt. Die Alfredstraße bleibt die nächsten 2 Wochen stadteinwärts zwischen A52 und Manfredstraße gesperrt. Das Wasser hat dort deutlich mehr Schaden angerichtet als zunächst angenommen. Der erste Plan, Stahlplatten auf die Stelle zu legen, funktioniert nicht. Etwas besser sieht es auf der Bocholter Straße aus. Hier wird morgen eine Spur wieder freigegeben. Eine Baustellenampel lässt die Autos dann abwechselnd an der Baustelle vorbeifahren. Über 309 Millionen Euro hat die RAG-Stiftung im letzten Jahr ausgegeben. Die Stiftung bezahlt alles, was mit dem ehemaligen Bergbau zu tun hat. Dazu gehört unter anderem das Abpumpen des Grubenwassers, damit das Grundwasser sauber bleibt. Das Geld der Stiftung kommt aus Beteiligungen an Firmen, unter anderem am Chemiekonzern Evonik oder am Wohnungsunternehmen Viva West. Der Bund der Steuerzahler NRW kritisiert allerdings die Anlagepolitik der Stiftung als zu riskant. Und das ist bundesweit Thema. Wir müssen uns auf Reformen einstellen. Heute haben Vertreter der Bundesregierung aus der Wirtschaft und von Gewerkschaften darüber diskutiert. In erster Linie soll die Wirtschaft gestärkt werden. Was das für jeden von uns in Zukunft bedeutet,

0: ist aber unklar.
1: Und jetzt die gute Nachricht.
0: Nach Feierabend auf den Markt, bisschen was essen und trinken. Heute ist der 4. Feierabendmarkt in Horst. Und die Besucher sind begeistert.
2: Ja, super gut. Ist voller als erwartet.
3: Ich muss ganz ehrlich sagen, wir sind gerade erst angekommen. Aber ich freue mich sehr, dass wir so schnell die Getränke bekommen haben.
4: Ich finde es eigentlich sehr gut, dass es jetzt auch bei uns nach Horst gekommen ist.
5: Es ist super, super schön hier. Eine Vielfalt ohne Ende. So familiär alles. Sehr schön.
0: Bisher gab es solche Veranstaltungen schon auf der Margaretenhöhe in Burgaltendorf und in Rüttenscheid. Der Feierabendmarkt in Horst geht noch bis 21 Uhr. Hier und in Rüttenscheid entscheidet die Stadt in den nächsten Wochen, ob die Feierabendmärkte jeden Monat stattfinden sollen. Das waren die Radio Essen Nachrichten mit Anna Bartel. 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
6: Das Wetter. Aktuell Temperaturen zwischen 15 und 18 Grad bei uns in NRW. Dazu viele Wolken, vereinzelt auch Schauer. Mehr Regen kommt dann zu ab ca. 19, 20 Uhr, hält bis in die Nacht an. Da gehen die Temperaturen nochmal runter auf Tiefstwerte zwischen 13 und 10 Grad. Der Freitagmorgen dann ähnlich wie heute. Wolken, vereinzelt Schauer bei maximal 20 Grad.
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6: Mit der A1 Euskirchen Richtung Dortmund zwischen Köln-Bocklemünd und Kreuz Leverkusen West. 7 Kilometer, Viertelstunde dauert's länger. A3 Frankfurt Richtung Oberhausen zwischen 3 Köln-Heumer und Leverkusen-Zentrum, 10 Kilometer, eine Stunde obendrauf. A4 Aachen Richtung Köln zwischen Frechen-Nord und Köln-Klettenberg, 6 Kilometer, da dauert 47 Minuten länger. A4 Olpe Richtung Aachen zwischen Kreuz-Köln-Ost und Köln-Eiffeltor, 9 Kilometer, 26 Minuten. Und die A61 Koblenz Richtung Mönchengladbach zwischen Miel und Erftstadt, 8 Kilometer, Viertelstunde dauert es da länger. Euch allen unterwegs eine gute und sichere Fahrt.
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6: Mit Leo Arrighi, schönen Abend euch. WM geht ja gleich offiziell los. Und jetzt hat sich auch endlich der Papst mal zu Wort gemeldet und mitgeteilt, welchem Team er die Daumen drücken wird. Ja, es werden die USA sein. Es werden die Vereinigten Staaten von Amerika werden. Müssen wir also mal aufzählen, was haben die Amerikaner jetzt alles? Heimvorteil, Gastgeberbonus und noch himmlischen VAR. Ja, Mensch!
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0: 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Wir öffnen gemeinsam den Glückskeks des Tages.
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0: Ja, das ist eine Sache, die mache ich immer gerne in meinen Sendungen. Ich habe einfach zu viele Glückskekse zu Hause rumliegen. Und es ist ja jetzt alles so ein bisschen, es steht ja alles im Namen der WM. Deswegen habe ich mir jetzt einen Fußball-Glückskeks extra bestellt. Und da sind dann irgendwie so Sprüche drin, die auch in Bezug zum Fußball haben. Ja, also falls ihr heute auf eine Hiobsbotschaft wartet. Ich könnte euch mit einer dienen. Im Fußball-Glückskeks des Tages steht nämlich heute drin. Einmal hier so ein bisschen rumrecken. So, also. Auch ein Eigentor bringt Bewegung ins Spiel. Geiler Spruch, oder? Fußball-Glückskeks-Spruch des Tages. Ich wiederhole ihn nochmal, weil ich ihn wirklich toll finde. Auch ein Eigentor bringt Bewegung ins Spiel. Und da ist natürlich jetzt die Metaebene, dass man das auch vielleicht auf sein eigenes Leben mal anwenden kann. Leute, auch ein Eigentor bringt Bewegung ins Spiel. Fußball-Glückskeks-Spruch des Tages.

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1: Mit Thorsten Adolfs. Guten Abend. Gleich startet die 23. Fußball-Weltmeisterschaft mit dem Eröffnungsspiel Mexiko gegen Südafrika. Die Eröffnungsfeier beginnt in einer halben Stunde und ab 21 Uhr rollt dann der Ball. Nico Hartmann im WM-Studio mit Infos zur Ausgangsposition der beiden Teams vor dem Eröffnungsspiel.
2: Auf jeden Fall startet Mexiko neben allen außersportlichen Themen wie der Sicherheit, den Demonstrationen und leider eben auch der Gewalt mit unter anderem 5 toten Polizisten bei Ausschreitungen sportlich mit Riesen-Euphorie ins Turnier. Über 70.000 mexikanische Fans werden ihrer Mannschaft im Aztekenstadion gegen den krassen Außenseiter Südafrika einen heißen Empfang bereiten. Ohne einen richtigen Topstar im Kader, dafür aber mit sehr talentierten Spielern wie dem 17-jährigen Mittelfeldjuwel Gilberto Mora und einem starken Kollektiv haben die Mittelamerikaner vor der WM 8 Spiele ohne Niederlage bestritten. Das Selbstvertrauen des Co-Gastgebers ist schier grenzenlos. So tönte Gilberto Mora vor der WM: Wir sind die Favoriten auf den Titel. Wir spielen zu Hause. Dagegen ist Südafrika zwar eine technisch ebenfalls starke Truppe, die aber große Probleme hat, Offensivakzente zu setzen. Wenn wir nun alles zusammennehmen, Heimvorteil, Spiel auf 2200 Metern Höhe, Form, dann ist Mexiko klarer Favorit.
1: Und jetzt weitere Meldungen im Überblick. US-Präsident Trump will Irans Öl vollständig unter Kontrolle bringen und er droht Teheran damit, die für Irans Ölindustrie wichtige Insel Kark zu übernehmen. Außerdem kündigte Trump auf seiner Plattform Truth Social neue schwere Angriffe auf den Iran in der kommenden Nacht an. Die Europäische Zentralbank erhöht zum ersten Mal seit 2023 den Leitzins und zwar um 0,25 Punkte auf dann 2,25%. Höhere Zinsen verteuern Kredite für Verbraucher und Firmen, was die Nachfrage bremsen und so die Inflation dämpfen kann. Dagegen profitieren Sparer davon, wenn Banken die steigenden Leitzinsen an sie weitergeben. Um kleine und mittlere Einkommen zu entlasten, spricht sich Verdi-Chef Wernicke für höhere Erbschaftssteuern aus. Außerdem fordert er die Einführung einer Vermögenssteuer. Milliardäre dürften nicht verschont werden, sagte Wernicke. Änderungen bei der Arbeitszeit lehnt er anders als der Arbeitgeberverband BDA ab. Der Verband fordert ein Ende des starren 8-Stunden-Tags. Forscher haben im Indischen Ozean einen gigantischen Walfriedhof entdeckt. Die Überreste der Tiere liegen zwischen 4 und 7 Kilometer tief auf dem Meeresgrund, verteilt auf einer Länge von 1200 Kilometern. Es handele sich um den mit Abstand tiefsten, größten und ältesten bekannten Walfriedhof, heißt es. Man habe bis jetzt die Überreste von fast 480 Tieren gefunden. Wenn ein Wal stirbt, sinkt der Kadaver normalerweise in die Tiefe, landet auf dem Meeresgrund und dient dort als Nahrungsgrundlage für eine Vielzahl von Organismen. Die Experten gehen davon aus, dass es weltweit noch viele andere Walfriedhöfe gibt. Soweit die Meldungen mit Thorsten Adolfs.
3: Das Wetter. Aktuell sind es bei uns in NRW so 15 bis 18 Grad. Viele Wolken sind unterwegs, einzelne Schauer auch schon. Wird jetzt aber so in den nächsten Momenten immer mehr. Wir schauen hier mal auf den Regenradar. Der bleibt auch bis in die Nacht dann dabei. Dabei kühlt es ab auf Tiefstwerte zwischen 13 und 10 Grad. Morgen am Freitag bleibt es bei der gleichen Idee. Wolken, vereinzelt Schauer und höchstens 20 Grad.
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3: Mit der A3 Frankfurt Richtung Oberhausen zwischen Dreiköln-Holmer und Leverkusen-Zentrum. 7 Kilometer, 48 Minuten. A4 Aachen Richtung Köln zwischen Kreuzköln-West und Köln-Eiffeltor 5 Kilometer 50 Minuten. A4 Köln Richtung Aachen zwischen Dreiköln-Holmer und Köln-Klettenberg 8 Kilometer, da dauert es eine Viertelstunde länger. Und die A61 Mönchengladbach Richtung Koblenz zwischen Kreuz-Meckenheim und Rägesinzig 5 Kilometer, eine Stunde on top. Euch allen unterwegs eine gute und sichere Fahrt.
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3: Einen schönen Abend euch. Hier ist Leo Arigi im besten Mix. Und ich wollte mal kurz nachfragen, wie sieht das jetzt eigentlich aus mit dem Sommer? Also weil es ist doch jetzt Juni und meteorologisch gesehen beginnt der Sommer am 1. Juni. Warum regnet es dann und warum ist der Himmel dann irgendwie so grau? Warum wühlt sich das an wie in Skandinavien im Juli, das Wetter hier? Da habe ich auf jeden Fall mehr Zeit, um meine Wintermode nochmal

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0: Merchandise, Deutschland fahren, Trikots, Fischerhüte, Wimpel, Handtücher, Badeenden, Toilettenpapier. Bisschen aufpassen mit dem Kontostand, bitte, ne?
2: Ich

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4: 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Und genau solche Räume fördert die Aktion Mensch. Denn wenn Jugendliche mit und ohne Behinderung gemeinsam aktiv sind, dann entstehen neue Perspektiven, mehr Selbstbestimmung und echter Zusammenhalt.
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1: Die Nachrichten aus der Stadt am 11. Juni mit Anna Bartel. Guten Abend. Die wichtigsten Themen heute: keine Gebühren für den Rettungsdienst, erste Verhandlungen nach Sparkassenraub und ein Update zu den Straßensperrungen in Bocholt und Rüttenscheid. Die Stadt will keine Gebührenbescheide für den Rettungsdienst in diesem Jahr verschicken. Die Ankündigung der Gebühren sorgte im letzten Jahr bereits für heftige Proteste. Es gibt jetzt einen Kompromiss, der wird allerdings teuer für die Stadt. Die Stadt wird die Hälfte der Gebühren für Fehlfahrten übernehmen, die Krankenkassen die andere Hälfte. Diese Fahrten, bei denen kein Patient transportiert wird, sind gerade bei der Einigung das große Problem. Die Krankenkassen wollen eigentlich gar nicht mehr dafür zahlen. Der Bund muss jetzt ein neues Gesetz machen, in dem diese Frage, wer die Fehlfahrten zahlt, klar geregelt wird. Klagen gegen die Sparkasse Gelsenkirchen. Nach dem spektakulären Raub Ende letzten Jahres haben jetzt 2 Geschädigte auf Schadensersatz geklagt. Die ersten Termine waren heute am Landgericht in Essen. Es gibt aber noch kein Ergebnis. Die Richter wollen ein Gutachten zu den Sicherheitsvorkehrungen der Sparkasse für die Schließfächer. Die Kläger sind damit sehr zufrieden, weil sie sich ernst genommen fühlen. In der Sparkassenfiliale wurden 3000 Schließfächer ausgeraubt und die Täter haben eine millionenschwere Beute mitgenommen. Von ihnen fehlt weiter jede Spur. Hier ein kurzes Update zu den Straßenschäden in Rüttenscheid und Bocholt.

0: Die sorgen ja diese Woche für richtig viel Ärger. Die Alfredstraße bleibt die nächsten 2 Wochen stadteinwärts zwischen A52 und Manfredstraße gesperrt. Die Schäden nach dem Wasserrohrbruch sind größer als gedacht. Auf der Bocholterstraße wird morgen Nachmittag eine Spur wieder freigegeben. Dort steht dann eine Baustellenampel. Es geht also nur abwechselnd an der Baustelle vorbei. Allerdings führt auch eine der Umleitungsrouten für die gesperrte A40 über die Bocholterstraße. Im Sport ist jede Menge in Bewegung gerade. Bei Rot-Weiß Essen hat Klaus Giasula seinen Vertrag mit dem Verein aufgelöst. Er will sich mehr um seine Familie kümmern. Die Kapitänin der SGS Essen, Jacqueline Meissner, verlässt den Verein und damit geht bei der SGS eine Ära zu Ende. Meissner war 15 Jahre bei der SGS. Sie sei als junges, schüchternes Mädchen nach Schönebeck gekommen und geht jetzt als erwachsene Frau, schreibt die Innenverteidigerin auf Instagram. Neuer Comedy-Preis für Essen. Im September wird zum ersten Mal der Essener Ehrendoktor verliehen. Den Preis hat das Stratmannstheater zu Ehren von Ludger Stratmann Essen seinen Doktor gestiftet. Im August werden die nominierten Comedians bekannt gegeben. Die Preisverleihung ist im September. Da sind unter anderem Comedy-Stars wie Gerburg Janke und Jochen Malmsheimer dabei. Tickets für den Abend gibt es ab sofort im Vorverkauf.
1: Und das war überregional wichtig.
0: Am Abend starten die ersten Spiele bei der Fußball-Weltmeisterschaft. Die Spiele sind in 3 Ländern, den USA, Mexiko und Kanada. Das offizielle Eröffnungsspiel ist in der Hauptstadt von Mexiko. Vorher gab es immer wieder Kritik an den teuren Tickets für die WM. Bei dem Turnier treten zum ersten Mal 48 Teams an und nicht wie früher 32. Ich wünsche euch jetzt einen schönen und entspannten Abend.
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2: Das Wetter. Gerade in NRW so Temperaturen zwischen 15 und 18 Grad. Dazu viele Wolken, vereinzelt auch Schauer. Wird aber immer mehr, vor allem jetzt in der nächsten Stunde, hält bis in die Nacht an der Regen. Die Temperaturen gehen später runter auf so 13 bis 10 Grad. Der Freitag macht dann ähnlich weiter. Wolkig, ab und zu nass, dazu maximal 20 Grad.
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2: Mit der A1 Euskirchen Richtung Dortmund zwischen Kreuz Köln West und Kreuz Leverkusen West 9 Kilometer 16 Minuten. A1 Münster Richtung Osnabrück zwischen Münster Nord und Flughafen Münster Osnabrück 5 Kilometer 20 Minuten. A1 Köln Richtung Euskirchen zwischen Hürth und Erftstadt 3 Kilometer 33 Minuten. A4 Aachen Richtung Köln zwischen Kreuz Köln West und Köln Eiffeltor 6 Kilometer 47 Minuten. A61 Mönchengladbach Richtung Koblenz zwischen Gimlich und Dreieck Erftal 2 Kilometer 18 Minuten. Und die A61 noch Mönchengladbach Richtung Koblenz zwischen Kreuz Meckenheim und Dreieck Sinzig 7 Kilometer Stau. 60 Minuten dauert es da länger nach einem vorausgegangenen Unfall. Euch allen unterwegs eine gute und sichere Fahrt.
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2: So, jetzt in diesen Momenten geht's offiziell los mit der ersten großen Eröffnungsshow. Shakira ist dabei und dann hoffen wir auf viele Wochen Fußballunterhaltung, würde ich mal sagen. Wir haben auch mal nachgefragt bei den Promis, die wir hier spielen im besten Mix. Wie und wo guckt ihr denn Fußball am meisten? Ed Mark Forster, wie sieht das eigentlich bei dir aus?
3: Früher habe ich gerne alleine geguckt, so in aller Ruhe. Mittlerweile finde ich es eine super Möglichkeit, unter Leute zu kommen. Dieses Gefühl da zu kriegen, wenn man im Stadion ist. Meistens sehe ich ja Zweitligaspiele, wenn ich jetzt ins Fußballstadion gehe. Und bin halt oft beim FCK und ab und zu bei Hertha. Mag es eigentlich am liebsten, tatsächlich im Stadion zu gucken.
2: Also Mark Forster guckt am liebsten im Stadion und wir spielen ihn am liebsten im Radio mit einem Lied. Ich bin Leo Aregi.
4: Gib

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0: Benson Boone mit den Beautiful Things.
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0: 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Ich habe da mal reingeguckt. Was haben wir denn alles dabei? Kamrad, Bonnie M. Oder auch Felix Jähn, der war auch letztes Jahr schon dabei beim Rainbow Festival und seitdem quasi Die Hard Fan.
3: Ich freue mich richtig doll, dass es dieses Festival gibt, weil ich mich mal nicht immer nur wie die einzige queere Person fühlen muss. Ich habe diese Erfahrung sonst, wenn ich auf CSDs auftrete oder auf explizit queere Events gehe. 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
0: Also es ist wirklich krass und besonders. Er hat es ja gerade gesagt, das Rainbow Festival. 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
0: Denke ich mal, wird doch auf jeden Fall cool werden. Felix Jähn habe ich jetzt auch für uns im besten Mix an diesem Donnerstagabend, dem kleinen Freitag. Boy, you turn me on.

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1: Ich bin Ursula Winkler. In Mexiko-Stadt startet am Abend die Fußball-Weltmeisterschaft. Unter anderem Popstar Shakira eröffnet die WM mit einer großen Party. In Deutschland hielt sich die Vorfreude zuletzt in Grenzen. Wir machen den allerletzten Stimmungscheck. Freuen Sie sich auf die WM?
2: Ich weiß nicht mal, wann die anfängt. Heute.
3: Tada!
4: Normal, wie jeder andere. Ich sehe es überall. Ich werde einige Spiele schauen, weiß, in welcher Gruppe wir spielen.
5: Ich habe schon immer was anderes gemacht, wenn andere Leute zum Fußball gehen.
6: Ich beschäftige mich halt schon mein ganzes Leben lang mit Sport und verfolge das auch mit großem Interesse.
7: Noch gar nicht, aber es geht langsam, so kocht es in mir hoch, auch durch die Beiträge im Fernsehen und so. Ja.
1: Um 21 Uhr wird das Auftaktspiel Mexiko-Südafrika angepfiffen. US-Präsident Trump hat mit der Übernahme der für Irans Ölindustrie wichtigen Insel Karg gedroht. Man werde die vollständige Kontrolle über Irans Öl- und Gasmärkte erlangen, schrieb er auf der Plattform Truth Social. Er kündigte auch neue schwere Angriffe auf den Iran an. Damit erhöht die US-Regierung den Druck auf den Iran, wieder zu verhandeln. Obwohl eine Waffenruhe gilt, kam es in den vergangenen Tagen zu heftigen Angriffen. Eine Mehrheit der Deutschen fordert strengere Regeln für die Nutzung von E-Scootern. Das zeigt eine YouGov-Umfrage im Auftrag des Sozialverbands VDK. 57% der Befragten wollen zusätzliche Regulierungen bei der Nutzung von E-Scootern.
8: Immerhin 18% der Befragten würden E-Scooter sogar komplett verbieten. Diejenigen, die mehr Regulierung wollen, denken zum Beispiel an feste Parkzonen für E-Scooter, damit die nicht kreuz und quer und manchmal gefährlich im Weg stehen. Der Sozialverband VDK nennt Beispiele eigener Mitglieder, insbesondere blinde Menschen seien über Roller gestürzt und hätten dann noch nicht einmal Schmerzensgeld erhalten. Es brauche eine Sorgfaltspflicht für die Verleiher von E-Scootern. Im Bundestag wird ein Gesetz beraten, mit dem Vermieter und Fahrer stärker in die Pflicht genommen werden sollen, etwa bei der Entschädigung von Unfallopfern. Ronny Tochau, Berlin.
1: Das Wetterphänomen El Niño ist zurück. Das teilte die US-Wetterbehörde NOAA mit. Mit ungewöhnlich hohen Meerestemperaturen im tropischen Pazifik hatte sich das Wetterphänomen schon seit Monaten angekündigt. Damit wächst die Sorge vor mehr Extremwetter mit Dürren, Überschwemmungen und einer steigenden globalen Durchschnittstemperatur.
9: Das Wetter. Für den Rest des Abends bleibt es bei uns in NRW ziemlich ungemütlich. Von Westen breitet sich Regen aus. Dazu ist es stark bewölkt bis bedeckt. In der Nacht sinken die Temperaturen auf 13 bis 10 Grad. Der Freitag wird dann auch eher was für wetterfeste Charaktere bedeckt. Zeitweise Regen, teils kräftiger Westwind. Und dazu gibt es maximal 17 bis 20 Grad.
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9: Mit der A1 Münster Richtung Osnabrück zwischen Münster Nord und Flughafen Münster-Osnabrück 5 Kilometer 22 Minuten. Dann der A1 Köln Richtung Euskirchen zwischen Hürth und Erftstadt 4 Kilometer 16 Minuten. Auf der A2 Dortmund Richtung Hannover zwischen Lünen Süd und Kamenberg-Kaben hat es einen Unfall gegeben. Deswegen 2 Kilometer, dauert eine halbe Stunde länger. A4 Aachen Richtung Köln zwischen Kreuz Köln West und Köln Klettenberg 5 Kilometer, eine Stunde on top. Und die A61 noch Mönchengladbach Richtung Koblenz zwischen Kreuz Meckenheim und Dreieck Sinzig 9 Kilometer, 54 Minuten länger nach einem Unfall. Euch allen unterwegs eine gute und sichere Fahrt.
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9: Wir haben hier die gesamte WM natürlich auch ein besonderes Orakel. Und dieses Orakel wird alle Deutschlandspiele tippen. Jetzt als kleine Ausnahme gleich auch das Eröffnungsspiel. Wer er, sie, es ist und wie viel Fußball-Knowledge mit dabei ist. Wir hören es noch drei Songs am Stück. Ich bin Leo Aregi. Schönen Abend.

0: So, es geht dann gleich los um 21 Uhr deutscher Zeit. Die Fußball-Weltmeisterschaft in Kanada, Mexiko und den Vereinigten Staaten von Amerika. Gleich dann Mexiko gegen Südafrika im Aztekenstadion. Wir haben sogar ein WM-Orakel und nicht irgendeins. Man könnte sagen, das Herzigste der Welt.
1: Ich bin Carla und bin 4 Jahre alt.
0: Ja, sie klingt doch wirklich allerliebst. Carla, das ist die Tochter vom Kollegen Sascha Fassbender. Und man muss auch sagen, Carla findet Fußball, die findet das sehr gut.
1: Weil sie manchmal sogar ins Tor schießen. Und dann hat man dann gewonnen, vielleicht Deutschland auch.
0: Ja, vielleicht, ne? Und Carla wird natürlich alle Spiele von Deutschland tippen. Entschuldigung, das machen wir morgen erst. Heute geht es natürlich um das Eröffnungsspiel. Da hat Carla auch einen Tipp für uns. Getippt wird übrigens mit Tellern und dem jeweiligen Landesnamen. Es ist ein todsicheres Ding, sage ich euch wirklich. Sascha Fassbender hat mit der Kleinen ihren ersten Tipp durchgezogen.
2: Du schmeißt gleich einen Ball. Wenn der Ball auf Mexiko landet, gewinnt Mexiko. Wenn der Ball auf Südafrika landet, gewinnt Südafrika. Wenn der Ball daneben geht, dann gibt es ein Unentschieden, okay?
1: Ja.
2: Du gehst jetzt mal 2 Schritte zurück.
1: 1, 2.
2: Oh, das ist sehr weit. Geh mal, ja, ich würde sagen, mach mal noch einen großen Schritt vor. Jetzt bist du ungefähr 1 Meter von den Tellern entfernt.
1: So?
2: So ist gut. Also, sie ist positioniert, hat einen kleinen Ball in der Hand. Und jetzt geht's los. Das war eigentlich Südafrika, würde ich sagen, oder? Würdest du sagen, du hast den rechten Teller getroffen?
1: Ich habe geworfen und dann ist es Südafrika.
2: Also, wer hat gewonnen?
1: Südafrika.
0: Gut, also dann halten wir das mal fest. Carla sagt, Südafrika gewinnt, Leute, wisst ihr Bescheid. Ob sie richtig liegt, das hört ihr natürlich nach dem Spiel hier bei uns.
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0: Heute am WM-Eröffnungsspiel Donnerstag. Schönes Wort. Hier kommt James Blunt für euch.

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0: Das Wetter.
1: In NRW zieht jetzt von Westen Regen durch. Der Himmel bleibt dicht. Die Nacht wird entsprechend nass und ziemlich wolkig. Temperaturen gehen runter auf 13 bis 10 Grad. Morgen am Freitag bleibt es dann bedeckt. Immer wieder fällt Regen. Dazu wird der Wind teils stark böig. Maximal sind 17 bis 20 Grad drin.
0: NRW Verkehr.
1: Mit der A1 Münster Richtung Osnabrück zwischen Münster Nord und Flughafen Münster-Osnabrück. 4 Kilometer, halbe Stunde obendrauf. A3 Köln Richtung Oberhausen zwischen Duisburg-Wedau und Oberhausen-Lierich. 2 Kilometer, 26 Minuten. Und die A4 noch, Aachen Richtung Köln zwischen Kreuz-Köln-West und Köln-Eifeltor. 6 Kilometer, da dauert es 50 Minuten länger. Euch allen unterwegs eine gute und sichere Fahrt.
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1: Noch eine gute halbe Stunde. Ja, dann geht die Fußball-WM 2026 ganz offiziell los. Mexiko gegen Südafrika, unser WM-Orakel, wir haben es ja eben schon gehört. Die Tochter von Kollege Sascha Fassbender hat sich auf Südafrika festgelegt. Wir haben das Spiel dann für euch natürlich im Blick. Dann schauen wir mal, ob sie recht behält, oder? Leo Arigi ist mein Name, das ist Bibi Rexha. Für diesen Donnerstag mit New Religion.

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0: Es ist der Tag, an dem die Fußball-WM 2026 startet. Shakira ist eben schon aufgetreten bei der großen WM-Eröffnungsshow im Aztekenstadion in Mexiko.
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0: Hat da ihren neuen offiziellen WM-Song präsentiert. Und also man muss wirklich sagen, sie ist schon sowas wie die Königin der WM-Songs. Wenn man so an WM-Musik denkt, dann landest du ziemlich schnell bei Shakira. Wir machen mal so einen kleinen Flug da durch. 2010, da hat sie den hier ja gemacht, Waka Waka. Das ist übrigens einer der erfolgreichsten WM-Songs aller Zeiten dann geworden nach dem Release. Und 4 Jahre später, bei der WM 2014, gab es dann den hier. Und man muss auch sagen, zweimal Shakira WM-Song, zweimal hat die deutsche Nationalmannschaft nicht ganz schlecht abgeschnitten. Ich meine, 2014 sind wir dann ja sogar auch Weltmeister geworden. Shakira-Songs und deutsche WM-Teilnahmen, historisch betrachtet durchaus ein Match, würde ich sagen. So, jetzt hat sie einen neuen Song ja am Start für diese WM, das freut uns. Klingt auch tatsächlich ziemlich vertraut, wieder so mit Gitarren, Afro-Beats und einem guten catchy Refrain. Refrain, ich weiß nicht, ob ich das so englisch ausspreche. Und ich finde auch der Inhalt ist ziemlich cool. Es geht um Fußballer und die großen Träume, hat sie uns im Interview erzählt.
2: This song is much more than just a World Cup song.
3: Dieser Song ist viel mehr als nur ein WM-Song. Er ist auch eine Botschaft für jedes Kind, dem gesagt wurde, sein Traum sei zu groß. Das Lied würdigt Fußballlegenden wie Pelé, Messi oder Ronaldo. Und erinnert daran, dass jeder Champion einmal ein Kind gewesen ist, das zwar zu kämpfen hatte, aber niemals aufgab. Denn sie hatten jemanden, der hinter ihnen stand.
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So, dann schauen wir doch mal, ob wir über Dai Dai in 10 Jahren genauso sprechen. Wir heute noch über Waka Waka. Heute Abend ja, wie gesagt, eben zum ersten Mal gespielt worden, live in dieser Version bei der WM-Eröffnungsfeier. Und gleich ist dann auch Anpfiff beim ersten Spiel dieser Fußball-Weltmeisterschaft 2026. Mexiko gegen Südafrika. Und hier jetzt aber für euch nochmal im Radio. Shakira und Burna Boy mit dem offiziellen WM-Song 2026. Dai Dai.

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1: Ich bin Ursula Winkler. Mexiko-Stadt hat mit einer Stimmungsshow die Sorgen um den Auftakt der Fußball-WM vorerst beiseite gedrängt und im legendären Aztekenstadion das XXL-Turnier in drei Ländern eröffnet. Traditionelle Kleidung, moderne Pop-Rhythmen und viel Gold prägten die Zeremonie im Fußballtempel. Popstar Shakira sang die WM-Hymne Dai Dai. In diesen Minuten startet das Auftaktspiel Mexiko gegen Südafrika. Kanzler Merz hat mit seiner Regierungserklärung im Bundestag Hohn und Spott geerntet. Die schwarz-rote Koalition solle sich mal zusammenreißen und liefern, sagte etwa Grünen-Fraktionschefin Hasselmann. Die AfD-Co-Vorsitzende Weidel warf der Bundesregierung vor, Milliardenbeträge zu verschwenden.
2: Das Wort Reformen sei längst zu einem Synonym für Kürzungen verkommen. Und zwar immer bei den gleichen, ätzte Grünen-Fraktionschefin Hasselmann. Linken-Fraktionschef Pellmann sprach von einem sozialen Kahlschlag im Land, während gleichzeitig Milliarden bei den Rüstungsfirmen versickerten. Für Oppositionsführerin Weidel hat Schwarz-Rot bei den aktuellen Krisen schlicht versagt. Merz' Rede sei der Abgesang eines Gescheiterten, so Weidel. Zuvor hatte der Kanzler die anstehenden Reformen verteidigt und jeden dazu aufgerufen, sich zu beteiligen. Tanja Wagner, Nachrichtenredaktion.
1: US-Präsident Trump hat die für diesen Abend angekündigten schweren Angriffe auf den Iran wieder abgesagt. Er begründete das auf der Plattform Truth Social mit Gesprächen, die die höchste Ebene der iranischen Führung erreicht hätten. Nach Trumps Darstellung sind Verhandlungen über eine Befriedung des Konflikts einem Durchbruch nahe. Obwohl eine Waffenruhe gilt, kam es in den vergangenen Tagen zu heftigen Angriffen. Das berüchtigte Wetterphänomen El Niño ist zurück, das teilte die US-Wetterbehörde NOAA mit. Das regelmäßig wiederkehrende Wetterphänomen hatte sich seit Monaten angekündigt und könnte für mehr Extremwetter sorgen.
3: Dürren, Fluten, Überschwemmungen, Hitzewellen und schwere Unwetter. El Niño hat eine breite Palette an Wetterkatastrophen und hinzu kommen extreme globale Temperaturen. Zuletzt war El Niño vor 3 Jahren in Erscheinung getreten, was dann 2024 zum heißesten Jahr in der Wettergeschichte gemacht hatte. Die Wahrscheinlichkeit, dass auch jetzt ein sehr starkes El Niño-Ereignis droht, liegt nach Ansicht der Wetterforscher bei 63%. El Niño ist vor allem in der Südhalbkugel zu spüren. Europa bleibt weitgehend verschont. Tena Eck, USA.
4: Das Wetter. Der Abend wird jetzt deutlich grauer und nasser. Von Westen kommt Regen auf. Dazu bleibt es stark bewölkt bis bedeckt. In der Nacht kühlt es runter auf 13 bis 10 Grad. Der Freitag macht dann genau da weiter, wo der Donnerstag aufgehört hat. Morgen viele Wolken, zeitweise Regen und höchstens 17 bis 20 Grad.
0: NRW Verkehr.
4: Mit der A1 Münster Richtung Osnabrück zwischen Münster Nord und Flughafen Münster Osnabrück 3 Kilometer, 16 Minuten. Und die A4 Aachen Richtung Köln zwischen Kreuz Köln West und Köln Eiffeltor 5 Kilometer, da dauert es 51 Minuten länger. Euch allen unterwegs eine gute und sichere Fahrt.
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4: Schönen Abend euch an diesem WM-Starttag. Der Ball rollt in Mexiko-Stadt im Aztekenstadion. Mexiko gegen Südafrika, der Auftakt zur WM 2026. Das ist Holly Humberstone, To Love Somebody. Ich bin Leo Arregui.

0: So, es ist soweit. Die WM läuft.
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0: Und parallel starten in vielen Familien, Freundeskreisen und Büros auch wieder die Tippspiele. Und da haben wir uns gedacht, was können wir euch denn da Gutes tun? Vielleicht ein paar Tipps. Deswegen haben wir gesprochen mit Janning Fiegen. Der kommt aus NRW und ist Gründer von Kicktipp, so einer ganz bekannten Tippspielplattform im Internet. Rechnet mit über 5 Millionen Tippern zur WM. Das ist schon einiges. Er sagt auf jeden Fall, wir sollten nicht zu riskant tippen.
2: Gerade bei der WM ist es schon ein Favoritenturnier oft. Die Favoriten gewinnen auch häufiger, muss man sagen. Das Feld ist nicht so eng wie in der Bundesliga. Oder wo man auch gesehen hat in der zweiten Bundesliga, wo das Feld ja sehr eng ist, da kann auch der 18. mal den ersten schlagen. Das ist bei der WM meistens nicht der Fall.
0: So ein bisschen Risiko soll aber trotzdem sein. Wer zu vorsichtig ist, der wird logischerweise nicht gewinnen.
2: Ja, das ist natürlich richtig. Wenn man alles Standard tippt, wird man nicht gewinnen. Wird man vielleicht oben liegen, aber nicht gewinnen. Man muss natürlich ein bisschen Risiko gehen, aber nicht zu viel. Das ist ganz wichtig. So, man muss sich schon angucken, dass man punktuell Reize setzt, sag ich mal, und dann damit sich nach oben pusht.
0: Und nicht zu viele Tore tippen, das ist auch noch so ein wichtiger Hinweis. Also 2-1, 1-0, 0-1, das sind so die Klassiker. Und eine Sache gibt's auch noch, die vermeintlichen Fußballexperten, sag ich mal.
2: Zu viele Informationen schaden meistens. Das ist auch so ein Phänomen, warum Leute, die vielleicht auch vermeintlich ganz viel Ahnung von Fußball haben, oft gar nicht so gut abschneiden, weil die ganz viele Infos haben, die sie dann gewichten, aber eine gute Mannschaft wird trotzdem gewinnen, auch wenn der Top-Stürmer mal verletzt ist.
0: Also Leute, viel Glück beim Tippen. Ich würde mal sagen, ihr seid ja jetzt bestens vorbereitet.
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0: Das Wetter.
1: Ab jetzt wird es in NRW zunehmend nasser. Von Westen zieht Regen rein, der uns auch bis in die Nacht begleitet. Dazu bleibt der Himmel stark bewölkt bis bedeckt. Temperaturen sinken später auf 13 bis 10 Grad. Im Hochsauerland auf um die 8 Grad. Morgen am Freitag bleibt es dann ebenfalls bedeckt. Zeitweise regnerisch bei maximal 17 bis 20 Grad.
0: NRW Verkehr.
1: Mit einem Stau auf der A4 Aachen Richtung Köln zwischen Kreuz Köln-West und Köln-Eifeltor. 4 Kilometer. Da dauert 22 Minuten länger. Euch allen unterwegs eine gute und sichere Fahrt.
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1: So, eine halbe Stunde wird da jetzt schon gekickt im Aztekenstadion in Mexiko-Stadt zum Auftakt der Fußball-Weltmeisterschaft 2026. Mein Gott! So, und dann ist gleich Halbzeit und ich habe mal gerade die KI gefragt, das kann man ja ab und zu mal machen. Was ist denn dann so ein cooler Spruch, den ihr gleich vielleicht drücken könntet? Vielleicht seid ihr ja gerade irgendwie beim Public Viewing und dann ist gleich Halbzeit und da wollt ihr so einen richtig lässigen Spruch euch von den Lippen lassen. Da hat die KI jetzt gesagt, Halbzeit und ganz ehrlich, der Ball hat bisher mehr erlebt als wir. Ah, ist das furchtbar. Okay, Halbzeit und ganz ehrlich, der Ball hat bisher mehr erlebt als wir. Vielleicht probiere ich das einfach mal. Probiert es auch gerne mal und sagt mir Bescheid, ob es funktioniert hat. Mein Name ist Leo Arigi. Schönen Abend euch.

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0: So, jetzt ist die WM ja losgegangen. Und da wird ja auch die nächsten 4 Wochen vermutlich wieder viel gegrillt. 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Ja, lasst es euch schmecken. 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
3: Ja, nee, ist klar.
4: Jetzt waren wir aber vor 2 Wochen in Hamburg mal bei Weng Cheng. Da suchst du dir so eine Schüssel aus und dann kommt beim Bestellen die große Frage. Wie scharf darf es sein? Und genau das ist die Stelle bei Weng Cheng, wo sich entscheidet, wie dein weiteres Leben verläuft. Es gibt die Schärfegrade non-spicy, spicy, extra spicy, Asian spicy und what the fuck spicy. Ja, was habe ich wohl genommen? Erstmal das Positive. Mein Heuschnupfen war weg, der spielte keine Rolle mehr. Ne? Die Schleimhäute schwellen an, als wäre einem Salzsäure intravenös gespritzt worden. Ey, Gott sei Dank war 100 Meter weiter ein Rewe. Da habe ich dann komplettes Roggenbrot und 1 Liter Milch innerhalb von 2 Minuten in mich reingestopft. Ey, eine Stunde später waren dann die Schleimhäute nicht nur abgeschwollen, sondern nicht mehr vorhanden. Dafür hatte sich der innere Bürgerkrieg dann aber in Richtung Magen verzogen. Ja, ja, Leute, so langsam wird's wieder. Ich esse zurzeit viel normales Gemüse aus dem Dampfgarer und trinke literweise Kamillentee.
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1: Ich bin Thomas Brock. In Mexiko hat die Fußball-Weltmeisterschaft begonnen. Zur Stunde spielt Mitgastgeber Mexiko gegen Südafrika. Zuvor hatte es im legendären Aztekenstadion in Mexiko-Stadt eine große Eröffnungsshow gegeben. Unter anderem sang Popstar Shakira die WM-Hymne Dai Dai. Morgen startet das Turnier dann auch bei den anderen Gastgebern USA und Kanada. Mit 48 Mannschaften ist es die größte WM aller Zeiten. Das deutsche Team startet am Sonntag gegen Curaçao ins Turnier. US-Präsident Trump hat die für diesen Abend angekündigten schweren Angriffe auf den Iran abgesagt. Er begründete das mit laufenden Gesprächen, die die höchste Ebene der iranischen Führung erreicht hätten.
2: Jetzt sind die Verhandlungen mit dem Iran auf höchster Ebene offenbar doch so weit gediehen, dass weitere Bomben als Druckmittel erst einmal ausbleiben. Die Seeblockade der USA bleibt bestehen. Aber so geht es seit Wochen und so bleibt abzuwarten, ob eine Einigung oder ein Deal tatsächlich Form annehmen. Trump deutet an, dass Ort und Zeitpunkt einer Unterzeichnung in Kürze bekannt gegeben würden. Allerdings reagieren die Finanzmärkte auch immer sehr positiv auf solche Verkündigungen Trumps. So hat er auch diese erneute Kehrtwende wieder gut getimt. Aus den USA, Tina Eck.
1: Trotz Krisen kommt einfach keine echte Reformstimmung auf in Deutschland. Kanzler Merz fordert von den Menschen hierzulande deshalb die Bereitschaft zu Veränderungen. In seiner Regierungserklärung im Bundestag rief Merz dazu auf, zum Gelingen des Ganzen beizutragen.
3: Bis Mitte Juli will die schwarz-rote Koalition ein Paket schnüren mit Reformen für den Arbeitsmarkt, Sozialversicherungen, Steuern und Bürokratieabbau. Man könne die Augen verschließen und hoffen, dass alles gut wird oder das Ruder jetzt herumreißen, die Zeit dränge, so Merz dazu im Bundestag. Die Opposition warf dem Regierungsbündnis Untätigkeit vor. Auch würden Milliardensummen sinnlos verschwendet. Tanja Wagner, Nachrichtenredaktion.
1: In den Niederlanden ist ein Auto in eine Schülergruppe auf Fahrrädern gefahren. Zwei Kinder und ein Erwachsener kamen dabei ums Leben, teilten die Behörden der Provinz Zeeland im Westen des Landes mit. Das Auto sei auf einer Bundesstraße ins Schleudern geraten und erfasste die Gruppe von 14 Schülern und zwei Begleitern, die einen Schulausflug machten. Vier weitere Kinder seien schwer verletzt worden.
4: Das Wetter. Für den Rest des Abends bleibt es bei uns in NRW ziemlich ungemütlich. Von Westen breitet sich Regen aus. Dazu ist es stark bewölkt bis bedeckt. In der Nacht sinken die Temperaturen auf 13 bis 10 Grad. Der Freitag wird dann auch eher was für wetterfeste Charaktere bedeckt. Zeitweise Regen, teils kräftiger Westwind. Und dazu gibt es maximal 17 bis 20 Grad.
5: NRW Verkehr.
4: Mit der A4 Aachen Richtung Köln zwischen Kreuz Köln-West und Köln-Eiffeltor. 3 Kilometer, da dauert es 20 Minuten länger. Euch allen unterwegs eine gute und sichere Fahrt.
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4: Schönen Abend euch, mein Name ist Leo Arigi. Spiel uns jetzt Musik von Justin Bieber. Im April ist er noch wirklich völlig krass auf dem Coachella aufgetreten. Ich fand, das war wirklich ganz wunderbar und sah auch ganz toll aus. Er hat sich da ja auf die Bühne gesetzt mit seinem Laptop, hat auf YouTube dann einfach alte Justin Bieber Songs angemacht und dazu so ein bisschen Karaoke gesungen. Aber es war halt der Künstler selbst, der gesungen hat. Ja. Und ich persönlich finde, seitdem hat Justin Bieber auch wieder so einen krassen Hype, also ich weiß nicht, auf jede Feier, auf die ich gegangen bin in den letzten Wochen und Monaten. Irgendwie, es lief dann immer plötzlich Justin Bieber und irgendwie waren dann wieder alle völlig aus dem Häuschen. Ah ja, juhu, Justin. Wir freuen uns jetzt auch. Juhu.

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0: 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Jetzt am Sonntag, da starten wir rein. Und ihr könnt als Zuschauer auch live mit dabei sein. Kevin Zimmer hat unter anderem Markus Krebs und Ralf Möller zu Gast. Ich bin mir sicher, das wird großartig. Markus Krebs, der ist auch dabei und freut sich auch schon. Groß vorbereiten wird er sich aber nicht.
2: Ich habe mehr als Bock. Ich mache meistens tatsächlich aus dem Stegreif, wenn ich irgendwo dazwischengerätschen kann. Das hat man bei mir auch beim Podcast. Ich hatte ja mal einen Podcast tatsächlich bemängelt, da ich keinen zu Wort kommen lasse. Da möchte ich mich jetzt schon dann für entschuldigen. Ich versuche mich dann da ein bisschen zurückzuhalten.
0: Na bloß nicht, bitte. Markus, wir haben natürlich auch nachgefragt, was ist denn sein Tipp für Deutschland?
2: Sie werden das Viertelfinale erreichen. Es gibt ja jetzt ein Sechzehntelfinale auch. Und Achtelfinale ist also das Viertelfinale schon mal ganz gut. Aber ich sehe andere Mannschaften im Moment tatsächlich wie Frankreich, Argentinien, Brasilien wie immer. Und man muss mal auf die afrikanischen achten. Die sind auch sehr, sehr gut. Ich glaube, dass von den Heimmannschaften Mexiko die beste Rolle spielen wird. Die sind fußballerisch gut dabei. Die sind irgendwie alle, haben die irgendwie einen besseren Lauf.
0: Naja, Markus, also ich habe jetzt irgendwie mehr erwartet. Hoffen wir mal, dass er sich irrt in dem Punkt und wir weiterkommen. 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
1: Auf 13 bis 10 Grad. Morgen am Freitag bleibt es dann bedeckt, immer wieder fällt Regen. Dazu wird der Wind teils stark böig. Maximal sind 17 bis 20 Grad drin.
2: NRW Verkehr.
1: Mit der A4 Aachen Richtung Köln zwischen Kreuz Köln-West und Köln-Eiffeltor. 2 Kilometer, dauert 9 Minuten länger. Euch allen unterwegs eine gute und sichere Fahrt.
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1: Es wird ja immer noch fleißig gekickt zum Auftaktspiel der Fußball-Weltmeisterschaft 2026. Mexiko hat die Nase gerade vorn. Und wir wollten anlässlich dieser Fußball-Weltmeisterschaft 2026 auch mal von den Künstlerinnen und Künstlern im besten Mix wissen, wo und wie guckt ihr denn eigentlich Fußball? Wir haben mal Kamrad gefragt.
3: Es kommt ein bisschen drauf an. Ich muss sagen, ich finde, beides hat was. Also ich gucke gerne mit meinem Vater Fußball und einfach so unter uns. Aber so ein Public Viewing schadet auch mal nicht. Also von daher, es wird so ein bisschen Hälfte sein bei mir, glaube ich. Das erste Deutschlandspiel am 14.06. werde ich erleben aus Italien, weil ich da eine Show spiele. Und ich sag mal so, Italien ist ja dieses Jahr nicht unbedingt das Land, was WM-mäßig so interessiert sein wird. Dementsprechend bin ich mal gespannt, ob ich das überhaupt sehen werde.
1: Aber auf jeden Fall ein cooler Ort, um mal reinzuschauen und den Deutschen die Daumen zu drücken. Jetzt gibt's dann nochmal Musik von Kamrad hier. 10:30 durch. Hack yourself. Ich bin

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0: Vor 50 Jahren, da hat Steven Spielberg den Sommerblockbuster erfunden. Ja. War übrigens damals, ihr erkennt es eventuell schon im Hintergrund, Der weiße Hai. Auch wirklich geiler Film. So, jetzt schauen wir mal so ein bisschen auf die Daten. Steven Spielberg, der wird ja jetzt bald auch schon 80, wollte nochmal zeigen, dass er großes Kino immer noch kann. Disclosure Day, der Tag der Wahrheit. So heißt sein neuer Film. Er ist jetzt am Donnerstag in die Kinos gekommen, also heute. Jörg Albrecht macht mit uns den Filmcheck.
1: Warum sollte er ein so riesiges Universum erschaffen? Und das nur für uns?
2: Richtig gute Frage. Nicht nur für eine Nonne. Egal ob gläubig oder nicht. Bestimmt jeder hat sich genau das schon gedacht. In einem so riesigen Universum muss es außer uns doch noch anderes Leben geben. Einer, der sich da absolut sicher ist, war schon immer Steven Spielberg.
3: I am much more inclined now than I was when I made Close Encounters. To really believe that we're not the only intelligent civilization in the universe.
2: Noch mehr als damals, als er Unheimliche Begegnung der dritten Art gedreht hat, tendiere er dazu, so Spielberg, dass wir nicht die einzige intelligente Zivilisation im Universum sind. Unheimliche Begegnung der dritten Art. E.T., Krieg der Welten. Aliens ziehen sich durch Spielbergs Filmschaffen. Jetzt auch in Disclosure Day, der Film, in dem die Wahrheit endlich aufgedeckt wird.
4: Diese 79-jährige Terrorkampagne voller Lügen muss enden.
5: Was wirst du tun?
6: Ich enthülle es.
2: 79 Jahre, wir rechnen kurz und landen im Jahr 1947, in dem ein UFO in Roswell abgestürzt sein soll. Man stelle sich vor, was los wäre, wenn wir wüssten, dass Aliens existieren.
7: Die menschliche Rasse wird nicht akzeptieren, was wir wissen. Sie müssen ihn aufhalten.
8: Was mache ich jetzt?
2: Fragt sich Josh O'Connor als Whistleblower Daniel, weil er und eine von Emily Blunt gespielte Journalistin ihr Wissen nicht länger für sich behalten wollen, will man sie zum Schweigen bringen.
9: Sie dürfen nicht zum Haus zurückgehen.
10: Die haben sie gefunden. Ich weiß nicht, wer sie sind, aber die werden sie umbringen.
2: Disclosure Day ist kein Alien-Invasionsfilm wie Krieg der Welten, sondern ein lupenreiner, spannender Verschwörungsthriller mit Akte X-Touch. Spielberg kann es eben immer noch.
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1: Ich bin Thomas Brock. Der Ball rollt bei der Fußball-Weltmeisterschaft. Die mit 48 Teams größte WM aller Zeiten wurde im Aztekenstadion von Mexiko-Stadt eröffnet. Vor der Auftaktpartie von Mitgastgeber Mexiko gegen Südafrika gab es noch eine große Show. Unter anderem sang dort Popstar Shakira die WM-Hymne Dai Dai. Morgen startet die WM dann auch bei den anderen Gastgebern USA und Kanada. Das deutsche Team startet am Sonntag gegen Curaçao ins Turnier. Der Tankrabatt fällt wie geplant Ende des Monats weg. Union und SPD wollen die Maßnahme nicht verlängern, aber bei stark steigenden Spritpreisen schnell reagieren. Die Debatte darüber, welche Entlastungen es statt des Tankrabatts geben könnte, läuft.
2: Union und SPD deuten schon mögliche weitere Entlastungsmaßnahmen an, ohne aber konkret zu werden. Hintergrund ist zum einen, dass ein Ende des Iran-Krieges, der die Spritpreise so hoch getrieben hat, immer noch nicht absehbar ist. Und ein Preissprung an der Tankstelle kurz vor den Sommerferien dürfte in der Bevölkerung wenig populär sein. Auch der ADAC findet das nicht vermittelbar und fordert weitere Entlastungen zielgerichtet für besonders Betroffene. Ronny Tochau, Nachrichtenredaktion.
1: Das berüchtigte Wetterphänomen El Niño ist zurück. Das teilte die US-Wetterbehörde mit. Das regelmäßig wiederkehrende Wetterphänomen hatte sich seit Monaten angekündigt und könnte für mehr Extremwetter sorgen.
3: Dürren, Fluten, Überschwemmungen, Hitzewellen und schwere Unwetter. El Niño hat eine breite Palette an Wetterkatastrophen. Und hinzu kommen extreme globale Temperaturen. Zuletzt war El Niño vor 3 Jahren in Erscheinung getreten, was dann 2024 zum heißesten Jahr in der Wettergeschichte gemacht hatte. Die Wahrscheinlichkeit, dass auch jetzt ein sehr starkes El Niño-Ereignis droht, liegt nach Ansicht der Wetterforscher bei 63%. El Niño ist vor allem in der Südhalbkugel zu spüren. Europa bleibt weitgehend verschont. Aus den USA, Tina Eck.
1: US-Präsident Trump hat die für diesen Abend angekündigten schweren Angriffe auf den Iran abgesagt. Er begründete das mit laufenden Gesprächen, die die höchste Ebene der iranischen Führung erreicht hätten. Nach Trumps Darstellung sind Verhandlungen über eine Befriedung des Konflikts einem Durchbruch nahe. Seit Wochen gab es Bemühungen um ein Rahmenabkommen über ein Ende des Krieges. Obwohl eine Waffenruhe gilt, kam es in den vergangenen Tagen zu heftigen Angriffen.
4: Das Wetter.
5: Der Abend wird jetzt deutlich grauer und nasser. Von Westen kommt Regen auf. Dazu bleibt es stark bewölkt bis bedeckt. In der Nacht kühlt es runter auf 13 bis 10 Grad. Der Freitag macht dann genau da weiter, wo der Donnerstag aufgehört hat. Morgen viele Wolken, zeitweise Regen und höchstens 17 bis 20 Grad.
4: NRW Verkehr.
5: Erstmal mit einem Falschfahrer in Düsseldorf. Münchener Straße in Höhe Düsseldorf-Hassels. In beiden Richtungen aufgepasst. Ein Falschfahrer ist da unterwegs. Düsseldorf-Münchener Straße in Höhe Düsseldorf-Hassels. Und dann noch ein Stau auf der A4 Aachen Richtung Köln zwischen Kreuz Köln-West und Köln-Eiffeltor. 2 Kilometer, da dauert es 9 Minuten länger. Euch allen unterwegs eine gute und sichere Fahrt.
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5: So, das war ja ein recht wildes Auftaktspiel der Fußball-Weltmeisterschaft 2026. Wir sind gerade noch in der Nachspielzeit, 90 plus 7. 2-0 wird jetzt wahrscheinlich das Endergebnis sein für Mexiko. Und es ist insofern wild, weil es wurden 3 rote Karten verteilt. 2 sind an Südafrika gegangen und jetzt eine noch eben an Mexiko. Tja, wildes Spiel. Also auf jeden Fall ein ordentliches Rumgebolzen. Man kann nicht sagen, dass das ereignislos gewesen ist als Auftaktspiel der Fußball-Weltmeisterschaft 2026. So Leute, wir sind drin. Geil. Mein Name ist Leo Aregi, 23 Uhr durch. Kommt TLC No Scrubs.

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0: So Leute, endlich. Die Fußball-WM ist gestartet. Comedian Hannes Höfer hat auch schon sein Trikot gebügelt. Ja, aber gibt's die nächsten Wochen wirklich nur Fußball als Thema? Hannes, versuch mal was anderes zu finden.
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2: So Höfer, jetzt liegt der Ball bei dir. Nicht über Fußball reden. Boah, das ist echt Champions League. Aber ich muss thematisch für den Ausgleich sorgen. Da bin ich Teamplayer. Ich kenne doch die Kritik. Immer nur Fußball, Fußball, Fußball. Nee, ich liefere hier niemandem eine Steilvorlage. Ich bringe den Ball ins Rollen und dann ist das wie Elfmeterschießen ohne Torwart. Ich werde hier nicht auf Zeit spielen, da könnt ihr lange warten. Ich schieße mir auch kein Eigentor. Ich muss einfach nur über was anderes reden als Fußball. Das sind die Spielregeln. Vielleicht Sommerurlaub. In den Bergen. Aufsteigen, absteigen, grüner Rasen, runde Sache. Oder Thema Garten. Auf dem Feld stehen ist auch ackern, aber mit der richtigen Mannschaft. Oder Thema Liebe. Da ist noch kein Meister vom Himmel gefallen. Ich weiß, jeder sucht nach dem Volltreffer. Man freut sich auf das Spiel 1-1, Manndeckung. Aber oft spielt einer in der anderen Liga und dann stehst du alleine auf dem Platz und musst den Ball hochhalten. Schießt auf die Kiste, Latte, kein Tor. Ach Leute, ihr hört, es gibt so viele andere schöne Themen abseits vom Fußball. Versucht's doch auch mal.

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0: Das Wetter.
1: Ab jetzt wird es in NRW zunehmend nasser. Von Westen zieht Regen rein, der uns auch bis in die Nacht begleitet. Dazu bleibt der Himmel stark bewölkt bis bedeckt. Temperaturen sinken später auf 13 bis 10 Grad. Im Hochsauerland auf um die 8 Grad. Morgen am Freitag bleibt es dann ebenfalls bedeckt. Zeitweise regnerisch bei maximal 17 bis 20 Grad.
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1: Mit der A52 Düsseldorf Richtung Essen zwischen Breitscheid und Essen-Kettwig. 2 Kilometer, da dauert es 9 Minuten länger. Euch allen unterwegs eine gute und sichere Fahrt.
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1: So, das erste offizielle WM-Spiel 2026 ist jetzt also durch. Das heißt, wir können unsere Energie mental schon mal auf den ersten Gegner von Deutschland bündeln. Wir sprechen gleich mal ausführlicher über Curaçao, die übrigens zum ersten Mal bei einer WM mit dabei sind. Schöne Nacht euch mit Taylor Swift, ich bin Leo Areghi.

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0: So, die WM ist gestartet und für die deutsche Nationalmannschaft geht's jetzt am Sonntag gegen Curaçao los.
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0: Curaçao, das ist wirklich ein winziges Land, hat sich ja zum ersten Mal überhaupt für die WM qualifiziert. Und jetzt mal so ganz blöd gefragt, was weiß man denn hier eigentlich so übers Land? Unser Reporter Stefan Rejek hat sich mal auf die Straße begeben und euren Wissensstand mal so abgefragt.
2: Ich dachte, das ist ein Getränk.
3: Ja, na gut, man kennt natürlich den Blue Curaçao, das Getränk.
4: Ja, ich muss auch an das eigentlich ekelhafte Getränk denken, Blue Curaçao, aus Barkeeper-Sicht gesprochen, ja.
5: Und wenn Sie jetzt tippen müssten, wie viele Einwohner so Curaçao hat, was würden Sie sagen?
6: Sag ich 200.000.
7: Weniger als Deutschland auf jeden Fall. Eher so Richtung Bielefeld, würde ich sagen. So 50.000?
6: 18.000.
8: Hätte ich auch gesagt, irgendwas in dem Dreh.
5: Was glauben Sie?
9: Ich schätze mal nicht mehr als 150.000 Einwohner.
5: Ist ja unfassbar. Es sind 155.000. Was glauben Sie denn, welche Sprache man da spricht?
10: Spanisch.
6: Ich würde auch tippen, Spanisch. Vielleicht aber auch Französisch.
9: Die Ureinwohner wüsste ich jetzt nicht, aber ich denke mal, tatsächlich, wie in den meisten Ländern von Süd- und Mittelamerika, wird es eine Mischung sein zwischen Europäern und ursprünglicher Bevölkerung. Vielleicht mit ein paar Einflüssen aus der Kolonialzeit, vielleicht von den Niederländern.
6: Man spricht Portugiesisch, oder?
0: Naja, es ist alles irgendwie nah dran. Im Alltag wird da hauptsächlich, der Redakteur hat es mir freundlicherweise aufgeschrieben, Papiamentu gesprochen. Ist eine Mischung aus Niederländisch, Portugiesisch, Spanisch und auch westafrikanischen Einflüssen. Aber steht hier auch, mit Niederländisch kommt man da perfekt zurecht. Und da, ich meine, Niederländisch ist ja fast Deutsch. Also Leute, wir können die Sprache.
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1: Ich bin Thomas Brockt. Co-Gastgeber Mexiko hat einen perfekten Start in die Fußball-Weltmeisterschaft hingelegt. Die Mexikaner gewannen gegen Südafrika mit 2:0. Zuvor hatte es im Aztekenstadion von Mexiko-Stadt eine große Eröffnungsshow gegeben. Mit 48 Teams ist es die größte WM aller Zeiten. Die anderen Gastgeber heißen USA und Kanada. Das deutsche Team startet am Sonntag gegen Curaçao ins Turnier. Kanzler Merz hat mit seiner Regierungserklärung im Bundestag Hohn und Spott geerntet. Die schwarz-rote Koalition solle sich mal zusammenreißen und liefern, sagte etwa Grünen-Fraktionschefin Hasselmann. Die AfD-Co-Vorsitzende Weidel warf der Bundesregierung vor, Milliardenbeträge zu verschwenden.
2: Das Wort Reformen sei längst zu einem Synonym für Kürzungen verkommen. Und zwar immer bei den gleichen, ätzte Grünen-Fraktionschefin Hasselmann. Linken-Fraktionschef Pellmann sprach von einem sozialen Kahlschlag im Land, während gleichzeitig Milliarden bei den Rüstungsfirmen versickerten. Für Oppositionsführerin Weidel hat Schwarz-Rot bei den aktuellen Krisen schlicht versagt. Merz' Rede sei der Abgesang eines Gescheiterten, so Weidel. Zuvor hatte der Kanzler die anstehenden Reformen verteidigt und jeden dazu aufgerufen, sich zu beteiligen. Tanja Wagner, Nachrichtenredaktion.
1: Sollten Kinder und Jugendliche erst ab einem bestimmten Alter auf Social Media dürfen? Der Deutsche Ethikrat sagt eher nicht. Statt eines pauschalen Mindestalters spricht er sich für gezielte Regeln bei einzelnen digitalen Angeboten aus.
3: Digitale Angebote, Social Media, Klassenchats, das alles gehört nach Ansicht des Ethikrates heute dazu zum Leben von Kindern und Jugendlichen. Die ganzen Angebote im Smartphone sind auch soziale Teilhabe, könnte man auch sagen. Ganz klar müsse bei Apps und anderen digitalen Angeboten aber darauf geachtet werden, dass sie jeweils altersgerecht sind und dass sie nicht zum stundenlangen Scrollen oder Streamen anregen. Und dabei müssen nach Ansicht des Ethikrates die Anbieter viel stärker in die Pflicht genommen werden. Lea Matschulat, Nachrichtenredaktion.
1: US-Präsident Trump hat die für diesen Abend angekündigten schweren Angriffe auf den Iran abgesagt. Er begründete das mit laufenden Gesprächen, die die höchste Ebene der iranischen Führung erreicht hätten. Nach Trumps Darstellung sind Verhandlungen über eine Befriedung des Konflikts einem Durchbruch nahe. Seit Wochen gab es Bemühungen um ein Rahmenabkommen über ein Ende des Krieges. Obwohl eine Waffenruhe gilt, kam es in den vergangenen Tagen zu heftigen Angriffen.
4: Das Wetter. Das ist eine Nacht. Da hängen ziemlich viele Wolken bei uns über den Köpfen. Da kann auch mal ein Regenschauer rauskommen. Temperaturen so zwischen 8 und 10 Grad. Nachher bleibt es dann so wie jetzt auch. Also das heißt, am Tag, wenn ihr da schlafen müsst, macht ruhig, ihr verpasst nichts. Es ist bewölkt, es gibt immer wieder Regenschauer. Von der Sonne nur selten was zu sehen, so richtig. Am Samstag, da starten wir dann auch erstmal mit Wolken in den Tag. Nachher kommen dann wieder Regenschauer noch dazu. Aber dann, so zweite Tageshälfte am Samstag, da könnte es ein bisschen heller werden.
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5: Hier die aktuelle Verkehrslage. A1 Dortmund-Köln zwischen Kamen und Unna. 5 Kilometer Stau, 20 Minuten Zeitverlust. Weiterhin auf der A40 Dortmund-Essen zwischen Bochum-Stadion und Bochum-Zentrum. 2 Kilometer stockender Verkehr, 10 Minuten Verzögerung. Und zusätzlich auf der A57 Köln-Krefeld zwischen Neuss und Karst. 8 Kilometer zähfließender Verkehr, 35 Minuten längere Fahrzeit. Wir wünschen allen unterwegs gute Fahrt.
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4: Und da sind wir schon auch zack im Freitag drin. Jetzt stellen wir die Uhr mit Michael Schulte so ein bisschen vor. Der kann es nicht abwarten, bei dem ist es schon 5 a.m.

0: Genesis, I Can Dance. Ich wünsche euch eine schöne Nacht. Wir haben schon Freitag. Die Fußball-Weltmeisterschaft läuft und sie läuft sehr, sehr, sehr, sehr lange, muss ich wirklich sagen, weil das ist ja eines der größten Turniere überhaupt. Denn 104 Spiele, ich habe gerade nochmal nachgeguckt, 104 Spiele wird es geben. Also das Finale erst am 19. Juli, also in mehr als einem Monat. Und bei diesem Finale wird es ja erstmals auch, so wie die Amerikaner es halt lieben, weil das ja auch in Amerika stattfinden wird, wird es eine Halbzeitshow geben. Das lieben die Amis, da kommen die Promis, die singen ein bisschen. Und so echte Fußballfans sagen nur so, das mögen wir eigentlich gar nicht. Aber wenn ich euch sage, wer da auftreten wird, dann seid ihr vielleicht doch ganz begeistert. Shakira wird natürlich kommen, die hat ja auch den offiziellen WM-Song beigesteuert. Klar, die muss den dann nochmal trällern, aber es kommen auch, und das ist für die jüngeren Zuhörerinnen und Zuhörer vielleicht interessant, ja, die K-Pop Nummer 1 Band, BTS, wird da sein. Und die Frau, die wir jetzt hören, wird auch da sein. Madonna. Jetzt hören wir sie mit Sabrina Carpenter zusammen. Bring Your Love.
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0: Das Wetter.
1: In dieser Nacht müssen wir immer mal wieder mit ein bisschen Regen rechnen. Temperaturen so zwischen 13 und 10 Grad. Relativ bewölkt ist es noch. Und auch nachher bleibt uns dieser schauerartige Regen erhalten. Da bekommen wir dann 17 bis 20 Grad. Es bleibt also sehr bewölkt. Hier und da ist nachher auch mal so eine Böe drin, also relativ windig. Und der Samstag, der wird dann auch wolkig. Nachher kriegen wir dann aber ein bisschen mehr Sonne.
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2: A44 Dortmund-Kassel zwischen Kreuz Wünnenberg-Haaren und Lichtenau. 2 Kilometer Stau, 7 Minuten Zeitverlust. Wir wünschen allen unterwegs gute Fahrt.
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1: Der Fußball-Weltmeisterschaft erstmals in der Halbzeit eine Halbzeitshow geben wird. Das kennen wir vom Super Bowl, habe ich euch schon erklärt. Madonna wird auftreten, BTS oder natürlich Shakira, weil die ja den FIFA-WM-Song, den offiziellen, beigesteuert hat mit Die Die. Und wisst ihr, wer diese Halbzeitshow plant? Chris Martin von Coldplay. Und wer die Konzerte von Coldplay kennt, der weiß natürlich, oh, da wird es viel Konfetti geben in der Halbzeitshow. Ob die das dann wieder vom Rasen runterbekommen, ich weiß ja nicht. Hier sind Coldplay mit Viva La Vida.

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0: Jennifer Lopez. Waiting for Tonight. Jetzt haben wir erstmal die Nacht, würde ich mal sagen.
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0: So, es hat angefangen. Ja, die Spieler haben angefangen. Wir sind also quasi jetzt in der Fußball-WM-Zeit. Und seid ihr auch in der Tippgemeinschaft? Habt ihr euch bei Kicktipp angemeldet und macht ihr da gerade irgendwie was? Ja, es ist ja die Tippspielplattform überhaupt. Und der Gründer kommt aus NRW. Janning Fiege ist das. Und da haben wir uns gedacht, ey, den rufen wir an. Der soll uns mal ein paar Tipps geben, wie man tippen soll bei Kicktipp. Man sollte, sagt er, zumindest nicht zu riskant tippen.
2: Gerade bei der WM ist es schon ein Favoritenturnier oft. Die Favoriten gewinnen auch häufiger, muss man sagen. Das Feld ist nicht so eng wie in der Bundesliga oder wo man auch gesehen hat in der zweiten Bundesliga, wo das Feld ja sehr eng ist. Da kann auch der 18. mal den ersten schlagen. Das ist bei der WM meistens nicht der Fall.
0: Also ein bisschen Risiko muss aber trotzdem dabei sein. Wer zu vorsichtig ist, der kann logischerweise auch nicht gewinnen. Also es geht dann auch nicht.
2: Ja, das ist natürlich richtig. Wenn man alles Standard tippt, wird man nicht gewinnen. Wird man vielleicht oben liegen, aber nicht gewinnen. Man muss natürlich ein bisschen Risiko gehen, aber nicht zu viel. Das ist ganz wichtig. So, man muss sich schon angucken, dass man punktuell Reize setzt, sage ich mal, und dann damit sich nach oben pusht.
0: Und noch so ein Tipp, tippt nicht zu viele Tore. Das ist auch noch so ein wichtiger Tipp. Also 2-1 ist okay, 1-0 ist okay, 0-1, 1-1, das sind so Klassiker. Und eine Sache noch, ja?

0: die vermeintlichen Fußballexperten. Ja, die sind gar nicht so gut.
1: Zu viele Informationen schaden meistens. Das ist auch so ein Phänomen, warum Leute, die vielleicht auch vermeintlich ganz viel Ahnung von Fußball haben, oft gar nicht so gut abschneiden, weil die ganz viele Infos haben, die sie dann gewichten. Aber eine gute Mannschaft wird trotzdem gewinnen, auch wenn der Top-Stürmer mal verletzt ist.
0: Also Leute, viel Glück beim Tippen. Jetzt seid ihr bestens vorbereitet.
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1: Ich bin Thomas Brockt. Co-Gastgeber Mexiko hat einen perfekten Start in die Fußball-Weltmeisterschaft hingelegt. Die Mexikaner gewannen gegen Südafrika mit 2:0. Zuvor hat es im Aztekenstadion von Mexiko-Stadt eine große Eröffnungsshow gegeben.
2: Es war eine authentische Fiesta Mexicana, ein großes mexikanisches Fest. Mexiko besiegte Südafrika mit 2:0 im Auftaktspiel. Der Jubel der Fans kannte keine Grenzen. Zum Auftakt traten Shakira und weitere Latino-Stars bei der Eröffnungsshow auf. Schauspielerin Salma Hayek begrüßte die Fans im Stadion. Trotz der Sorgen vor schlechtem Wetter fiel während des Spiels kein einziger Tropfen Regen. Aus dem Aztekenstadion Andreas Osagabrius.
1: In der EU gelten seit Mitternacht deutlich schärfere Asylregeln. Sie sollen etwa schnellere Asylverfahren und konsequentere Abschiebungen ermöglichen. Um die Reform war jahrelang gerungen worden. Die neuen Regeln sollen auch verhindern, dass Schutzsuchende innerhalb der EU weiterziehen, also etwa von Griechenland oder Italien aus nach Deutschland kommen. Diese sogenannte Sekundärmigration sorgte über Jahre immer wieder für Konflikte zwischen den Mitgliedsländern. US-Präsident Trump hat die für diesen Abend angekündigten schweren Angriffe auf den Iran abgesagt. Er begründete das mit laufenden Gesprächen, die die höchste Ebene der iranischen Führung erreicht hätten.
3: Jetzt sind die Verhandlungen mit dem Iran auf höchster Ebene offenbar doch so weit gediehen, dass weitere Bomben als Druckmittel erst einmal ausbleiben. Die Seeblockade der USA bleibt bestehen. Aber so geht es seit Wochen und so bleibt abzuwarten, ob eine Einigung oder ein Deal tatsächlich Form annehmen. Trump deutet an, dass Ort und Zeitpunkt einer Unterzeichnung in Kürze bekannt gegeben würden. Allerdings reagieren die Finanzmärkte auch immer sehr positiv auf solche Verkündigungen Trumps. So hat er auch diese erneute Kehrtwende wieder gut getimt. Aus den USA, Tina Eck.
1: In den Niederlanden ist ein Auto in eine Schülergruppe auf Fahrrädern gefahren. Drei Kinder und ein Erwachsener kamen dabei ums Leben, teilten die Behörden der Provinz Zeeland im Westen des Landes mit. Das Auto war auf einer Bundesstraße ins Schleudern geraten und erfasste die Gruppe von 14 Schülern und zwei Begleitern, die einen Schulausflug machten. Vier weitere Kinder wurden schwer verletzt.
4: Das Wetter. Eine relativ bedeckte Nacht. Immer mal wieder müssen wir mit Regenschauern rechnen. Also immer noch relativ wolkig. Das Ganze bei Temperaturen zwischen ja so 8 bis 10 Grad. Und nachher bekommen wir dann das gleiche Wetter von der Nacht sozusagen auch am Tag. Viele Wolken, immer mal wieder Regenschauer. Am Samstag dann zum Glück Wetter zweigeteilt. Immerhin erst Regen und Wolken. Und später dann kommt vielleicht auch mal die Sonne raus.
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5: A4 Köln-Olpe zwischen Reichshof-Bergneustadt und Kreuz-Olpe-Süd. 3 Kilometer Stau, 5 Minuten Zeitverlust. Und A44 Dortmund-Kassel zwischen Soest-Ost und Erwitte-Anröchte. 1 Kilometer stockender Verkehr. Wir wünschen allen unterwegs gute Fahrt.
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4: Diese Nacht fühlt sich schon irgendwie nach Freitag an, oder? Oder so ein Hauch von Wochenende liegt schon über dieser Nacht, ja? Es ist halt so Freitagnachts. Und egal, was ihr gerade macht in dieser Nacht, ob ihr arbeiten müsst oder nicht einschlafen könnt oder einfach wach bleiben wollt oder was weiß ich, an der Uni-Arbeit noch sitzt oder so, weil ihr die irgendwie morgen abgeben müsst, dann sind wir bei euch mit guter Musik. Zum Beispiel jetzt auf der Playlist Show Me Love.

0: The Show Must Go On aus den 80ern. Queen. Jetlags senken die Konzentrationsfähigkeit, verlängern die körperliche Regeneration und machen einen gereizter. Ja, bei der WM jetzt ist das wahrscheinlich auch ein Thema. Es gibt insgesamt 4 Zeitzonen. 4 Zeitzonen, also das ordentliches Jetlag-Fieber angesagt, würde ich mal sagen. Und Kollege Leo Arrigi hat sich mal mit dem Thema beschäftigt.
1: Zwischen den westlichsten und östlichsten Spielorten liegen bis zu 3 Stunden Zeitverschiebung. Heißt, wer erst in Toronto spielt und danach in Los Angeles, landet nicht nur in einer anderen Stadt, sondern gleich in einem anderen Tagesrhythmus. Bosnien-Herzegowina trifft das zum Beispiel in der Gruppenphase. Sie spielen erst gegen Kanada in Toronto, dann gegen die Schweiz in Los Angeles. 3 Stunden zurück für die Körperuhr. Klingt erstmal wenig, aber im Profifußball reicht es ja schon, wenn du schlechter schläfst, beim Pressing eine halbe Sekunde später losläufst oder zur falschen Zeit müde wirst. Würde mich ja mal interessieren, ob die Teams, die durch viele verschiedene Zeitzonen jetten, auch einen eigenen Schlafcoach haben. Ich meine, es gibt doch auch die Trainer, die nur für Standardsituationen da sind. Und ich finde, Schlafen, das liegt noch vor Standard. Das ist Grundbedürfnis.
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2: Zurzeit liegen uns keine Meldungen vor. Wir wünschen allen unterwegs gute Fahrt.
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3: Ich frage mich gerade bei dieser Fußball-Weltmeisterschaft, ja, die ja in Mexiko, Kanada und den USA stattfindet, wird es auch irgendein Spiel in Kalifornien geben? Ich frage für Dante Thomas, der ist so gerne da. Der hat eine Freundin. Ja, ich weiß. Die heißt Miss California. Haben wir jetzt hier bei uns. Euch eine schöne Nacht.

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0: Alex Warren, das lieben wir, diese Geschichte, weil das ist die Geschichte vom, ich sag mal so, vom Tellerwäscher zum Millionär, so ein bisschen, aber in dem Fall kein Tellerwäscher, sondern vom im Auto Schlafer zum Millionär. Alex Warren, ja, der war richtig blank. Er musste wochenlang, musste er in seinem eigenen Auto schlafen. Das war sozusagen seine Wohnung. Da hat er dann einen Song geschrieben, nämlich Ordinary, hat ihn hochgeladen. Es wird ein Riesenhit. Ich würde mal sagen, mittlerweile schläft er nicht mehr in seinem Auto und muss sich um Geld auch keine Sorgen mehr machen.
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1: Ich bin Thomas Brockt. Co-Gastgeber Mexiko hat einen perfekten Start in die Fußball-Weltmeisterschaft hingelegt. Die Mexikaner gewannen gegen Südafrika mit 2:0. Zuvor hatte es im Aztekenstadion von Mexiko-Stadt eine große Eröffnungsshow gegeben. Mit 48 Teams ist es die größte WM aller Zeiten. Die anderen Gastgeber heißen USA und Kanada. Das deutsche Team startet am Sonntag gegen Curaçao ins Turnier. Kanzler Merz hat mit seiner Regierungserklärung im Bundestag Hohn und Spott geerntet. Die schwarz-rote Koalition solle sich mal zusammenreißen und liefern, sagte etwa Grünen-Fraktionschefin Hasselmann. Die AfD-Co-Vorsitzende Weidel warf der Bundesregierung vor, Milliardenbeträge zu verschwenden.
2: Das Wort Reformen sei längst zu einem Synonym für Kürzungen verkommen. Und zwar immer bei den gleichen, ätzte Grünen-Fraktionschefin Hasselmann. Linken-Fraktionschef Pellmann sprach von einem sozialen Kahlschlag im Land, während gleichzeitig Milliarden bei den Rüstungsfirmen versickerten. Für Oppositionsführerin Weidel hat Schwarz-Rot bei den aktuellen